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1: Es ist Punkt 6 und ich freue mich, euch heute wieder begrüßen zu dürfen. Heute wieder mal mit mir, Ansgar, und ich habe mir Verstärkungen mitgebracht aus Görlitz. Mein guter Freund Gustav ist da.
2: Einen wunderschönen guten Morgen. Ich hoffe, ihr habt viel Spaß mit unserer Playlist.
1: Genau, wir liefern euch heute feinsten Country, ein bisschen Elektropop, Souligen Jazz und NDW Punk, lokal und international, und starten rein mit HFK Horse to Town.

Das war Horse to Town von HFK. Als nächstes haben wir schwedischen Country für euch. Wild Horse von Charles Parson. Und das geht so.

Das war Wild Horse von Charles Parson und allen Truckerinnen, Truckern und Leuten hinterm Steuer haben wir noch was ganz Besonderes mitgebracht. Eigentlich allgemein bekannt, Tom Astor mit Das Leben und der langen, langen Autobahn. Seid also nicht wie der gelbe VW und viel Spaß mit Geistertruck.

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Ja, Leute, passt auf jeden Fall aufeinander auf im Straßenverkehr. Und um Aktivitäten, die auf jeden Fall nicht in den morgendlichen Trubel passen, geht es im nächsten Track. Wir haben für euch Stereo Total, die alten Indie-Punk-Legenden, mit ihrem Track Liebe zu dritt.

Schauen wir mal rüber nach England. Dort produziert Alphamist seit geraumer Zeit schwer zuordnenbare Musik, irgendwo zwischen souligen Jazz und Hip-Hop. Aber hört mal selber rein. Hier ist Alphamist mit Breathe.

Nach diesen ruhigeren Klängen als nächstes etwas für die, die schon wieder den Asphalt unter sich spüren. Hier ist das jüngste Mitglied der Cash-Geschwister, Tommy Cash mit The Rambling Kind.

Und um meine Queen of Hearts geht's auch im nächsten Track. Da wir ja heute Besuch aus der Oberlausitz haben, haben wir uns gedacht, wir holen mal ein paar alte Scheiben aus dem Unterholz. Hier ist Johnny Kurt mit Granny.

Das war Johnny Kurt und wir bleiben gleich in der Oberlausitz. An dieser Stelle allerliebste Grüße nach Görlitz. Hier ist Schutt mit blauer Himmel.

Das waren Schutt. Die 9 Sterne am Görlitzer Punkhimmel haben letztes Jahr ihr Album Haufen veröffentlicht und können sich schon im September im Steinhaus Bautzen mit den 8 Eimer Hühnerherzen sehen lassen. Als nächstes geht es klassisch weiter. Hier ist Black Sabbath mit Sweet Leaf.

Das waren einigermaßen entspannte Klänge von Black Sabbath und relaxed geht's weiter mit Stereo Total und

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5: Und wir bleiben melancholisch. Wir schwenken rüber nach Großbritannien. Dort ist die Band Portico Quartett eine Jazz-Szene-Größe. Irgendwo zwischen Minimalismus und Contemporary Jazz sind sie vor allem einem Instrument verhangen, und das ist die Hangdrum. Hier sind sie für euch mit ihrem Track Monument.

Nach diesem Klangteppich geht es weiter mit einem Nylon-Saiten-Trio, was wahrscheinlich die meisten von euch kennen. Hier sind 8 Eimer Hühnerherzen mit Mittelmaß.

Wir neigen uns langsam dem Ende dieser Sendung entgegen, aber der Sommer ist noch lang. Hier sind Tropical Limited und Future Bay mit Immer Sommer. Ich mach's dann

0: Das war die Morgensendung mit Musik von Gustav, unserem Gast heute, und mir, Ansgar. Gustav, was machst du denn heute noch mit diesem angebrochenen Tag?
1: Ich denke, ich werde mich erstmal meiner akademischen Karriere widmen und meine Bachelorarbeit weiterschreiben. Und mich dann wieder den schönen Dingen des Lebens zuwenden und vielleicht mal baden gehen.
0: Das Wochenende kommt ja auch langsam näher. Ich hoffe, dann kriegt ihr das auch alle hin. Wir sagen erstmal tschüss.
1: Tschüss, kommt gut durch den Tag.
0: Und vielleicht bis zum nächsten Mal.
2: Glückwunsch.

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3: Gerade lief noch Continental Subway und jetzt hört ihr hier das Morgenmagazin der Freien Radios. Einen schönen guten Morgen. Wir sind zu hören auf Radio Korax auf der 95,9, bei den Freien Radios Berlin Brandenburg auf DAB+, Radio Blau in Leipzig, Coloradio in Dresden, für ganz Sachsen online beim Rundfunkkombinat, Radio Swupfort in Frankfurt oder auf DAB+, Radio Unerhört Marburg auf der 90.1 und auf DAB+ oder im Livestream und natürlich auch beim Freien Radio Stuttgart auf der 99.2. Am Mikro für euch heute Morgen Gunnar. Zu Beginn geht es hier um einen künstlerischen Protest in Halle, die Kunstgebung, die im Rahmen des anstehenden Landtagswahlen in Sachsen-Anhalt für die Kunstfreiheit eintreten. Danach schauen wir nach Rojava mit den Rojava-Nachrichten und gegen Ende der ersten Stunde geht es um Tierschutz in der Milchindustrie. Tarek aus der tagesaktuellen Redaktion von Radio Korax sprach darüber mit einem Vertreter des Tierschutzvereins Soko Tierschutz. Nach 8 gibt es hier die Nachrichten, gefolgt von einem ersten Aus- und Überblick über aktuelle Veranstaltungen und Termine. Und im Anschluss berichtet Cornelia Kost, Vorstandsmitglied der Deutschen Gesellschaft für Transidentität und Intersexualität, über die aktuelle Situation und Probleme in der medizinischen Versorgung von Transpersonen. Bei der Weltlage ist es wichtig, daran zu denken. Hoffnung, das ist kein Wahl, sondern ist eine Wahl. Radio Dreieckland sprach mit Olli aus Hagen, die seit 30 Jahren aktivistisch tätig ist und wollte von ihr wissen, wie sie es trotz aller Herausforderungen schafft, ihre Kraft zum Kampf für eine bessere Welt aufrechtzuerhalten. Und als kleiner Spoiler, weggehen ist für sie keine Option, sagt sie, denn Zitat, woanders ist auch scheiße, Zitat Ende. Ja, und gegen 9 Uhr gibt es dann im Morgenmagazin der Freien Radios wie an jedem Donnerstag oder fast jeden, muss man sagen, das Magazin im Magazin aus der tagesaktuellen Redaktion von Radio Korax, die Antifa News. Und gegen 9.30 Uhr spreche ich hier live mit Kim Alexandra Drau, Bundesgeschäftsführerin des Jugendnetzwerk Lambda e.V. im Bundesverband. Die Arbeit des queeren Jugendnetzwerk Lambda ist nämlich bedroht und steht möglicherweise vor dem Aus. Das Bundesfamilienministerium unter Leitung der Ministerin Karin Prien von der CDU hat dem Bundesverband den Rahmenvertrag zur Finanzierung gekündigt. Was das für die Arbeit von Lambda bedeuten könnte und wie ihr selbst eventuell unterstützen könnt, erfahrt ihr gegen 9.30 Uhr. Ja, und zum Schluss gibt es dann noch einen weiteren Ausblick auf die anstehenden Veranstaltungen und Termine im Sendegebiet. Ja, und bevor es jetzt hier gleich weitergeht mit den Nachrichten, genießen wir zusammen noch ein wenig die Morgensonne und die wundervolle Stimme, wie ich finde, von Norah Jones. Norah Jones mit Sunrise.

Bei erneuten Angriffen der USA auf den Iran wurde ein Tanker beschossen, das meldet Tagesschau.de. Nach einer mehrtägigen Angriffswelle griffen US-Streitkräfte laut eigenen Angaben am Abend erneut Ziele im Iran an. Dabei hätten die Streitkräfte auch einen Tanker angegriffen, der einen iranischen Hafen ansteuerte. Der Tanker sei mit Raketen beschossen worden, bis er manövrierunfähig war. Die iranische Nachrichtenagentur MEA berichtete unter anderem auch von 3 Explosionen in der Hafenstadt Chabahar. Der autoritäre US-Präsident Donald Trump hatte in den vergangenen Tagen wiederholt mit Angriffen auf zivile Infrastruktur im Iran gedroht. Die Zahl der Opfer nach einem Erdbeben in Venezuela steigt auf rund 5000 Menschen. Das berichtet Tagesschau.de. Die EU plane, weitere Hilfsmittel in Höhe von 20 Millionen Euro zur Verfügung zu stellen. Etwa 18.000 Menschen in Venezuela seien weiterhin obdachlos nach dem schweren Erdbeben vor 3 Wochen. Die EU-Mitgliedstaaten konnten sich bei einem Treffen nicht auf neue Sanktionen gegen Russland einigen. Das berichtet der Deutschlandfunk. Damit wurden den Verhandlungen über das ursprünglich geplante 21. Sanktionspaket gegen Russland vorerst verschoben. Unstimmigkeiten habe es etwa bei Gesprächen über ein Verbot für den Transit von russischem Flüssiggas gegeben. Zu einer Einigung kam es hingegen bei der Einfrierung des Ölpreisdeckels bis zum 23. Juli. Eine Einigung auf das Paket mit neuen EU-Strafmaßnahmen gegen Russland aufgrund des Angriffskriegs gegen die Ukraine soll bis zur kommenden Woche erfolgen. Russland soll nach verschiedenen Berichten in der Nacht die ukrainische Hauptstadt Kiew erneut mit ballistischen Raketen angegriffen haben. Über mögliche Opfer ist bislang nichts bekannt. Europäische Strafverfolger diskutieren den Einsatz von Militär gegen Schmuggler. Das berichtet Tagesschau.de. In einem vertraulichen Papier der europäischen Organisation Maritime Analysis and Operation Center, Narcotics, kurz MAOCN, sollen entsprechende Ideen benannt worden. In dem Dokument mit dem Titel Call to Action werde etwa die Anwendung von Gewalt, etwa mittels Schusswaffen, auf hoher See gegen Schnellboote genannt. Die Organisation hat ihren Sitz in Portugal. An ihr sollen 8 EU-Staaten beteiligt sein, darunter auch Deutschland. »32 europäische Gedenkorte waren vor politischen Eingriffen in ihre Arbeit«, darüber berichtete gestern die deutsche Presseagentur dpa. Die 32 Gedenkorte, unter denen sich auch die KZ-Gedenkstätten Auschwitz und Buchenwald befinden, fordern in einer gemeinsamen Erklärung mehr Schutz. Sie betonen die Gefahr der Instrumentalisierung ihrer Arbeit durch politischen Druck sowie autoritäre Bewegungen. Weil es immer weniger Überlebende und Zeitzeugen aus der Zeit des Nationalsozialismus gäbe, sei Erinnerungsarbeit für sie zusätzlich erschwert. Je weniger Zeitzeugen bleiben, desto mehr beobachte man dort Versuche autoritärer Bewegungen und Regierungen, Stätten der nationalsozialistischen Verfolgung für ihre Interessen zu vereinnahmen. Beteiligt am Aufruf waren neben deutschen Gedenkorten auch Gedenkorte in Polen, der Ukraine, Tschechien, Österreich, Italien, Frankreich, Belgien und den Niederlanden. Die französische Nationalversammlung stimmt für die Sterbehilfereform. Das berichtet der Deutschlandfunk. Demnach könnten volljährige Patienten ohne unheilbare Erkrankung im Endstadium, sofern sie bei vollem Bewusstsein sind, zukünftig das Recht auf Sterbehilfe in Anspruch nehmen. Dies sei jedoch mit strengen Auflagen verbunden. Das Gesetz gelte zudem nur für französische Staatsangehörige und Personen mit rechtmäßigem Aufenthalt in Frankreich. Bevor es in Kraft tritt, soll das Gesetz noch vom Verfassungsrat überprüft werden. Bundeskanzler Friedrich Merz von der CDU warnt die Autorität.

vermeintliche Einschränkungen der Redefreiheit. Die Staatsanwaltschaft Dessau-Roßlau hat Ermittlungen gegen Uwe Steimle eingeleitet nach einem Auftritt bei einer AfD-Wahlkampfveranstaltung in Sachsen-Anhalt. Das berichtet die Zeit. Gegen Steimle laufe nun ein Verfahren wegen Störung des öffentlichen Friedens durch Androhung von Straftaten, so eine Sprecherin der Staatsanwaltschaft. Steimle habe auf der Bühne über Gewalt gewitzelt gegen die ehemalige Bundeskanzlerin Angela Merkel von der CDU sowie den aktuellen Bundeskanzler Friedrich Merz. An der Veranstaltung der AfD in Dessau nahm neben Parteichef Tino Chrupalla auch der zur Landtagswahl in Sachsen-Anhalt kandidierende AfD-Spitzenkandidat Ulrich Siegmund teil. Steimle, der bis zum Jahr 2020 als Kabarettist eine Sendung beim Mitteldeutschen Rundfunk hatte, war in der Vergangenheit wiederholt für seine Nähe zur AfD kritisiert worden. Soweit die Nachrichten für Donnerstag, den 16. Juli.

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0: Die Landtagswahlen in Sachsen-Anhalt rücken immer näher. Nicht nur die Parteien legen sich ordentlich ins Zeug, sondern auch die Kunst- und Kulturszene, denn die wäre mit einem möglichen Sieg der AfD im Land in Gefahr. Davor waren zumindest 27 renommierte Kulturinstitutionen in einer gemeinsamen Stellungnahme vom April. Und auch in Halle will man sich mit der politischen Situation nicht zufrieden geben. Die Freie Theater- und Kulturszene ruft ab sofort jeden Dienstag zur Kunstgebung in Halle auf. Am Dienstag begann in Halle-Neustadt der Auftakt zur Reihe Kunstgebung, die, wie gesagt, am Dienstag an verschiedenen Orten in Halle dann stattfinden soll, um sich als bunter Protest für die Kunstfreiheit einzusetzen. Die tagesaktuelle Redaktion von Radio Korax sprach einen Tag vor Beginn der Aktion mit Vincent Göhre vom Improvisationstheater Stabile Seitenlage. Bevor es aber um die Inhalte und Kunstgebung geht, hat sich Vincent Göhre für uns noch einmal vorgestellt.
2: Genau, ich bin der Vincent Göhre, ich bin freier Schauspieler, Theaterpädagoge und alles Weitere, was man so im darstellenden Bereich tun kann, Sprecher, Moderator und. Und bin hier in Halle, Umgebung und überall tätig.
3: Und wie bist du zu den Kunstgebungen gekommen?
2: Ja, hier in Halle bin ich sehr vernetzt, bin in verschiedenen Kollektiven unterwegs und mache freie Kunst und Theater. Und dadurch bin ich natürlich auch in der IG für Freies Theater in Halle. Und da sind wir in Gesprächen, die wir regelmäßig führen, irgendwie drauf gekommen, dass wir uns nochmal so ein bisschen gemeinsam solidarisieren wollen und aktiv werden wollen im Vorfeld der Landtagswahlen, um nochmal ein bisschen auf die freie Kunst in Halle und Sachsen-Anhalt aufmerksam zu machen, den Reichtum, den es hier gibt, der natürlich auch ein bisschen bedroht ist.
3: Kommen wir erstmal zu dem Begriff der Kunstgebung. Da steckt ja Kunst und Kundgebung dahinter. Was hat es damit auf sich? Also wie kann man sich da ein Programm bei euch vorstellen?
2: Ja, wir wollen quasi ganz milde politisch aktiv werden und eigentlich so ein bisschen uns und das, was wir tun, abbilden, sichtbar machen und gleichzeitig auf unsere Situation, die leicht bedroht ist, aufmerksam machen und haben uns gedacht, das könnte man mit einer Kundgebung machen, die man anmeldet, wo man dann quasi es von der Stadt erstmal gesehen wird, dass es so etwas gibt. Dann gibt es natürlich, wie es immer bei Demonstrationen ist, ein bisschen Polizei, die natürlich auch für Aufmerksamkeit erstmal von sich aus sorgt. Man besetzt damit den öffentlichen Raum und bildet dort etwas ab. Und wir haben gedacht, wir wollen nicht nur Kundgebungen, ich sage mal in Anführungszeichen langweilige Demonstration, sondern wir wollen auch natürlich das, was wir können, nämlich Kunst, in den öffentlichen Raum bringen. Und deswegen heißt das Ganze Kunstgebung. Also es wird schon ein bisschen einen Kundgebungscharakter haben, insofern, dass es eine Auftaktrede und eine Endrede gibt. Und alles, was dazwischen stattfindet, ist allerdings den Akteuren der freien Szene selbst überlassen. Denn die ganzen Termine, die wir jetzt angemeldet haben, die werden auch von verschiedenen Akteuren aus der freien Kulturlandschaft von Halle organisiert. Und jedem Akteur ist es quasi überlassen, wie er diesen Zwischenpart inhaltlich füllt.
3: Wer ist denn sonst noch so dabei?
2: Ich will jetzt natürlich niemanden vergessen, aber ich weiß, dass natürlich auch die Stabile Seitenlage dabei ist. Da bin ich nämlich zum Beispiel dabei. Das Hörspiel auf Verlangen ist dabei. Das Konsortium Luft und Tiefe ist dabei. Die Schaustelle ist dabei. Das WUK ist natürlich mit dabei. Das Theaterhaus Ost ist mit am Start. Und bestimmt habe ich jetzt jemanden vergessen und das tut mir unendlich leid.
3: Auf jeden Fall sind es viele, ein großer Teil der freien Theater- und Kulturszene. Du hattest es vorhin auch schon ein bisschen angedeutet, trotzdem frage ich jetzt mal ganz, ganz naiv, warum ist es denn euch genau jetzt so wichtig, ein Zeichen zu setzen?
2: Halle und hat auf jeden Fall viel zu bieten, was Subkultur und freie Kultur angeht. Und natürlich findet Kultur auch statt, wenn Menschen Herzblut haben, Energie da reinstecken und dafür brennen. Und das ist sicherlich auch ein Mittel, was es immer am Leben halten wird und dafür sorgt, dass es hier nie langweilig wird. Gleichzeitig sind wir als Kulturschaffende immer natürlich auch auf Mittel von außerhalb angewiesen. Kultur ist eigentlich, wenn sie selbstständig sein muss und nur kapitalistisch angelegt wäre, fast nicht möglich, sondern braucht immer noch ein bisschen Zuarbeit und Zubrot von außen, finanzielle Unterstützung. Und die sichert im Prinzip auch ab, dass die Kunst frei sein kann und Kunst experimentieren darf, Kunst nicht von außen diktiert wird. Und genau das könnte bedroht sein in Zukunft in Sachsen-Anhalt. Und wir wollen darauf aufmerksam machen und zeigen, was Halle und Sachsen-Anhalt an Kultur zu bieten hat, was für ein Reichtum hier herrscht und dass dieser Reichtum es wert ist, dass er bewahrt wird.
3: Hört man schon raus, es wird sicherlich auch einen Grund geben, warum das Ganze eben kurz vor der Landtagswahl alles passiert oder in den Monaten davor. Was könnte denn ein Wahlsieg einer AfD für die Theater- und Kulturlandschaft in Halle bedeuten?
2: Ja, also die AfD hat das natürlich extrem präsent in ihren Wahlprogrammen drinne stehen, dass sie quasi ja auch eine Kunstfreiheit in gewissem Maße einschränken will, indem sie sagt, Kunst hat bestimmte Dinge zu erfüllen, muss einer bestimmten Leitlinie folgen oder zumindest sollte nur diese Kunst in besonderem Maße gefördert werden. Es gibt natürlich auch andere politische Akteure hier in Sachsen-Anhalt, die, sag ich mal, über die finanziellen Mittel dann immer wieder anders entscheiden. Also jede Partei hat da ihre eigenen Wahlprogramme und Ideen, wie die politische Landschaft aussehen kann und was das dann am Ende auch für die finanziellen Mittel für die Kulturschaffenden auswirkt. Und natürlich ist quasi gerade aktuell das Wahlprogramm der AfD da in besonderem Maße ein Angriff auf die Kunstfreiheit.
3: Kannst du da genauer reingehen? Weißt du inwiefern?
2: Na, insofern, das habe ich ja jetzt schon ein bisschen angerissen, dass quasi nur Kunst, die dem Leitbild, das die AfD entwerfen möchte, einem gewissen besonders deutschen Leitbild folgen soll oder besonders gefördert werden soll. Und alle Kunst, die vielleicht diesem Bild nicht entspricht, keine weitere Förderung bekommen soll. Und damit ist es ja ein direkter Eingriff in die Kunstfreiheit, wenn man sagt, es werden nur Projekte gefördert, die einem bestimmten Bild entsprechen oder dieses Bild reproduzieren.
3: Es gibt insgesamt, lass mich lügen, sind es 7 oder 8, ich weiß es gerade nicht genau. Aber die letzte Kunstgebung ist dann ja nochmal eine gemeinsame Kunstgebung von allen AkteurInnen. Kannst du da nochmal ein bisschen drauf eingehen? Was passiert da?
2: Genau, also es gibt 7 Kunstgebungen und die ersten 6 werden von verschiedenen Akteuren der freien Theaterszene durchgeführt und die letzte, die wird auf dem Hallmarkt stattfinden, an dem Dienstag vor der Wahl. Das müsste, warte, ich schlage selber nochmal nach. Es ist der 1. September, siehst du, ich war komplett falsch. Der 1. September, da sind wir dann auf dem Hallmarkt, wieder von 17 bis 18 Uhr und dort werden dann alle Akteure am Start sein und es wird nochmal ein besonders reichhaltiges Programm sein und wir werden direkt in der Innenstadt sein. Wir haben das jetzt eigentlich uns so überlegt, dass wir halt nicht nur in der Innenstadt aktiv sein wollen, sondern dass die ganzen anderen Kunstgebungen auch über den städtischen Raum verteilt sind und auch vielleicht dort stattfinden, wo sonst vielleicht nicht so viel Kultur stattfindet oder halt in den Kiezen, dass wir zu den Menschen hingehen und die nicht zu uns kommen müssen oder zufällig mal durch die Innenstadt laufen, wo sie uns dann am 1. September begegnen können, sondern wir sind wirklich im ganzen Stadtgebiet mit den einzelnen Dienstagen zu sehen.
3: Das passt doch auch, oder? Also ich meine, die freien Theater in Halle sind ja auch in allen Stadtteilen ja auch vertreten.
2: Ganz genau.
3: Magst du da nochmal kurz einen Aufriss machen? In welchen Stadtteilen passieren die Kunstgebungen denn in den nächsten Wochen?
2: Ja, die Kunstgebungen, die finden über den ganzen städtischen Raum verteilt statt. Es wird natürlich auch im Süden von Halle ein paar Sachen geben. Ich werde auch zum Beispiel mit der stabilen Seitenlage in Trotha eine Kunstgebung machen. Und eine Kunstgebung wird zum Beispiel auf der Peißnitz stattfinden, genau an der Schnittstelle zwischen der nördlichen Innenstadt und Halle Neustadt. Und ja, so werden wir versuchen, verschiedene Orte in Halle zu bespielen und quasi die Kieze zu erreichen.
3: Wenn man jetzt gerade zuhört und sich fragt, wie kann man unterstützen, hättest du da eine Antwort bezüglich der Rheintheaterszene in Halle?
2: Also das Beste ist wahrscheinlich, wenn ihr mal an einem Dienstag zu einer Kunstgebung vorbeikommt. Das lohnt sich auf jeden Fall, sich das anzugucken, was die Leute machen, sich mal die Rede anzuhören, die wir da zum Besten geben. Es gibt auch Tickets zu gewinnen und es lohnt sich natürlich auch, sich das mal anzuschauen, was denn so alles los ist in der freien Kultur hier in Halle. Es gibt unglaublich tolle Spielorte, es gibt unglaublich tolle Ensembles, es gibt unglaublich tolle Gäste und Menschen, die hier regelmäßig Kunst machen. Und ja, ich kann jedem nur empfehlen, sich da eine oder mehrere Sachen anzuschauen.
0: Sagt Vincent Göre vom Improvisationstheater Stabile Seitenlage aus Halle. Er ist beteiligt an der Aktion Kunstgebung. Die freie Theater- und Kulturszene ruft ab sofort jeden Dienstag zur Kunstgebung in Halle auf. Mehr Informationen zu den nächsten Kunstgebungen findet ihr auf Instagram auf dem Kanal Kunstgebung.

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4: Ja, das ist Morgenmagazin der Freien Radios. Das war vorher noch Beck mit See My Buddy Home. Und wir kommen jetzt zu den Rojava-Nachrichten.
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7: Liebe Freundinnen, in Nord- und Ostsyrien fanden auch diese Woche Diskussionen, Treffen und öffentliche Dialoge statt, in denen erneut bekräftigt wurde, wie notwendig der Aufbau eines demokratischen Syriens, die gleichberechtigte Teilhabe von Frauen in allen Bereichen des öffentlichen Lebens, insbesondere bei Entscheidungsprozessen ist. Die TeilnehmerInnen dieser Veranstaltungen fordern weiterhin, dass die neue syrische Verfassung die politischen und sozialen Rechte der Frauen garantieren, die durch jahrelangen Kampf errungenen Errungenschaften schützen und eine sinnvolle Vertretung von Frauen in staatlichen Institutionen gewährleisten muss. Forderungen, die im aktuellen Integrationsprozess bis heute kaum Beachtung finden. Deshalb ist es umso wichtiger, die Organisation von Frauen und kollektives Handeln zu stärken, um der Politik der Marginalisierung und Ausgrenzung entgegenzutreten. Im Zuge der Kampagne We Are All YPG forderten weiterhin Politikerinnen, Kämpferinnen und Aktivistinnen die offizielle Anerkennung der Frauenschutzeinheiten YPG als unabhängige Verteidigungskräfte der Frauen, um ihre entscheidende Rolle zum Schutz der Gesellschaft auch in Zukunft spielen zu können. Kunst und Kultur als Widerstand von Frauen. Die Frauenkunst- und Kulturbewegung Hilala Serin feierte in dieser Woche den 2. Jahrestag der Eröffnung der ersten Frauenhochschule für Musik und Kunst in Nord- und Ostsyrien und bekräftigte damit sein Engagement für die Schaffung kultureller Räume, die die Kreativität und die Rolle der Frauen in der Gesellschaft stärken. Während der Veranstaltung präsentierten Studentinnen ihre Fähigkeiten in den Bereichen Musik, Gesang, Film und vieles mehr. Sie zeigten, dass Kultur und Kunst wesentliche Formen des Widerstands sind und bestärkten ihren Einsatz für die Entwicklung einer kreativen, kämpferischen, lebensbejahenden, die Schönheit und Freiheit stärkenden Kunst und Kultur aus Perspektive von Frauen. Hilala Serin setzte ihre kulturellen und künstlerischen Aktivitäten im Rahmen der Kampagne We Are All YPG, Wir sind alle YPG, fort. Durch Theateraufführungen, Musikveranstaltungen und Kunstausstellungen, die in mehreren Städten in Nord- und Ostsyrien stattfanden, hob die Bewegung den Kampf und die Opfer der YPG-Kämpferinnen bei der Verteidigung der Gesellschaft und im Widerstand gegen den IS hervor. Die Veranstaltungen unterstrichen die Rolle von Kunst und Kultur bei der Bewahrung der Geschichte der Frauen, der Weitergabe der Werte des Widerstands an künftige Generationen und der Unterstützung der Forderung nach einer offiziellen Anerkennung der YPG im Rahmen des Integrationsprozesses. Rückkehr nach Afrin. 8 Jahre nach ihrer Zwangsvertreibung pochen die Menschen in Afrin weiterhin auf ihr Recht, in ihre Häuser und Dörfer zurückzukehren. Viele Familien, die bereits mit der Rückkehr begonnen haben, berichten von den immer noch schwierigen Bedingungen. Sie betonen, dass eine echte Rückkehr Sicherheit, die Rückgabe von beschlagnahmtem Eigentum, die Verfolgung begangener Verbrechen sowie Bedingungen erfordert, die ein würdiges Leben für alle BewohnerInnen garantieren. Frauen gehören nach wie vor zu den am stärksten von jahrelanger Vertreibung und Misshandlung Betroffenen, was die Notwendigkeit von Gerechtigkeit und Schutz unterstreicht. Gedenken an den Widerstand vom 14. Juli. Die Partei der Demokratischen Union, PYD, Kongress da und die kurdische Gemeinschaft im Libanon gedachten des 44. Jahrestages des historischen Widerstands vom 14. Juli im Ahmed-Gefängnis und bekräftigten, dass dieser Widerstand einen entscheidenden Moment im Kampf für Freiheit, Würde und die Verteidigung der kurdischen Identität darstellte. Die Teilnehmer würdigten zudem die Vorreiterrolle der Frauen in der Freiheitsbewegung und bekräftigten ihr Engagement, den Kampf für eine demokratische Gesellschaft fortzusetzen. Schutz des Namens und der Identität Kobanis. Im Zuge des Integrationsprozesses besteht die aktuelle Übergangsregierung auf die offiziellen arabisierten Städtenamen in Nord- und Ostsyrien. Dem entgegen wurde in Kobane eine breite Kampagne aus der Bevölkerung gestartet, um zu fordern, dass der ursprüngliche Name der Stadt in allen offiziellen Dokumenten anerkannt wird. Der Name Kobane ist ein untrennbarer Teil der Geschichte, der Identität und des kollektiven Gedächtnisses der Stadt. Die Bewahrung des Namens der Stadt bedeutet zugleich, ihre Geschichte zu bewahren, sowie ihren Widerstand und die vielen Opfer ihrer Bevölkerung zu ehren. Gegen den Versuch, den Namen der Stadt durch Ain al-Arab zu ersetzen, fanden in Kobane massive Proteste und Demonstrationen statt. Die Kampagne weitete sich auch auf andere Städte aus. So fanden zum Beispiel in Khamishlo Aktionen statt, wo die TeilnehmerInnen ebenso gegen die Umbenennung der Stadt protestierten und ihre Solidarität mit den Menschen in Kobane ausdrückten. Und damit senden wir euch revolutionäre Grüße aus Rojava.
8: Und so sicher!

über den, wie ihr hört, das Morgenmagazin der Freien Radios. Und hier geht es gleich weiter mit Tierschutz in der Milchindustrie und einem Gespräch, was Tarek von der tagesaktuellen Redaktion geführt hat mit Friedrich Müllen vom Tierschutzverein Soko Tierschutz. Und das gerade, das habe ich natürlich vergessen zu sagen, war Porcupine Tree mit Blackest Eyes.

0: Boards of Canada mit Into the Magic Land, ja, und zu einem magischen Land. Da sagt man ja auch häufig, ein Land, in dem Milch und Honig fließen. Und so ein Land ist auch Deutschland, zumindest was die Milch angeht. Deutschland ist nämlich der größte Produzent von Milch in Europa. Ungefähr 3,5 Millionen Kühe produzieren hierzulande mehr als 30 Milliarden Liter Milch im Jahr. Tarek von der tagesaktuellen Redaktion von Radio Korax hat mit Friedrich Millen vom Tierschutzverein Soko Tierschutz gesprochen. Und zuerst wollte er von ihm wissen, wie das Leben einer Milchkuh überhaupt so aussieht.
1: Also eine Milchkuh in Deutschland lebt kurz, weil so eine Kuh kann eigentlich richtig alt werden. Aber in der Regel ist das Leben schon nach 4 Jahren vorbei, weil diese Turboratten, die eingesetzt werden, sind dann nicht mehr lukrativ genug. Also sie geben kurze Zeit sehr viel Milch. Das geht auf Kosten des Körpers. Und dann ja, sind sie am Ende lebende Gerippe, die halt im schlimmsten Fall sogar in wirklich schrecklichen gesundheitlichen Zustand irgendwo zum Schlachter gekarrt oder gezerrt werden.
2: Kühe geben ja nur nach einer Geburt Milch. Dafür werden die Kühe künstlich besamt. Wie läuft das ab?
1: Also die künstliche Besamung ist Standard. Es gibt auch kleinere Betriebe, die das anders machen. Aber es kommt aufs Gleiche raus. Ein Kalb muss geboren werden, um den Milchfluss zu gewährleisten. Und in dem Fall wird halt das Sperma von irgendeinem eingekauften Bullen in das Tier eingeführt und dann eben dadurch die Schwangerschaft ausgelöst. Also es wird im Prinzip genau berechnet, wann der beste Zeitpunkt ist. Das Tier ist ein Instrument in dieser Branche und das muss eben liefern.
2: Wie oft werden Milchkühe künstlich besamt?
1: Also Milchkühe müssen in der Regel einmal im Jahr künstlich besamt werden. Also es ist nicht so wie bei Ziegen zum Beispiel, wo das die Laktation auch länger funktioniert ohne eine Schwangerschaft. Also eigentlich gilt die Faustformel eine Kuh, ein Kalb jedes Jahr und die Hälfte der Kälbchen sind eben männlich und die sind in der Branche eigentlich überhaupt nicht willkommen, weil sie eben keine Milch geben.
2: Was passiert mit den Kälbern nach der Geburt?
1: Also Kälber werden in industriellen Milchviehbetrieben oder auch klassisch kommerziellen den Tieren eigentlich relativ direkt weggenommen. Das ist auch eine dramatische Szene, weil die Mütter wollen bei ihren Kindern bleiben und kämpfen da auch drum. Aber was haben sie für eine Möglichkeit, wenn das Kind in der Schubkarre weggefahren wird? Es gibt andere Betriebe, die lassen auch noch kurze Zeit die Tiere da. Es geht darum, diese Biestmilch, dass die noch zugeführt wird, weil das für die Abwehrkräfte wichtig ist. Aber de facto kommen die Kälber schnell weg, werden dann isoliert in sogenannten Iglus untergebracht und die einen werden ein Leben als Milchkuh verbringen müssen, die anderen werden zu schnellen Kalbfleisch oder werden auch in ferne Länder transportiert, um da gemästet und dann geschlachtet zu werden. Also wir haben erst vor kurzem einen Tiertransport aus Bayern nach Spanien verfolgt.
2: In der Natur produzieren Kühe normalerweise nur ca. 4 Liter pro Tag. Die Milchkühe in der Massentierhaltung geben ca. 30 Liter Milch am Tag und werden ja in der Regel zweimal täglich gemolken. Wie wirkt sich das auf die Gesundheit und Lebensqualität der Tiere aus?
1: Genau, also die natürliche Milchleistung ist auf die Bedürfnisse des Kalbes abgestimmt. Die Turbokuh ist auf die Bedürfnisse der Industrie abgestimmt. Und das saugt den Körper regelrecht leer, weil im Prinzip die vielen Ressourcen, die auf die Milch verwendet werden, fehlen im Körper. Der Knochenbau bekommt Schwächen. Das ganze Tier ist geschwächt. Dann durch das ständige industrielle Melken steigt auch das Risiko von Mastitis. Das ist Gesäugeentzündung, extrem schmerzhaft. Und die Wahrheit ist, ein Großteil der Milchkühe bei uns im Land ist krank. Das kann man auch an der sogenannten Zellzahl messen. Das ist die Zahl der Leukozyten pro Milliliter Milch und die ist ziemlich hoch und das zeigt, dass viele Tiere halt Entzündungen haben und mit diesen Folgen der Turbomilchproduktion zu kämpfen haben.
2: Mit dem Hintergrundwissen, wie hoch schätzen Sie den Aufwand ein, der hinter der künstlichen nutzbar gemachten Schwangerschaft der Milchkühe steht?
1: Naja, die ganze industrielle Kuhmilchproduktion mit der künstlichen Befruchtung und allem drum und dran ist ein riesen Industriezweig. Also da werden Milliarden verdient, allein mit dem Samen sozusagen, der da generiert wird, um dann eben möglichst effiziente Kälber produzieren zu können. Auch die ganze Zubehörindustrie, die da benötigt wird, bis zum Seilzug, der bei den Geburten dann notwendig ist. Also es ist ein Riesengeschäft und eine Menge Leute profitieren davon, nur die Tiere nicht.
2: Haltungsstufe 1 und verschiedene Bio- und Tierschutzsiegel werben ja mit glücklichen Tieren und Tierschutz. Geht es den Tieren bei dieser Haltung wirklich besser?
1: Also alles ist Tierausbeutung, weil auch im Biobereich geht es darum, der Kuh möglichst viel Milch wegzunehmen. Vielleicht macht man gewisse Abschnitte für das Kälbchen, was länger da bleiben darf. Aber das Kälbchen wird am Ende getötet werden, die Milchkuh wird am Ende getötet werden. Sie sind eingeschränkt in ihrer Bewegungsfreiheit. Also es ist Ausbeutung und Ausbeutung geht niemals einvernehmlich. Da kann sich Haltungsstufe 1 oder wie sie sich nennen, Premium Bio, noch so sehr brüsten mit Verbesserungen. Es ist, wenn man an der Oberfläche kratzt, Ausbeutung mit den üblichen Folgen. Ich habe Biobetriebe aufgedeckt, wo auch Gewalt gegenüber den Tieren ausgeübt wurde, wo Tiere auch krank geworden sind, Antibiotika natürlich zum Einsatz kamen und die Kälber stehen dann irgendwann in der gleichen Schlange bei Tönnies, der übrigens der größte Bioschlachter Deutschlands ist. Und die Leute da nehmen keine Rücksicht drauf, ob das jetzt ein Biokalb war oder ein Premium-Biokalb oder einfach ein ganz normales Industriekalb.
2: Man hört ja immer wieder von Anbindehaltung bei Kühen. Was genau hat es damit auf sich?
1: Also Anbindehaltung ist meiner Meinung nach die schlimmste Tierquälerei, die wir in Deutschland haben. Das heißt, eine Kuh in der Milchproduktion oder auch in der Fleischmastproduktion wird im schlimmsten Fall ein Leben lang am Hals angekettet. Manchmal ist auch noch ein Strick am Schwanz, der den auch noch hochbindet, dass dann keine Gülle ans Euter kommen kann. Also das Tier kann sich nicht umdrehen, kann keine Verhaltensweisen ausüben, die üblicherweise natürlich notwendig wären und liegt auch häufig im richtigen Dreck. Die Tiere sind verkrustet mit Fäkalien. Ich komme aus einer Gegend mit dem höchsten Anbindequotenteil der Welt, also Oberbayern, ja, ist ein Hort dieser Tierquälerei. Und das ist auch der Grund, warum wir in Deutschland keine Nutztierhaltungsverordnung für Milchkühe haben. Weil wenn wir eine haben würden, und wir sind der größte Milchproduzent der Europäischen Union, dann müsste man die Anbindehaltung sofort für illegal erklären. Aber es gibt tausende Betriebe, circa 900.000 Tiere nach wie vor in Anbindehaltung. Und deswegen geht dieses Leid weiter. Teilweise bis sich die Ketten in die Tiere fressen. Auch das habe ich schon gesehen. Wenn die Kette nicht regelmäßig erneuert wird, erweitert wird, dann wächst das Tier eben schneller als die Kette und dann ist die Kette irgendwann im Fleisch.
2: In Niedersachsen wurde Anfang Juni ein Erlass vom Landwirtschaftsministerium herausgegeben, in dem festgestellt wurde, dass es bei den Tieren in der Anbindehaltung durch die andauernde Einschränkung der Bewegungsmöglichkeit zu vermeidbaren Leiden und Schäden und gegebenenfalls zu Schmerzen kommt, weshalb ein Verstoß gegen das Tierschutzgesetz gegeben ist. Was denken Sie, warum das erst jetzt kommt?
1: Massiver Druck der Lobby. Also die Milchindustrie ist in Deutschland allmächtig. Sie schafft es, alles zu verbiegen. Und das ist jetzt ein mutiger Schritt. Er kommt viel zu spät. Alle Experten sind sich völlig einig, dass Anbindehaltung grausamste Tierquälerei ist. Kann sich jeder selber reinversetzen. Keiner möchte auch nur eine Minute angekettet sein. Ganz zu schweige von 4 oder 5 oder 6 oder 8 Jahren. Immer in die gleiche Richtung schauen, niemals umdrehen können. Und auch da spricht man jetzt wieder von Übergangszeiten. Wenn etwas verboten ist und illegal ist nach Tierschutzgesetz, was ja auch Verfassungsrang hat, dann darf es keine Minute länger Bestand haben. Das ist so, als würde man sagen, ja, Banküberfälle sind illegal, aber die Leute dürfen damit jetzt noch 12 Jahre weitermachen und kriegen auch noch Schadensersatz, wenn sie damit aufhören.
2: Was wünschen Sie sich für die Zukunft von der Politik?
1: Ich wünsche mir von der Politik, dass es erstmal eine Nutztierhaltungsverordnung für Rinder gibt, weil es kann nicht sein, dass diese Millionen Tiere in Deutschland einfach quasi juristisch in der Luft hängen und dadurch natürlich die mutlosen Veterinärämter das Recht keine Interesse haben, da in rechtliches Neuland einzutreten. Ich wünsche mir aber auch, dass das Tierschutzgesetz und der Verfassungsrang Tierschutz wirklich gelebt werden. Auch die modernen Laufställe, die wir jetzt in der Milchindustrie haben, sind tierquälerisch, sorgen für schreckliche Probleme bei der Klauengesundheit, Mastitis, ausgemergelte Tiere, die Turbokühe, alles, was ich angesprochen habe. Also es geht nicht nur um die Anbindehaltung. Wir müssen raus aus der Tierausbeutung, auch aus ökologischen Gründen, weil die Milchindustrie ist so ziemlich das ökologisch Fatalste, was wir diesem Planeten antun, aber natürlich auch im Sinne der Tiere.
2: Das war's schon mit meinen Fragen. Gibt's noch etwas, was Sie ergänzen möchten?
1: Ich würde gerne ergänzen, dass man natürlich mit dem Finger auf die Bauern zeigen kann oder auf die Politik, aber dass das Beste immer noch ist, sich selber im Spiegel mal zu betrachten und zu überlegen, was habe ich damit zu tun? Fahren meine Kälber auch irgendwie nach Algerien? Oder steht meine Milchkuh an der Kette? Oder hat mein Tier gerade Höllenschmerzen durch Mastitis? Und ich kann diese Frage mit Nein beantworten, da ich rein pflanzlich lebe. Es gibt genug Alternativen zu Kuhmilch. Man braucht das nicht trinken. Kuhmilch ist für Kälber. Menschenmilch ist für Menschen und für Säuglinge. Abgestillte Erwachsene sollten Pflanzenmilch trinken.
0: Sagt Friedrich Müllen vom Tierschutzverein Soko Tierschutz. Tarek von der tagesaktuellen Redaktion von Radio Korax hat mit ihm über die Tiere in der deutschen Milchindustrie gesprochen. Mehr Informationen zur Soko Tierschutz findet ihr unter www.soko-tierschutz.org.

Paradise Lost mit Mauf und wir machen mal einen kleinen Ausblick darauf, wie es hier in dieser Stunde, in der wir uns jetzt befinden, kurz nach 8 im Morgenmagazin der Freien Radios weitergehen wird. Hier gibt es bald die erste Wagenladung mit Veranstaltungstipps und Terminen für euch. Außerdem berichtet Cornelia Kost, Vorstandsmitglied der Deutschen Gesellschaft für Transidentität und Intersexualität, in einem Gespräch mit der tagesaktuellen Redaktion von Radio Korax über die aktuelle Situation und Probleme in der medizinischen Versorgung von Transpersonen. Und im Anschluss geht es um die Frage, wie umgehen mit der Weltlage. Bei der Situation ist es wichtig, daran zu denken, finde ich. Hoffnung, das ist kein Wahl, sondern eine Wahl, die man hat. Radio Dreieckland sprach mit Olli aus Hagen, die seit 30 Jahren aktivistisch tätig ist und wollte von ihr wissen, wie sie es trotz aller Herausforderungen schafft, ihre Kraft zum Kampf für eine bessere Welt aufrechtzuerhalten. Als kleiner Spoiler, weggehen ist für sie keine Option, sagt sie, denn Zitat, woanders ist auch scheiße. Zitat Ende. Und hier geht es jetzt aber gleich weiter mit den Nachrichten, nachdem uns Koshin catcht.

Bei erneuten Angriffen der USA auf den Iran wurde ein Tanker beschossen. Das meldet Tagesschau.de. Nach einer mehrtägigen Angriffswelle griffen US-Streitkräfte laut eigenen Angaben am Abend erneut Ziele im Iran an. Dabei hätten die Streitkräfte auch einen Tanker angegriffen, der einen iranischen Hafen ansteuerte. Der Tanker sei mit Raketen beschossen worden, bis er manövrierunfähig war. Die iranische Nachrichtenagentur Mehr berichtete unter anderem auch von 3 Explosionen in der Hafenstadt Chabahar. Der autoritäre US-Präsident Donald Trump hatte in den vergangenen Tagen wiederholt mit Angriffen auf zivile Infrastruktur im Iran gedroht. Die Zahl der Opfer nach einem Erdbeben in Venezuela steigt auf rund 5000 Menschen. Das berichtet Tagesschau.de. Die Europäische Union plane, weitere Hilfsmittel in Höhe von 20 Millionen Euro zur Verfügung zu stellen. Etwa 18.000 Menschen in Venezuela seien weiterhin obdachlos nach dem schweren Erdbeben vor 3 Wochen. Die EU-Mitgliedstaaten konnten sich bei einem Treffen nicht auf neue Sanktionen gegen Russland einigen. Das berichtet der Deutschlandfunk. Damit wurden den Verhandlungen über den ursprünglich geplante 21. Sanktionspaket gegen Russland vorerst verschoben. Unstimmigkeiten habe es etwa bei Gesprächen über ein Verbot für den Transit von russischem Flüssiggas gegeben. Zu einer Einigung kam es hingegen bei der Einfrierung des Ölpreisdeckels bis zum 23. Juli. Eine Einigung auf das Paket mit neuen EU-Strafmaßnahmen gegen Russland aufgrund des Angriffskriegs gegen die Ukraine soll bis zur kommenden Woche erfolgen. Russland soll nach verschiedenen Berichten in der Nacht die ukrainische Hauptstadt Kiew erneut mit ballistischen Raketen angegriffen haben. Über mögliche Opfer ist bislang noch nichts bekannt. Europäische Strafverfolger diskutieren den Einsatz von Militär gegen Schmuggler. Das berichtet Tagesschau.de. In einem vertraulichen Papier der europäischen Organisation Maritime Analysis and Operations Center Narcotics, kurz MAOCN, sollen entsprechende Ideen benannt werden. In dem Dokument mit dem Titel Call to Action werde etwa die Anwendung von Gewalt, etwa mittels Schusswaffen, auf hoher See gegen Schnellboote genannt. Die Organisation hat ihren Sitz in Portugal, an ihr sollen 8 EU-Staaten beteiligt sein, darunter auch Deutschland. 32 europäische Gedenkorte waren vor politischen Eingriffen in ihre Arbeit. Darüber berichtete gestern die deutsche Presseagentur dpa. Die 32 Gedenkorte, unter denen sich auch die KZ-Gedenkstätten Auschwitz und Buchenwald befinden, fordern in einer gemeinsamen Erklärung mehr Schutz. Die Gedenkorte betonen die Gefahr der Instrumentalisierung ihrer Arbeit durch politischen Druck sowie autoritäre Bewegungen. Weil es immer weniger Überlebende und Zeitzeugen aus der Zeit des Nationalsozialismus gebe, sei Erinnerungsarbeit für sie zusätzlich erschwert. Je weniger Zeitzeugen blieben, desto mehr beobachte man dort Versuche autoritärer Bewegungen und Regierungen, Stätten der nationalsozialistischen Verfolgung für ihre Interessen zu vereinnahmen, so ein Sprecher der Gedenkstätte Buchenwald. Beteiligt am Aufruf waren neben deutschen Gedenkorten auch Gedenkorte in Polen, der Ukraine, Tschechien, Österreich, Italien, Frankreich, Belgien und den Niederlanden. Die französische Nationalversammlung stimmt für die Sterbehilfereform. Das berichtet der Deutschlandfunk. Demnach könnten volljährige Patienten, die an einer unheilbaren Erkrankung im Endstadium leiden, sofern sie bei vollem Bewusstsein sind, zukünftig das Recht auf Sterbehilfe in Anspruch nehmen. Dies sei jedoch mit strengen Auflagen verbunden. Das Gesetz gelte zudem nur für französische Staatsangehörige und Personen mit rechtmäßigem Aufenthalt in Frankreich. Bevor es in Kraft tritt, soll das Gesetz noch vom Verfassungsrat in Frankreich überprüft werden. Bundeskanzler Friedrich Merz von der CDU warnt die autoritäre US-Regierung vor dem Versuch, Wahlen in Deutschland zu beeinflussen. Das berichtet der Tagesspiegel. Auf der gestrigen Sommerpressekonferenz sagte Merz, dass er nicht wolle, dass sich die amerikanische Regierung oder regierungsnahe Institutionen in die deutschen Wahlen einmischen. Grund für die Äußerung von Merz ist eine Ankündigung des US-Außenministeriums. Dieses wolle Gruppen in Europa finanzieren, die mit den Zielen der autoritären US-Regierung in Einklang stünden, darunter etwa die Ablehnung von Migration oder den Kampf gegen vermeintliche Einschränkungen der Redefreiheit.
Die Staatsanwaltschaft Dessau-Roßlau hat Ermittlungen gegen Uwe Steimle eingeleitet nach einem Auftritt bei einer AfD-Wahlkampfveranstaltung in Sachsen-Anhalt. Das berichtet die Zeit. Gegen Steimle laufe nun ein Verfahren wegen Störung des öffentlichen Friedens durch Androhung von Straftaten, so eine Sprecherin der Staatsanwaltschaft. Steimle habe auf der Bühne über Gewalt gewitzelt gegen die ehemalige Bundeskanzlerin Angela Merkel von der CDU, sowie den aktuellen Bundeskanzler Friedrich Merz. An der

0: Ja, das Morgenmagazin der Freien Radios, Billy Talent mit Try Honesty. Ja, jetzt das Lied bzw. das erste Album von Billy Talent, damals Mitte 2000er herauskam. Da fand in Halle irgendwann auch die Campus Invasion hier statt. Wir senden ja heute hier aus Halle, aus Radio Korax, aus dem Studio 3. Und ich weiß noch, dass damals niemand die Band so richtig kannte, scheinbar vom Publikum, und alle mega gelangweilt waren. Ich mit meinem Kumpel damals mich sehr gefreut habe über die Band. Und vielleicht findet ihr ja heute auch noch einen Geheimtipp, denn wir kommen jetzt zu den Veranstaltungen und Terminen. Vielleicht findet ihr da eure Billy Talent.
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0: das uns vom Drama einer Kultur berichtet.
1: Den Anfang macht heute Kunst in Leipzig. Dort findet heute Abend die Finissage der Ausstellung 10 Jahre Dorfplatz statt. In der Ausstellung des Berliner Fotografen Holmshorn gibt es die Gelegenheit, sich in Bilder demonstrativer Machtausübung und solchen des Aufblitzens von Verunsicherung in Momente widerständigen Humors und Alltag trotz Repression hineinzufühlen. Die Finissage findet heute Abend ab 20 Uhr im Kunstraum Salon Similde in der Simildenstraße 9 in Leipzig statt. Ja, und in Dresden, da könnt ihr den Abend vielleicht musikalisch ausklingen lassen. Dort spielen heute die Bands Folter und Black Mood mit Rock'n'Roll und Sludge Doom Southern Metal. Das Ganze ist heute in der Rock- und Metallbar HD zu hören, ab 19 Uhr in der Luisenstraße 28 in Dresden. Der Eintritt kostet 15 Euro. Und falls ihr euer gefährliches Halbwissen zur Schau stellen wollt, eignet sich heute Abend ein Besuch im Irish Fiddler in Halle. Ab 20 Uhr findet dort das wöchentliche Pubquiz statt. Es gibt Getränke und Fragen aus verschiedensten Kategorien. Heute Abend ab 20 Uhr im Irish Fiddler in der großen Ulrichstraße 37 in Halle. Pubquiz. Und wenn wir jetzt nochmal nach Berlin schauen, da gibt es die Möglichkeit, Gutscheine für den guten Zweck zu tauschen. Das geht heute Abend wieder im, nicht heute Abend, doch heute Abend, 16 bis 18 Uhr, wieder im JAM in Berlin, JYAAM. Falls ihr Bargeld übrig habt, könnt ihr es dort gegen besagte Gutscheine tauschen. Der Gutscheintausch findet heute von, wie gesagt, 16 bis 18 Uhr im JAM, JYAAM, an der Schillingbrücke 3 statt. Ja, und das war schon die erste Wagenladung, sage ich immer gerne, der Veranstaltungstipps, Hinweise und Termine. Die nächsten gibt es dann in der kommenden Stunde gegen Ende des Morgenmagazins der Freien Radios. Hier geht es gleich weiter mit dem Thema der Bedrohung der medizinischen Versorgung von Transpersonen. Die tagesaktuelle Redaktion von Radio Korax sprach darüber mit Cornelia Kost, Vorstandsmitglied der DGTI.

0: The Rip von Portishead hier im Morgenmagazin der Freien Radios. Die Gesundheitsversorgung von trans-, inter- und nicht-binären Menschen in Deutschland steht aktuell vor großen Herausforderungen. Ein Urteil des Bundessozialgerichts aus dem Jahr 2023 hat die Kostenübernahme für geschlechtsangleichende Maßnahmen durch die Krankenkassen stark eingeschränkt, mit gravierenden Folgen für Betroffene. Grüne und Linke waren nun vor einer wachsenden Versorgungsunsicherheit und fordern die Bundesregierung zum Handeln auf. Doch wie bewertet die Deutsche Gesellschaft für Transidentität und Intersexualität, kurz DGTI, dieses Urteil und seine Auswirkungen? Die tagesaktuelle Redaktion von Radio Korax sprach darüber mit Cornelia Kost, Vorstandsmitglied der DGTI. Zuerst wollte Radio Korax von Cornelia Kost wissen, wie sie das Urteil des Bundessozialgerichts bewertet.
1: Das Problem an diesem Urteil ist, dass hier ein Richter eine Aussage getroffen hat, zu der er nicht gefragt worden ist. Also er sollte einen spezifischen Fall, da ging es tatsächlich um Nichtbinarität, aburteilen. Da hat er sich gegen die Person entschieden, diese Kostenerstattung erstreiten wollte vor Gericht. Damit hätte man vielleicht noch leben können, sicherlich nicht die betreffende Person, aber er hat darüber hinaus gesagt, dass alle Behandlungen von transgeschlechtlichen Menschen nicht mehr abgesichert sind, rechtlich abgesichert sind und alle Behandlungen in Frage gestellt hat damit. Und das hat die Situation außerordentlich schwierig für alle Beteiligten gemacht. Nun haben sich die Krankenkassen in der Gesamtheit dafür ausgesprochen, dass die Behandlungen zunächst einmal weiterlaufen, wie sie bisher gelaufen sind, und auch auf der bisherigen Rechtsgrundlage weiterlaufen. Aber vor dem Hintergrund von Kostendruck, aber auch vor dem Hintergrund einer schärfer werdenden gesellschaftlichen Debatte gegen transgeschlechtliche Menschen, haben Krankenkassen vereinzelt damit begonnen und zum Teil auch im größeren Maßstab, sich gegen Kostenerstattungen für geschlechtsangleichende Maßnahmen zu entscheiden. Und das ist die Situation, mit der wir zurzeit umgehen müssen.
2: Das heißt, es hängt ganz massiv von der Krankenkasse ab, bei der ich versichert bin, ob ich jetzt so eine Maßnahme, also ob ich in so einen Prozess überhaupt gehen kann. Das fängt ja schon ziemlich früh an mit Hormontherapien und so weiter. Fragezeichen.
1: Ja, ganz so einfach ist die Situation nicht. Wir haben ja grundsätzlich eine Versorgungsknappheit. Es gibt zu wenig therapeutische Angebote, gerade für geschlechtsdiverse Menschen. Wir haben eine absolute Versorgungsmangelsituation, was die Endokrinologie angeht. Deshalb gibt es ja zunehmend Tendenzen, dass sich Menschen Hormone über DIY organisieren, sodass wir grundsätzlich erstmal davon ausgehen, dass die Versorgungssituation prinzipiell schlecht ist. Und wenn dann noch die Krankenkassen, einzelne Krankenkassen dazwischen gerätschen und die Kostenübernahmen verweigert, dann kann man sich vorstellen, dass sich diese ohnehin schon prekäre Situation für viele Menschen verschlimmert hat.
2: Wir schauen jetzt auf die Situation in Deutschland. Jetzt nehmen wir, glaube ich, also zumindest in westlich orientierten Ländern schon einen sehr starken Backlash wahr. Und das ist auch, was ich bei dem Thema durchaus immer höre, dass da einzelne Staaten mal vorsprechen oder nicht. Wenn du das jetzt so international vergleichst, wie ist die Situation? Also sie ist nicht gut, klar, aber eben verglichen mit anderen Ländern, wie ist die Situation in Deutschland?
1: Ich glaube, dass die Situation in Deutschland sehr, sehr ernst ist. Und das liegt daran, dass die aktuelle Regierung, die Bundesgesundheitsministerin, ein Verfahren nach § 116 SGB V angestrebt hat. Und das bedeutet, dass es eine Neuregelung für die Versorgung, gesundheitliche Versorgung von transgeschlechtlichen Menschen im nächsten Jahr geben wird. Das ist ziemlich wahrscheinlich. Es ist verwiesen worden an den gemeinsamen Bundesausschuss GBA. Und das bedeutet, dass wir davon ausgehen können, dass im nächsten Jahr, spätestens im übernächsten Jahr, die Versorgung in sogenannten ASV-Zentren stattfinden wird für transgeschlechtliche Menschen. Das ist ambulante, spezialfachärztliche Versorgung. Und da die formalen Bedingungen für diese ASV-Zentren sehr hoch sein werden, wird es ganz deutlich sein, dass die Versorgung für transgeschlechtliche Menschen in Deutschland sich eher an dem orientieren wird, was wir zurzeit in England haben. Dort ist die Versorgung ja faktisch zusammengebrochen. Oder was wir in Finnland haben. Das heißt, wir werden sehr wenige spezialisierte Zentren bekommen mit sehr wenigen Plätzen, die dann mit einem sehr restriktiven Zugang Transgeschlechtlichkeit behandelt werden. Das heißt, wir haben im Moment immer noch eine relativ gute Situation im europäischen Vergleich, aber wir steuern in Deutschland auf eine Situation zu, die ähnlich prekär werden kann, wie wir es zurzeit in England erleben.
2: Wenn ich das so höre, wie du das beschreibst, ich kann mich jetzt natürlich in Personen schlecht reinversetzen, aber es klingt nach einem ungemeinen Druck, psychischen Druck, der natürlich auch sich auf physische Gesundheit auswirken kann. Ich nehme an, ihr habt Zugang zu Erfahrungsberichten. Wie geht es denn Menschen jetzt, die eigentlich auf geschlechtsangleichende Maßnahmen eigentlich hoffen?
1: Also grundsätzlich ist es ja so, dass die Not von Menschen, die geschlechtsangleichende Maßnahmen anstreben, sehr groß ist. Wir leben in einem binären patriarchalen System, wo Feminität abgewertet wird. Das bedeutet, Menschen, die geschlechtsdivers sind, haben grundsätzlich immer etwas mit dem Performing von Feminitäten zu tun. Das heißt, die geraten grundsätzlich unter patriarchalen Druck, unter patriarchale Gewalt. Und da kannst du dir vorstellen, wie groß die Not der Menschen sein muss, dass sie sich zu Transitionsmaßnahmen entscheiden. Denn das bedeutet immer, dass sie erheblicher psychischer, körperlicher und auch sexueller Gewalt ausgesetzt sind. Und das soll ein bisschen charakterisieren, dass Maßnahmen zur Veränderung der eigenen geschlechtlichen Position in dieser Gesellschaft immer unter dem Gesichtspunkt großer Not entstehen und immer vor dem Hintergrund, dass die Menschen ihr Performing nicht mehr kontrollieren können und nicht mehr es schaffen, mit Performing innerhalb dieses binären Systems existieren zu können.
2: Jetzt hast du hier schon ganz gut beschrieben, ne? Es gab dieses Urteil, das ist ein Einzelurteil. Es gibt einzelne Krankenkassen, die das erstmal, ich sag mal, ignorieren, aber es gibt mittlerweile eben auch eine andere Bewegung. Wenn wir jetzt auf die Politik schauen, und ich sehe die Politik da sehr in der Verantwortung, dann hat das ja vor anderthalb Jahren noch ganz anders geklungen. Also ich habe hier stehen, dass im Koalitionsvertrag durchaus Versprechen zur Kostenübernahme gemacht wurden. Das ist ja jetzt aber nicht so.
1: Nee, wir haben ja einen Regierungswechsel in Deutschland gehabt. Wir haben die CDU regieren und wir haben eine Koalition aus CDU und SPD. Und die CDU hat ganz deutlich sich im Wahlkampf gegen geschlechtliche Vielfalt geäußert und exekutiert das jetzt auch durch.
2: Was müssen wir denn tun, um da jetzt mehr Druck machen zu können? Also das ist ja keine Situation, in der wir weiterleben können.
1: Ja, das ist eine spannende Frage, was wir tun können. Also ich glaube, das, was wir im Moment tun können, ist aufklären. Wir müssen aufklären darüber, was wir für eine Situation haben, wie ernst die Lage in Deutschland ist, was da im Moment auf uns zurollt. Ich glaube, das weiß die Community noch gar nicht. Und dann ist es auch Sache der Community, ihre Wege zu finden, ihre Kämpfe zu führen, dass wir uns als Community ausdrücken. Da wird es sicherlich ganz unterschiedliche Zugänge geben, wie wir uns ausdrücken. Wir schauen ja mit großem Interesse auf die Kämpfe der Community, die in England zurzeit geführt werden. Dort radikalisiert sich ja die Community aufgrund des extremen Drucks und gleichzeitig ist es so, dass sich ein Teil der Behandlung in die Illegalität bewegt. Das heißt, wir werden in zunehmendem Maße auch Strukturen haben, dass die Versorgung, wie es auch in England absolut notwendig ist, dass die Versorgung dann in nicht mehr kontrollierten Bereichen stattfindet. Und das ist natürlich außerordentlich schlecht, wenn sehr komplexe medizinische Interventionen in Bereichen stattfinden, wo kein Medizinmensch drauf guckt. Also ich kann dir nicht sagen, in welche Richtung es gehen wird, ob wir uns radikalisieren müssen, ob wir es mit etablierten Methoden schaffen, da eine Verbesserung hinzubekommen. Fakt ist, dass auf dem etablierten Sektor, also was alles, was seriös ist, alles, was aus dem medizinischen, therapeutischen Spektrum kommt, das sind alles Leute, die für geschlechtliche Vielfalt sich engagieren. Also alles, was Fachleitlinien angeht. Da haben wir eine große positive Entwicklung. Und alles, was im rechten Spektrum sich bewegt, was sich im evangelikalen Spektrum bewegt, was sich im antidemokratischen Spektrum bewegt, die haben im Moment einen enormen Aufwand. Das sehen wir auch in Deutschland. Da gucken wir alle mit großer Angst drauf, wie vor allen Dingen in den Bundesländern jetzt gewählt wird. Das haben wir in Ungarn gesehen, das sehen wir aber auch in ganz anderen Ländern. Also ich kann es dir nicht sagen, die Situation für geschlechtliche Vielfalt, das kann ich sicher sagen, die wird ganz bestimmt schwieriger werden.
2: Ich fasse ein bisschen zusammen, also der Kampf für Demokratie, für demokratische Kräfte, die zu unterstützen, ist auch ein Kampf, trans-, inter- und nicht-binäre Personen zu unterstützen. Jetzt hast du aber in deinem Satz, das habe ich so halb rausgehört, also ein bisschen auch Kritik an der Community, da geht also vielleicht noch ein bisschen mehr?
1: Das würde ich jetzt nicht als Kritik bezeichnen, sondern ich glaube, wir als Community haben da noch einen Prozess vor uns. Wir können ja bauen auf Kämpfe, die andere Communities geführt haben. Ich denke da immer auch an die schwule Community, die vor 50 Jahren, vor 70 Jahren unter sehr viel schwierigeren Bedingungen gekämpft hat, weil die ja eine Gesetzeslage mit den 175 gegen sich gehabt haben. Das haben wir zumindest in Deutschland zurzeit im Trans-Kontext noch nicht. Wir können also von dieser Generation über Kämpfe, die zu führen sind, noch eine ganze Menge lernen. Und ich meine, gerade auch die Trans-Community kommt ja auch aus einer illegalen Tradition, aus der Tradition der Sexarbeiterinnen. Das heißt, wir können auch von den Kämpfen der Sexarbeiterinnen eine Menge lernen. Ich denke, es wird sehr davon abhängig sein, dass wir zuhören einander und dass wir miteinander diskutieren, was uns in dieser Situation weiterhilft. Und ich glaube schon, oder ich bin sicher, dass wir uns auch ein Stück weit radikalisieren müssen.
0: Sagt Cornelia Kost, Vorstandsmitglied der Deutschen Gesellschaft für Transidentität und Intersexualität, kurz DGTI. Die tagesaktuelle Redaktion von Radio Korax sprach mit ihr über die bis heute spürbaren Folgen eines Urteils des Bundessozialgerichts aus dem Jahr 2023. Durch das Urteil wurde die Kostenübernahme für geschlechtsangleichende Maßnahmen durch die Krankenkassen stark eingeschränkt. Ja, ihr hört das Morgenmagazin der Freien Radios und wir pendeln gefühlt heute so ein bisschen zwischen Hoffnung und Hoffnungslosigkeit, könnte man schon fast finster sagen, darüber, wie man Hoffnung in eher weniger hoffnungsvollen Zeiten finden kann, erfahrt ihr, wenn ihr dranbleibt in einem Gespräch von Radio Dreieckland.

0: A Perfect Circle mit ihrem Cover des Devo-Klassikers Freedom of Choice. Ja, und hier geht es gleich um Hoffnung, aber bevor wir hoffnungsvoll werden, werden wir erstmal hoffnungsvoll musikalisch mit Shut 'Em Up, The Prodigy, Public Enemy und Manfred Mann, Earth Band.
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0: Ja, Hoffnung, das ist kein Wahl, sondern etwas, das man aktiv herstellen muss. Was wäre da also besser als aktivistisches Engagement? Doch wie kann man Hoffnung in scheinbar hoffnungslosen Zeiten behalten, selbst im Aktivismus? Mögliche Antworten liefert auch hier der Aktivismus oder genauer gesagt Olli. Olli aus Hagen ist diplomierte Sozialarbeiterin und seit Jugendtagen politisch aktiv, 30 Jahre um genau zu sein, und trotz der Entwicklung hat sie nicht resigniert. Während scheinbar immer mehr Menschen das Gefühl haben, es bringt doch sowieso nichts, stellt Olli andere Fragen. Wie bleiben wir handlungsfähig, wenn die Krisen immer größer werden zum Beispiel? Oder warum entstehen Hoffnung und Zuversicht nicht durch Abwarten, sondern eben durch gemeinsames Handeln? Und warum können gerade Stadtteilarbeit und konkrete Solidarität mehr verändern, als viele glauben? Darüber sprach Radio Dreieckland mit ihr. Und zuerst wollte Dreieckland von ihr wissen, wenn Olli nun auf mittlerweile 30 Jahre Aktivismus zurückblickt, was war der Zeitpunkt, an dem sie realisiert hat, ich muss etwas tun?
1: Das ist ja eher so ein privates Ding. Ich glaube, angefangen hat das für mich, weil ich auch im Bereich Tierrechte und Tierbefreiung unterwegs bin, tatsächlich mit 13 mit einer Doku im Fernsehen. Und da war das noch ziemlich martialisch. Also da wurde dann so Schlachtungen gezeigt und dann fiel den Tieren da alles aus dem Körper. Und da dachte ich, das kann nicht richtig sein, was wir da diesen Tieren antun.
2: Was hast du dann getan?
1: Ja, da bin ich erstmal Vegetarierin geworden, so, ne? Aber habe mich auf jeden Fall der sogenannten Nutztierhaltung auseinandergesetzt. Das war so der erste Step, glaube ich. Ja, wo ich so über den Tellerrand mal geguckt habe, ne, im Außen.
2: Wann ging es auch ein bisschen weiter?
1: Das war dann auch eine relativ private Situation. Und da, wo ich groß geworden bin, da gibt es so ein kleines Wäldchen in der Nähe, da bin ich immer mit dem Fahrrad durchgefahren. Da habe ich an einem Tag mal im Gebüsch so Schlafsäcke liegen sehen und ich war mir sicher, da sind Leute drin. Es war irgendwie März, April vielleicht, also es war schon auch noch kühler. Und das war so, glaube ich, das erste Mal, dass ich so gesehen habe, in der direkten Umgebung, ne, da sind Leute, die liegen da, die können sich nicht irgendwie was zu essen machen oder es ist kalt. Dann bin ich nach Hause gefahren und habe so eine total benagelte Nudeltütensuppe da gemacht, aber ich mochte die damals und habe die dann da hingebracht und bin ganz vorsichtig dahin und habe mich so angepirscht und habe dann gesagt so, hey, ich wollte nicht stören. Und dann habe ich gemerkt, das sind so zwei ältere Männer, die zusammen unterwegs waren. Denen habe ich dann das Essen angeboten. Die haben sich dann auch total gefreut. Und dann haben die gesagt, ah, die wollen diese Tupperdosen wiederbringen. Und dann tauchten die am Nachmittag mit diesen Tupperdosen dann bei uns am Haus auf, weil ich hatte denen auch gesagt, ja, da wohne ich, da könnt ihr das hinstellen. Und dann haben die so ganz verschämt gefragt, ob die mal duschen könnten bei uns und telefonieren. Meine Eltern waren zu der Zeit nicht da und also richtig in Urlaub. Dann habe ich das mit meiner Schwester besprochen und dann ist das auch alles so passiert. Im Nachgang von diesem Urlaub haben die Nachbarinnen meine Eltern angesprochen und haben dann gesagt, hier, wir hatten totale Angst, dass sie bei uns irgendwie einbrechen oder so. Und meine Eltern waren ziemlich sauer und da gab es auch so ziemlich Lack. Das war aber der Moment mit so, ja, 14, 15 vielleicht, wo ich dann gemerkt habe, oh krass, meine Eltern hätten das nicht gemacht.
2: Solidarität praktisch werden lassen. Heute arbeitest du mit vielen jungen Menschen. Was antwortest du jungen Menschen, die sagen, es bringt doch alles sowieso nichts mehr, die Welt geht zugrunde?
1: Dann sage ich erstmal, ja, ist richtig. Stimmt. Ganz viel ist ganz furchtbar, aber jetzt sind wir nun mal da. Ich finde, das ist halt auch so ein guter Motor, um politisch aktiv zu sein und zu bleiben auch. Also auch ich habe ganz häufig auch Wut. Und ich bin mir halt sicher, so, wir werden nicht die großen Würfe starten. Und auch wenn eine gewisse Revolution, klingt auch ein bisschen lustig, ne? Wenn die nötig wäre, sehe ich nicht, dass das jetzt passiert. Aber wir leben halt jetzt gerade. Und jetzt gerade gibt es sehr viele Umstände und Missstände, wo es sich auch auf jeden Fall lohnt, daran was ändern zu wollen. Und ich habe häufig genug in meinem politischen Aktivistin-Dasein mitgekriegt, dass es sich eben halt auch lohnen kann.
2: Viele hoffen ja, im Ernstfall einfach weggehen zu können. Du bist 30 Jahre lang nicht weggegangen und du sagst, dass Weggehen auch keine Lösung sei. Weshalb?
1: Ja, Weggehen ist halt irgendwie keine Option, weil ich sage mal, also ich bin so ein bisschen im Ruhrpott auch groß geworden, ne? A40, woanders ist auch scheiße. Junge Menschen, wenn ich so mitkriege auch, weil ich auch im geflüchteten Kontext ehrenamtlich aktiv war und bin, ist es so, ich kriege das ja mit, wie Menschen auch hier in Deutschland behandelt werden, wenn die hier ankommen. Was es da für Hürden gibt und sprachliche Barrieren. Und ja, dann sage ich schon auch so, ihr müsst euch das nicht so einfach vorstellen. Also wenn ihr irgendwo anders hingeht, dann wird es da in Teilen auch darum gehen, dass ihr einfach was zu wohnen und zu beißen braucht. Und im Zweifel wird das ziemlich schwierig.
2: Du hast ja vorhin schon von der Wut gesprochen. Politischer Aktivismus bedeutet oft aber nicht nur Wut, sondern auch Frust, Niederlagen, unglaublich viel ehrenamtliche Arbeit, von der du auch schon gesprochen hast. Gibt es Momente, in denen du selbst schon gedacht hast, also jetzt reicht's?
1: Dauernd? Nee, tatsächlich nicht dauernd. Aber ja, klar, manchmal ist das irgendwie frustig, wenn Sachen nicht so funktionieren. Wobei aber ich schon immer versuche, auch den Fokus darauf zu richten, was hat denn gut geklappt? Also das heißt nicht, dass wir dann nicht aus Fehlern lernen und dann schon auch gucken, dass wir dann ne, bei Veranstaltungen dann Sachen auch besser machen können oder so. Ja, aber es ist schon ein so, ja, was war denn gut? Also auch wenn Leute dann gefrustet waren und gesagt haben, boah, ey, da waren so wenig Leute auf der Veranstaltung oder, ne, dann sag ich dann eher, boah, aber die da waren, wenn wir davon nur eine Person erreicht haben, so wirklich, dann hat's doch schon was gebracht.
2: Engagement bedeutet auch harte Arbeit, das hast du ja schon anklingen lassen, aber genau diese harte Arbeit kann glücklich machen. Wie passt das zusammen?
1: Also ich kann mir vorstellen, viele Aktivistinnen können das so nachvollziehen, wenn man jetzt ganz viel einfach Energie in was gesteckt hat, ne? Also sagen wir mal irgendein Konzert und da gibt's dann Essen und eine Band und einen Infotisch und also alles ist irgendwie gut gelaufen, alles hat geklappt, es waren viele Leute da und die Leute waren so glücklich in dem Moment, dann ist es total toll, hinterher mit den Leuten zu sagen, wow, was haben wir da auf die Beine gestellt zusammen, ne? Und auch wenn es halt eben viel Arbeit war, ja, das ist dann so eine Freude von innen, ne? Wenn man dann da sitzt und sich umguckt und merkt, boah, hier sind voll viele unterschiedliche Leute und die connecten miteinander und es ist so friedlich. Das sind die Momente, die glücklich machen. Ja.
2: Anfangs haben wir ja geschaut, wie es bei dir begann, aktiv zu werden. Aber wenn wir jetzt mal auf die letzten Jahre vielleicht zurückgucken, wann hast du zuletzt gedacht, genau deshalb mache ich das hier alles?
1: Also in meiner sozialarbeiterischen Tätigkeit hatte ich das wohl mal, dass so ein nonverbales Kind dann einfach bei so einer Aktivität mitgemacht hat und ich das so...
2: Was ist ein nonverbales Kind?
1: Ach so, also ein Kind, was quasi gar nicht spricht, so, ne? Also eher über Gesten und Mimik und teilweise mit so Geräuschen dann agiert hat das Kind. Und dieses Kind habe ich dann einfach so, also mitgenommen, natürlich, ne, einfach so involviert in die Aktivität. Und dann stand das einfach vor mir, so auf Bauchnabelhöhe und hat mich angestrahlt und hat mich ganz feste gedrückt.
2: Zum Schluss gefragt, stell dir vor, jemand hört uns gerade zu und denkt sich, ich allein kann doch sowieso nichts verändern. Was würdest du dieser Person gerne mit auf den Weg geben?
1: Jedes bisschen hilft.
0: Sagt Olli aus Hagen. Sie ist diplomierte Sozialarbeiterin und seit Jugendtagen politisch aktiv. Weggehen ist keine Option, sagt sie, denn Zitat, woanders ist auch scheiße. Zitat Ende. Radio Dreieckland hat mit ihr gesprochen.

0: 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Verzweiflung.
1: Retrogott und Hulk Hoden mit Verzweiflung hier im Morgenmagazin der Freien Radios. Ja, und das Lied Verzweiflung, der Track, der stammt von ihrem neuen Album Gegen Mitternacht, dem aktuellen, was in diesem Jahr herausgekommen ist, was ich euch nur sehr ans Herz legen möchte und kann. Ja, und jetzt mal ein kleiner Ausblick. Wir haben es jetzt 8.58 Uhr. Gegen 9 Uhr gibt es im Morgenmagazin der Freien Radios kurz nach 9, wie an jedem Donnerstag, das Magazin im Magazin aus der tagesaktuellen Redaktion von Radio Korax, die Antifa News. Und gegen 9.30 Uhr spreche ich hier live mit Kim Alexandra Trau, Bundesgeschäftsführerin des Jugendnetzwerk Lambda e.V. im Bundesverband. Die Arbeit des queeren Jugendnetzwerk Lambda ist bedroht und steht nun möglicherweise vor dem Aus. Das Bundesfamilienministerium unter Leitung der Ministerin Karin Prien von der CDU hat dem Bundesverband den Rahmenvertrag zur Finanzierung gekündigt. Was das für die Arbeit von Lambda bedeuten könnte und wie ihr selbst unterstützen könnt, erfahrt ihr gegen 9.30 Uhr. Schon zum Schluss gibt es dann noch einen weiteren Ausblick auf die anstehenden Veranstaltungen und Termine im Sendegebiet.

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1: Herzlich willkommen zu den Antifa-Nachrichten für den 16. Juli 2026. Heute das letzte Mal vor unserer Sommerpause. Die nächsten News gibt es dann im August wieder am 6.8. Wir schauen heute auf mehrere Gerichtsprozesse, einmal nach Düsseldorf zum Antifa-Prozess, einmal nach Oldenburg nach den tödlichen Schüssen durch einen Polizisten. Um die Polizei geht es auch bei einem umstrittenen Gesetz in Frankreich. Aber es wird auch lokaler. Neonazis bei Dresden und AfD-Vorstandswahl in Magdeburg. Das alles mal als kleiner Ausblick. U.A. Wie immer erinnern wir auch in dieser Woche den Opfern rechter Gewalt seit 1990 und geben zum Abschluss ein paar Veranstaltungstipps. Aber erstmal zu den Kurzmeldungen. Los geht's! Nach 1,5 Jahren Aussageverweigerung brechen die Angeklagten im Antifa-Prozess in Düsseldorf ihr Schweigen. Im Gerichtsprozess in Düsseldorf, rund um die Attacken auf Neonazis vor 3 Jahren in Budapest, ist es vergangenen Dienstag zu einer Zäsur gekommen. Erstmalig seit dem Beginn des Prozesses im Jahr 2025 haben die Angeklagten an diesem Tag ihr Schweigen zu den Vorfällen gebrochen. In ihren Aussagen bestätigten die 8 AktivistInnen, auf Überwachungsvideos, die die Vorfälle in Budapest aufgezeichnet hatten, zu sehen zu sein. Gleichzeitig wiesen sie den Vorwurf des versuchten Mordes, den die Staatsanwaltschaft formuliert hatte, in aller Deutlichkeit zurück. Die Angeklagte Nele A. etwa sieht hinter diesem Vorwurf den politisch motivierten Versuch, von antifaschistischen Aktionen abzuschrecken. Die Entscheidung der AktivistInnen, in Aussage zu gehen, steht im Gegensatz zu weiteren Antifa-Prozessen rund um die Vorfälle in Ungarn, in denen die Linie der Aussageverweigerung bisher konsequent gehalten wurde. Hintergrund der Prozesse ist eine Angriffsreihe, die 2023 bei einer alljährlich stattfindenden Neonazi-Versammlung in Budapest verübt wurde. Im Zentrum des Neonazi-Aufzugs unter dem Namen Tag der Ehre steht die Verherrlichung der Wehrmacht und der SS. Insgesamt 5 Angriffe wurden von vermummten Gruppen auf Teilnehmer des Aufzugs ausgeführt. Die Gruppe um Nele A. verschwand daraufhin für 2 Jahre im Untergrund, bis sie sich im Januar 2025 freiwillig der Polizei stellte. Im Berliner Hausprojekt La Casa in Hellersdorf ist ein seit längerem schwelender Konflikt zwischen israel-solidarischen und palästina-solidarischen Gruppen am Samstag, dem 4.7. eskaliert. Der Auslöser war nach übereinstimmenden Angaben der Versuch einer israel-solidarischen linken Gruppe, einen Bewohner aus dem Haus zu bringen. Im weiteren Verlauf kam es zu mehreren gewaltsamen Auseinandersetzungen. Beide Seiten berichten von Verletzten und werfen sich gegenseitig die Verantwortung für die Eskalation vor. Etwa 20 vermummte Personen seien mit Motorradhelmen, Baseballschlägern und anderem Schlagwerkzeug dazugekommen. Am Ende nahm die Polizei die Personalien von insgesamt 29 Beteiligten beider Seiten auf. Hintergrund der Auseinandersetzung ist ein seit Monaten andauernder Konflikt um den Umgang mit dem Nahostkrieg, Antisemitismus sowie die zukünftige Ausrichtung und Nutzung des Hausprojekts. Unbefugter Zugriff auf Mutu-Server gestoppt. Darüber berichtet barrikade.info. Beim Netzwerk Mutu hat es Mitte Juni einen Hackerangriff gegeben. Zwischen dem 15. und 17. Juni verschafften sich Unbekannte Zugriff auf Server der Plattform barrikade.info. Dabei konnten sie zeitweise Quellcode und vermutlich auch Teile der Datenbanken einsehen. Der Angriff wurde am 17. Juni erkannt und gestoppt. Nach Angaben der Betreiber nutzten die Angreifenden eine bislang unbekannte Sicherheitslücke, um Schadcode auszuführen. Darüber konnten weitere Befehle auf den Server ausgeführt werden. Betroffen sein könnten rund 60 aktive NutzerInnenkonten, darunter auch E-Mail-Adressen von etwa der Hälfte der Accounts. Passwörter lagen nicht im Klartext vor, könnten aber bei schwacher Sicherheit entschlüsselt werden. Frankreich. Parlament billigt umstrittenes Polizeigesetz. In der französischen Nationalversammlung wurde in erster Lesung ein Gesetzesentwurf gebilligt, nachdem Schusswaffeneinsätze von Polizei und Gendarmerie eine Polizeitruppe mit militärischer Struktur, grundsätzlich als gerechtfertigt gelten sollen. Künftig müssten Betroffene oder Hinterbliebene selbst nachweisen, dass ein Schuss rechtswidrig war. Menschenrechtsorganisationen und die linke Opposition kritisieren den Entwurf als Freibrief zum Töten. Im Senat bei der bevorstehenden Abstimmung der zweiten Parlamentskammer ist ein noch massiveres Votum für das Gesetz zu erwarten. Tödliche Schüsse auf Lorenz. Polizist muss vor Gericht. Nach den tödlichen Schüssen auf den 21-jährigen Lorenz in Oldenburg hat das Landgericht die Anklage gegen einen Polizisten wegen fahrlässiger Tötung zugelassen. Der Beamte soll den jungen Mann Ostern 2025 von hinten erschossen haben, als dieser laut Staatsanwaltschaft fliehen wollte. Ein Verhandlungstermin steht noch nicht fest. Neue Informationen über die rechtsextreme Gruppe Hochlandjugend. Das Antifa-Rechercheteam Dresden hat sich in den letzten Monaten mit der Hochlandjugend befasst. In die öffentliche Wahrnehmung trat die Gruppe aus dem Schönfelder Hochland erstmals im August 2025 bei einer rechtsextremen Gegendemonstration beim CSD in Bautzen. Im Februar diesen Jahres fiel sie durch die Verteilung rassistischer Flyer in der Nähe von Geflüchtetenunterkünften auf. Dabei ist die Gruppe durch die Nutzung von Symbolen der frühen Hitlerjugend klar als neonazistische Organisation identifizierbar. Das Antifa-Rechercheteam hat die zentralen Personen der Gruppe identifiziert. Insgesamt handelt es sich um ein Umfeld von etwa 12 jungen Erwachsenen. Die Auseinandersetzung mit der lokal agierenden rechtsextremen Gruppe war bereits vor mehreren Monaten im Ortschaftsrat Schönfeld-Weißig im Osten Dresdens auf die Tagesordnung gesetzt worden, nachdem unter anderem MDR und ARD über die Gruppe berichtet hatten. Dennoch kam der Ortschaftsrat neben einer eher folgenlosen offiziellen Denunzierung rechtsextremer Aktivitäten zu keinem weiteren Ergebnis. NSU-Dokumentationszentrum in Gefahr. Kritik an fehlenden Haushaltsmitteln. Das geplante NSU-Dokumentationszentrum in Nürnberg steht offenbar vor dem Aus, weil im Bundeshaushalt 2027 keine Mittel dafür vorgesehen sind. Die Initiative Offener Prozess kritisiert den möglichen Stopp als Vertrauensbruch gegenüber Angehörigen der Opfer und Überlebenden des NSU-Terrors. Sie fordert die Bundesregierung auf, die Aufarbeitung des NSU-Komplexes weiter zu finanzieren und ein Mehrstandortkonzept umzusetzen. AfD-Weltvorstand neu im Wahlkampf. Davon berichtet die Taz. Die AfD in Sachsen-Anhalt hat mitten im laufenden Wahlkampf ihren Landesvorstand neu gewählt und ein 100-Tage-Programm vorgestellt. Die Partei geht offenbar davon aus, nach der Landtagswahl am 6. September ohne Koalitionspartner regieren zu können. Der Parteitag fand am Wochenende in Magdeburg statt. Der Landesvorsitzende Martin Reichert wurde mit rund 89% wiedergewählt. Andere Führungspersonen erzielten ähnliche Ergebnisse. Spitzenkandidat Ulrich Siegmund erhielt als Beisitzer knapp 99,5% der Stimmen. Inhaltlich kündigte die AfD ein Sofortprogramm für die ersten 100 Tage nach einem möglichen Wahlsieg an. Darin fordert sie unter anderem strengere Migrationspolitik, Änderungen im Bildungssystem und die Kündigung des MDR-Rundfunkstaatsvertrages. Soziale Maßnahmen kommen wiederum kaum vor. Daniel Berntsson, einer der Gründer des VPN-Unternehmens Mulvat, hat im vergangenen Jahr mehr als 5 Millionen schwedische Kronen, umgerechnet über 450.000 Euro, an die rechtsradikale Örebro-Partei gespendet. Das berichtet die autonome Antifa Freiburg. Das Unternehmen veröffentlichte am 27. Juni 2026 auf der Plattform X, dass Berntsons Spende eine Privatsache sei und begründete dies mit den Unternehmenswerten Meinungsfreiheit, Informationsfreiheit und dem Recht auf Privatsphäre. Gleichzeitig betont Mulvat, dass diese Handlung nicht mit den Werten oder der Mission von Mulvat vereinbar sei und vergleicht sie mit unterschiedlichen Meinungen zu Themen wie Tierrechten, Steuern oder Gesundheitspolitik. Mulvat erklärt außerdem, dass KundInnen auch aus solchen philosophischen Gründen

0: 500 Fälle nach 213 im Jahr zuvor. Die meisten Vorfälle ereigneten sich im öffentlichen Raum, aber auch in Behörden, im Bildungsbereich, am Arbeitsplatz und im Wohnumfeld. EOTO spricht von einer strukturellen Realität, die alle Lebensbereiche durchzieht. Viele der dokumentierten Fälle umfassen Beleidigungen, Diskriminierung und auch Hassgewalt. Beispielsweise berichten Betroffene von rassistischen Beschimpfungen oder entwürdigendem Verhalten im Alltag. Auch schwarze Geflüchtete erleben laut Bericht häufig eine schlechtere Behandlung als weiße Geflüchtete. Fachleute sehen in der Entwicklung ein alarmierendes Signal. Sie führen den Anstieg unter anderem auf eine zunehmend polarisierte politische Debatte zurück. Gefordert werden mehr Dokumentation, klare politische Maßnahmen und eine stärkere gesellschaftliche Haltung gegen Rassismus. Die vollständigen Ergebnisse des Berichts sollen am 20. Juli vorgestellt werden. Eine neue KI-Beratung hilft ModeratorInnen digitaler Communities beim Umgang mit Hass im Netz. Das berichtet Belltower News. Entwickelt wurde die KI-Beratung vom Projekt Civic.net, aktiv gegen Hass im Netz, der Amadeo-Antonio-Stiftung. Das KI-Tool ModSupport 2.0 unterstützt Engagierte bei der Antwortfindung, wenn Kommentarspalten mit menschenfeindlichen Kommentaren und der Posteingang mit bedrohlichen Nachrichten gefüllt sind. Die Grundlage des Tools ist eine Datenbank, die Wissen aus fast 10 Jahren Beratungsarbeit gegen Hass im Netz, eigene Erfahrungen sowie der täglichen Moderationspraxis des Projekts Civic.net aktiv gegen Hass im Netz bündelt. Die EntwicklerInnen betonen allerdings auch, dass der Chatbot ModSupport 2.0 zwar gegen Hass im Netz und für bessere Debatten in Online-Communities unterstützen kann, menschliches Engagement jedoch nicht ersetzt. An dieser Stelle erinnern wir an die Opfer rechter Gewalt. Diese Erinnerung führen wir auch in den kommenden Wochen weiter. Über das ganze Jahr hinweg möchten wir an all jene Menschen erinnern, von denen man weiß, dass sie seit 1990 durch rechte Gewalt zu Tode gekommen sind. Informationen übernehmen wir dazu unter anderem von der Amadeo-Antonio-Stiftung, dem Buch Rechte Kontinuitäten von Harry Weibel und von Opferberatungsstellen und weiteren antifaschistischen Gruppen und Initiativen.
1: Wir erinnern an Gerhard Fischhöder. Gerhard Fischhöder wurde am 10. Juli 2003 in Scharnebeck bei Lüneburg von einem Neonazi aus sozialdarwinistischen Motiven ermordet. Gerhard Fischhöder lebte in einer Übergangsunterkunft für Wohnungslose, wo er gemeinsam mit dem Täter Alkohol trank. Nach einer verbalen Auseinandersetzung verprügelte ihn der Neonazi. Gerhard Fischhöder starb an den Folgen der schweren Verletzungen. Der Täter gehörte nach Aussagen von Anwohnenden zu einer bekannten Neonazi-Gruppe. Er wurde wegen Körperverletzung mit Todesfolge zu einer mehrjährigen Haftstrafe verurteilt. Obwohl der Tathergang eindeutig für ein sozialdarwinistisches Motiv spricht, erkannte das Gericht dieses nicht an. Der Mord an Gerhard Fischhöder ist bis heute nicht Teil der offiziellen Statistik von Todesopfern rechter Gewalt. Wir erinnern an Jürgen G. Der Obdachlose Jürgen G. wurde am 10. Juli bei einer zufälligen Begegnung mit dem Täter ermordet. Der Täter trat den Obdachlosen eine Treppe herunter und trat daraufhin weiter auf ihn ein. Nachdem die Leiche aufgefunden wurde, stellte der Täter sich der Polizei und gestand vor Gericht die Tat. Er wird zu einer Freiheitsstrafe von 9 Jahren Jugendhaft wegen Mordes aus niederen Beweggründen verurteilt. Im Prozess wird viel ein möglicher Zusammenhang mit gewalthaltigen Videospielen thematisiert. Der Täter hatte sich schon vor der Tat wiederholt als äußerst aggressiv gezeigt und in der Untersuchungshaft Nazisprüche an die Wand gemalt. Obwohl ein rechtes Weltbild nachweisbar ist, wird Jürgen G. nicht offiziell als Todesopfer rechter Gewalt anerkannt. Wir erinnern an Boris Moravec. Boris Moravec wurde am 11. Juli 1996 auf dem Thälmannplatz in Wolgast in Mecklenburg-Vorpommern von 2 Neonazis angegriffen. ZeugInnen beobachteten die Attacke und riefen die Polizei. Diese schritt jedoch nicht ein und ließ die Neonazis weiter auf Boris Moravec einschlagen. Erst als später die Bereitschaftspolizei eintraf, wurden die beiden Täter festgenommen. Boris Moravec starb 2 Tage später an seinen schweren Kopfverletzungen. Bis heute ist er nicht offiziell als Todesopfer rechter Gewalt anerkannt. Es gibt auch kein Gedenken an ihn. Wir erinnern an Marinus Schöbel. Der jugendliche Marinus Schöbel wurde am 12. Juli 2002 im brandenburgischen Dorf Potzlow von 3 jungen Neonazis zu Tode gequält. Zunächst pöbelten sie Marinus Schöbel immer wieder mit den Worten an, sag, dass du ein Jude bist. AugenzeugInnen beobachteten anteilig die Tat, schritten aber nicht helfend ein. Marinus Schöbel wurde über Stunden von den Tätern gefoltert, bis er letztlich starb. Seine Leiche wurde erst

0: Monate später gefunden. Die Täter wurden nach Jugendstrafrecht zu mehrjährigen Haftstrafen verurteilt. Marinus Schöbel wird staatlich als Opfer rechter Gewalt anerkannt. Wir erinnern an den Jugendlichen M. Der Jugendliche, der als MS geführt wird, wurde am 14. Juli 2007 in Brenjahe in Schleswig-Holstein von einem Neonazi erschlagen. Das Opfer hatte früher Kontakt zu einer rechten Clique, hatte sich aber inzwischen von der Szene gelöst. Die Neonazis beschimpften ihn als Spitzel, weil er einen aus der rechten Gruppe angezeigt habe. Das Landgericht Kiel verurteilte den Täter wegen Totschlags zu einer mehrjährigen Haftstrafe. Der Mord an dem Jugendlichen M ist nicht staatlich als rechte Gewalt anerkannt. Da Täter und Opfer angeblich beide aus dem rechten Milieu kamen, schlossen die Behörden eine politisch motivierte Tat aus. Oftmals fallen aus dem Erfassungssystem Tötungsdelikte, bei denen für die Behörden keine spezifisch rechte Opferkategorie erkennbar ist. Wir erinnern an Burkhard G. Zwei Neonazis ermordeten den zum Tatzeitpunkt obdachlosen Burkhard G. am 14. Juli 2007 nach einem Streit in einer obdachlosen Unterkunft. Sie warfen Burkhard G. Beleidigung und Diebstahl vor und verprügelten ihn. Burkhard G. starb infolge der schweren Verletzungen. Das Gericht verurteilte die beiden Täter zu einmal 6 Jahren und einmal 5 Jahren und 9 Monate. Die Verhandlung fand unter Ausschluss der Öffentlichkeit statt. Welche Rolle das Weltbild der Täter im Prozess gespielt hat, ist unbekannt. Burkhard G. ist nicht staatlich als Opfer rechter Gewalt anerkannt. Wir erinnern an Dagmar Kuhlmann. Dagmar Kuhlmann wurde am 16. Juli 1995 in Altena in Nordrhein-Westfalen von einem Neonazi ermordet. Gemeinsam mit seiner Lebensgefährtin lockten sie Dagmar Kuhlmann in ihre Wohnung und misshandelten sie körperlich. Anschließend fuhren sie mit ihr in ein Waldstück, wo der Täter Dagmar Kuhlmann ermordete. Der Mord an Dagmar Kuhlmann war der erste in einer Serie von 3 Morden. Vor dem Essener Landgericht wurde der Täter wegen dreifachen Mordes zu lebenslanger Haft verurteilt. Im Gegensatz zu den anderen beiden Opfern erkennt das Gericht beim Mord an Dagmar Kuhlmann kein rechtes Tatmotiv. Dagmar Kuhlmann ist daher nicht als Opfer rechter Gewalt anerkannt. Wir erinnern an einen namentlich unbekannten Mann. Der wohnungslose Mann wird am 16. Juli 1993 in Marl im Schlaf von einem rechten Skinhead als Judensau beschimpft und mit Schlägen und Tritten bis zur Bewusstlosigkeit trakiert. Ohne das Bewusstsein wiedererlangt zu haben, stirbt das 33-jährige Opfer 3 Monate später im Krankenhaus. Der 18-jährige Täter wurde vom Landgericht Essen wegen gefährlicher Körperverletzung zu einer 15-monatigen Jugendstrafe auf Bewährung verurteilt. Das Gericht sieht keinen direkten Zusammenhang zwischen Misshandlung und Todesursache. Der Neonazi ist vor der Tat bereits durch Körperverletzungen und rechtsradikale Propagandadelikte in Erscheinung getreten. Der Mann ist als Opfer rechter Gewalt staatlich anerkannt.
1: Zum Abschluss der Antifa-Nachrichten hier noch ein paar Veranstaltungshinweise.
2: Zunächst der Blick nach Halle. Heute am 16. Juli wird in der Reihl 78 in Halle ein Dokumentarfilm gezeigt. Der Film trägt den Titel Anti-Authoritarians at War und begleitet das Solidarity Collectives. Dabei handelt es sich um eine Gruppe ukrainischer AnarchistInnen und Anti-Autoritäre, die sich 2022 zusammengeschlossen haben, um ihre GenossInnen im Kampf gegen die russische imperiale Aggression in der Ukraine zu unterstützen und den vom Krieg betroffenen Menschen zu helfen. Der Film geht der Frage nach, wie autoritärer Widerstand aussieht, wenn der Krieg vor der eigenen Haustür tobt. Ein Vertreter des Solidarity Collectives wird anwesend sein und nach dem Film Fragen beantworten. Der Film ist in Englisch mit Untertiteln. Alle Einnahmen des Filmabends gehen an Solidarity Collectives. Losgehen wird der Abend um 18 Uhr in der Reihl 78. Vor Ort wird es kalte Getränke geben. Ebenfalls am heutigen Donnerstag, den 16.07., findet im T-Kids ab 18 Uhr eine Küfer statt. Das T-Kids befindet sich in der Ludwig-Wucherer Straße 12 und ist ein Ort der Erinnerung und der Solidarität. Heute gibt es Gazpacho, alkoholfreie Pina Colada und Haferkekse. Am Samstag, den 18. Juli, wird es in Leipzig einen Stadtteilrundgang zur NS-Zwangsarbeit in der Leipziger Innenstadt geben. Losgehen wird es um 11 Uhr am Augustusplatz. Der Rundgang nimmt vor allem die Zwangsarbeit im öffentlichen Sektor in den Blick. So sollen unter anderem ehemalige Lager in der Innenstadt, dortige Arbeitsorte von Zwangsarbeit, aber auch die Rolle der Stadt Leipzig in den Fokus genommen werden. Ebenfalls am Samstag, den 18. Juli, aber in Berlin, wird es eine Soli-Party für Women in Exile in Lichtenberg geben. In der Villa Curiosum in der Scheffelstraße 21 wird es ab 15 Uhr im Garten Konzerte, Performance und Infostände geben. Am Sonntag, den 19. Juli, wird das Café der Regenbogenfabrik unter dem Motto Sommer, Sonne, Antifa seine Türen öffnen. Ab 15 Uhr erhaltet ihr dort Kaffee, kühle Getränke und leckeren Kuchen. Und ihr könnt euch vernetzen und austauschen. 2 Wochen nach dem AfD-Parteitag in Erfurt soll es dort eine Möglichkeit geben, sich über mögliche Aktivitäten gegen rechte und autoritäre Entwicklungen in Kreuzberg auszutauschen. Am Montag, den 20. Juli, gibt es in Berlin eine Veranstaltung anlässlich des 25. Jahrestags des G8-Gipfels in Genua und dem Mord an Carlo Giuliani. Ab 20 Uhr wird es in New York in Britannien um den Schwarzen Block und die Straßenkämpfe in Genua gehen. Außerdem soll der Frage nach einem kämpferischen Gedenken an die Ereignisse nachgegangen werden. Am Mittwoch, den 22. Juli, gibt es im Bandito Rosso in der Lutumstraße wieder ein offenes Antifa-Treffen. Es sind Leute eingeladen, die solidarisch und selbstbestimmt aktiv sein wollen. Es soll voneinander gelernt, zusammengearbeitet und miteinander etwas bewirkt werden.
1: Und das waren sie auch schon. Die Antifa-Nachrichten für den 16.07.2026.
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4: Das waren die Antifa-Nachrichten und vielen Dank an dieser Stelle dafür an die Antifa-News-Crew der tagesaktuellen Redaktion von Radio Korax, die jetzt erstmal in den kommenden zwei Wochen in den wohlverdienten Betriebssommerurlaub geht. Ja, und hier ist kurz nach 9 Uhr noch eine aktuelle Meldung der Tagesschau eingetroffen. Der EU-Migrationskommissar Magnus Brunner fordert ein Ende der deutschen Grenzkontrollen. Als Gründe nannte der Politiker der konservativen österreichischen ÖVP einen Rückgang bei den Migrationszahlen sowie die neuen Asylregeln der EU.

0: Beatsticks mit Disconnected. Ihr hört das Morgenmagazin der Freien Radios mit Gunnar.
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0: Ja, und ich spreche hier gleich live mit Kim Alexandra Trau, Bundesgeschäftsführerin des queeren Jugendnetzwerks Lambda e.V. im Bundesverband. Es geht um eine Kündigung des Rahmenvertrags durch das Bundesfamilienministerium, der die Arbeit des Vereins bedroht.

0: Perfect Circle mit Gravity. Ihr hört das Morgenmagazin der Freien Radios. Ja, schon seit 1990 besteht das queere Jugendnetzwerk Lambda e.V. und neben Jugendbegegnungen, Jugendzentren und Freizeiten bietet der Verein eine Vielzahl an Beratungsangeboten für jugendliche LSBTIQ-Sternchenpersonen. Doch die Arbeit des Jugendnetzwerk Lambda steht nun möglicherweise vor dem Aus. Laut dem Bundesverband von Lambda hat das Jugendnetzwerk vor wenigen Tagen die Kündigung des Rahmenvertrags von dem Bundesfamilienministerium erhalten. Er soll die finanzielle Grundlage der bundesweiten Jugendarbeit von Lambda bilden, eigentlich. Am Dienstag veröffentlichte der Lambda-Bundesverband mit Unterstützung zahlreicher weiterer Jugendorganisationen einen offenen Brief, der sich an Bundesfamilienministerin Karin Prien von der CDU richtet. Sie fordern Karin Prien dazu auf, die Kündigung des Rahmenvertrags zurückzunehmen. Über den offenen Brief und was die Kündigung konkret für die Arbeit des Jugendnetzwerks bedeuten könnte, spreche ich jetzt hier mit Kim Alexandra Trau, Bundesgeschäftsführerin des Jugendnetzwerks Lambda e.V. im Bundesverband. Einen schönen guten Morgen, Frau Trau, und vielen lieben Dank für Ihre Zeit.
1: Ja, vielen Dank, Herr Hamann. Auch Ihnen einen guten Morgen.
0: Ja, Frau Trau, normalerweise versuche ich ja Vereine und Organisationen für unsere ZuhörerInnen vorher schon möglichst umfassend vorzustellen. Aber das fiel mir bei Ihrem Verein wirklich sehr, sehr schwer, weil die Entstehung sehr viel Geschichte atmet, so würde ich das jetzt mal ausdrücken. Was ist denn die Geschichte des Lambda e.V.?
1: Das ist gereicht tatsächlich bis 1990, eigentlich sogar 1989 zurück. Wir sind eine Pflanze der eine Pflanze der friedlichen Revolution von 89, 90. Und genau dieser Zeit, es gab ja damals die runden Tische, da gab es dann auch die runden Tische der Jugend. Und da haben sich dann auch junge Queers zusammengefunden und gesagt, so, jetzt ist die Zeit auch gekommen, wir wollen uns auch vernetzen, wir wollen uns nicht nur verstecken. Einige werden sich vielleicht erinnern oder haben das mitbekommen. Damals im November am Tag des Mauerfalls lief ja auch der Film Coming Out, das eine Premiere war da. Also sozusagen queere Geschichte, ja, lesbisch-schwule Geschichte ist auch verknüpft mit der Wende, mit dieser Zeit. Und jetzt will ich den Bogen nicht überspannen, aber auch wir sind sozusagen ja ein Ergebnis dieser Zeit. Wir sind eine der wenigen Organisationen, die quasi aus Ostdeutschland in den Westen sich vergrößert haben. Unsere Anerkennung war tatsächlich als Jugendverband noch in der DDR. Wir sind auch mit diesem Geist auch irgendwie groß geworden, zu sagen, hey, Demokratie ist uns wichtig, selber zu sprechen ist uns wichtig, Empowerment ist uns wichtig, ja. Junge Menschen können auch für sich selber sprechen, können sich selbst organisieren. Und da war ganz viel auch immer do it yourself, mach es selbst. Ja, also die Anfänge unserer Beratungsarbeit, das war sozusagen, ja, junge Menschen, die Briefe geöffnet haben von Hilfesuchenden, denen Rat gegeben haben, die Briefe wieder zurückgeschickt haben. Und also wir haben auch so einen technologischen Wandel miterlebt von Menschen per Brief beraten und ihnen helfen in den frühen 90ern bis dann heute das per Chat und Video Beratung dann zu machen. Und also wir sind mit der Zeit gegangen, mussten uns immer weiterentwickeln, auch begrifflich. Wir haben am Anfang die Buchstabenkette genannt, für die wir ja heute auch irgendwo stehen, LSBTIQ, Sternchen. Das ist vielen Leuten dann nicht immer gleich sofort geläufig, ja, also lesbisch, schwul, bi, trans, inter, agender. Es gibt da viele Selbstverständnisse, neue Identitätsformen, die Menschen entwickeln im Bereich der sexuellen geschlechtlichen Vielfalt. Und auch wir sind diesen Weg mitgegangen und auch da ist das interessant, unsere Entstehungsgeschichte. Wir wurden von Anfang an als lesbisch schwuler Jugendverband gegründet. Und das war 1990 etwas Besonderes. Und ich muss auch sagen, ich glaube, das heißt auch genau der ostdeutsche Hintergrund, der das ausmacht. Weil im Westen waren Lesben und Schwule nämlich noch getrennt damals und haben sich schwer getan, zusammenzuarbeiten. Das hatte verschiedene Gründe, Feminismus auf der einen Seite und so weiter. Während unsere Gründung war von vornherein damals vor allen Dingen dann Lesben und Schwule zusammen. Und wir haben uns aber auch weiterentwickelt mit der Zeit, weil natürlich neue Generationen kommen. Wir sind ja kein stehen gebliebener Jugendverband, sondern wir entwickeln uns mit den Generationen mit. Und wenn da neue Themen aufkommen, neue Fragen, die Leute haben an ihre Identität, an ihre sexuelle Orientierung, dann haben wir das natürlich als Jugendverband aufgegriffen und mitgenommen und sind heute ja auch weiterhin ein ziemlich bunter Haufen an jungen Leuten, die auch selber machen wollen und die selber gestalten wollen und Sachen anbieten, für andere da sind.
0: Genau, wir bleiben mal bei der Jetztzeit, kommen dahin. Das Bundesfamilienministerium hat Ihnen eine Kündigung geschickt des Rahmenvertrags, der auch die Grundlage, so schreiben Sie, Ihrer Arbeit eigentlich bildet. Was würde es dann für das Jugendnetzwerk Lambda jetzt bedeuten für Ihre Arbeit, wenn es bei dieser Kündigung des Rahmenvertrags bleiben würde?
1: Das ist dramatisch. Das ist einfach, man muss einfach sagen, wir sind ein Jugendverband, wir sind auf öffentliche Fördermittel angewiesen. Deutschland ist nicht die USA, wo Privatiers große Summen spenden. Das Spendenvolumen, was wir haben, das ist super, das ist gut, aber das ist sozusagen immer eine Ergänzung gewesen. Und das Gros unserer Förderung sind öffentliche Hand. Das ist der Kinder- und Jugendplan des Bundes, der übrigens auch schon uralt ist. Der ist auch schon aus der Frühzeit der Bundesrepublik. Und diese Förderung wurde uns komplett gestrichen. Und das heißt komplett, unsere Arbeit ist in Gefahr. Ja, es kann sein, dass wir dann zum 1.1. Unsere Geschäftsstelle schließen müssen. Ich muss es auch so dramatisch ausdrücken, weil noch momentan ist noch nicht die Lösung auf einmal vom Himmel gefallen. Das bedeutet, unsere Beratung, die wir anbieten, fällt weg. Das bedeutet, unsere Bildungsangebote fallen weg. Das heißt auch, dass unsere Jugendverbandsarbeit, die da ja auch im Kern gefördert wird, auch da können wir Fortbildung für Ehrenamtliche nicht mehr anbieten. Wir können Vernetzungsangebote nicht mehr anbieten. Ich hoffe, wir können unsere Miete noch bezahlen. Wir haben sehr großes Glück, dass wir einen Ort gefunden haben, wo wir unsere Geschäftsstelle haben, wo die Miete wirklich, wirklich noch verhältnismäßig gut bezahlbar ist. Aber natürlich, wenn die Einnahmen nicht da sind, dann steht alles, was man hat, so zur Disposition. Und man muss sich fragen, was kann man überhaupt noch machen? Und es ist auch krass zu überlegen, wir haben ja in 36 Jahren auch viel Wissen aufgebaut, ja. Und wenn niemand mehr da ist, das weiterzugeben, dann ist auch dieser Erfahrungsschatz natürlich bedroht.
0: Die Entscheidung kam überraschend, schreiben Sie im offenen Brief. Sie schreiben aber auch von Gesprächen zwischen Ihnen und dem Bundesfamilienministerium zu alternativen Förderungen, die derzeit laufen. Warum können solche alternativen Förderungen aus Ihrer Sicht den Rahmenvertrag in der Form nicht ersetzen?
1: Das hat ganz viel mit Förderlogiken zu tun. Wir werden aktuell als Jugendverband gefördert. Das ist also auch eine Strukturförderung. Während Modellförderungen, Projektförderungen, die gehen eigentlich immer davon aus, dass es sozusagen dass es eine Struktur gibt, die dann dieses Projekt trägt. Und diese Struktur muss ja auch irgendwie finanziert sein. Und genau hier beißt sich dann die Katze in den Schwanz. Ich fände es absolut berechtigt, wenn die ZuhörerInnen jetzt sagen, naja, ich möchte auch, dass jeder Cent ja meiner Steuern auch angemessen ausgegeben wird. Da bin ich voll bei denen, aber ein Steuerberater kostet Geld. Und in Projekten kann man meistens jemanden wie einen Steuerberater, wir haben einen sehr guten, der auch wirklich kritisch nachguckt, die kann man aus Projektmitteln meistens gar nicht bezahlen. Und das ist aber das, was ja ein Verein braucht, damit er auch gut geprüft werden kann, damit er auch sich selber gut prüfen kann. Und gerade Projektmittel gehen oft davon aus, ja, ne, man kann anteilig Miete mitbezahlen, anteilig eine Geschäftsführung, anteilig Verwaltung, anteilig sozusagen alles auch an Sachkosten, die ein Verein hat, Versicherung zum Beispiel. Selbstverständlich müssen wir uns versichern, wir müssen ja auch unsere Ehrenamtlichen versichern. Das ist oft über Projektfördermittel nicht abbildbar, ja. Und wir sind nun mal als Jugendverband, wir haben keinen Erwachsenenverband hinter uns, wir sind sehr eigenständig. Wir sind sozusagen, wir haben da nicht irgendwo noch eine Geldquelle, die da lustig sprudelt. Und wenn man uns sagt, ja, wir bieten euch eine Projektförderung an, dann stehen wir da und sagen, okay, und wie stellen wir sicher, dass sozusagen die Struktur, die dieses Projekt tragen soll, ja, die Geschäftsstelle, die dieses Projekt ja umsetzen soll, wie wird die denn eigentlich dann am Ende finanziert? Und Sie sprachen das auch an, wir hätten es super gefunden, wenn man mit uns vorher das Gespräch gesucht hätte. Jetzt kann man wirklich aus dem heiteren Himmel, ich war eigentlich dabei, in Urlaub zu gehen und meinen 40. zu feiern, und auf einmal ist da sozusagen diese Nachricht, wir kündigen Sie, und es gab vorher kein Gesprächsangebot. Und das finde ich für eine Demokratie wirklich auch sehr, sehr ungünstig, wenn man noch nicht mal miteinander ins Gespräch geht und einander sagt, hey, hier könntet ihr was besser machen, da könntet ihr was anders machen. Und das soll aber nicht heißen, ne, ich möchte das Kind nicht mit dem Bade ausschütten. Wir sind halt in Gesprächen, weil wir natürlich auch sofort gesagt haben, hey, aber was könnt ihr uns denn anbieten? Ist irgendwas möglich? Und natürlich, wir versuchen da jetzt alles und hoffen, dass da Bewegung auch möglich ist. Aber gleichzeitig müssen wir uns natürlich auch Kritik da erlauben, wo sie auch notwendig ist. Wir sind ja keine Blockflöte. Ja, also wir müssen auch kritisieren können, wenn wir das Gefühl haben, hier wird mit uns nicht so umgegangen, wie wir uns das gewünscht hätten. Und wir hoffen da sehr, dass sich das auch wieder bereinigt und Leute sagen, oh, das ging vielleicht doch auch ein bisschen schnell, das hätten wir anders machen können miteinander. Das hoffe ich sehr, dass dann Umdenken möglich ist.
0: Als Karin Prien noch Präsidentin der Kultusministerkonferenz war, hat sie während der Pandemie wiederholt auf die psychischen Belastungen für Kinder und Jugendliche hingewiesen und auch dann später noch darüber hinaus. Wie erklären Sie sich, oder anders gesagt, ist es ja jetzt so, dass unter Leitung von Karin Prien jetzt zum Beispiel Ihre Beratungsangebote, die Finanzierung der Beratungsangebote für Jugendliche gekürzt oder wie in Ihrem konkreten Fall eben gestrichen werden sollen, die eine ja wichtige präventive Säule auch im Bereich psychischer Gesundheit für Jugendliche darstellen. Wie passt das für Sie zusammen?
1: Gar nicht. Und es ist auch ein Stück weit, es ist nicht das richtige Wort, aber Karin Prien hat auch gerade einen Gemeinsamkeitspreis ausgeschrieben, ganz frisch, auf den wir uns natürlich auch bewerben wollen und von dem sie Schirmherrin ist. Und da geht es darum, eben auch queere junge Menschen, die aufgrund besonderer sozialer und gesundheitlicher, ökonomischer oder räumlicher Barrieren ein erhöhtes Risiko für Einsamkeit haben, dass die unterstützt werden sollen. Und dafür mit diesem Gemeinsamkeitspreis sollen eben Vereine und Initiativen dann auch sozusagen belobigt werden für ihre Arbeit. Und dann denkt man so, hey, Frau Ministerin, Sie schreiben hier einen Preis aus und diese Arbeit machen wir ja. Und uns kürzen Sie ja nicht nur die Mittel, uns streichen Sie die ganzen Mittel. Wofür ist denn dieser Preis da? Ist das nur Marketing? Ist das sozusagen nur PR? Oder also vor allen Dingen von dem Preisgeld, also ich finde, Preisgelder sind natürlich oft symbolisch, aber von dem kann man keinen Verein führen. Ja, das sind, glaube ich, 3.000 Euro. Also damit können Sie keine Beratung anbieten. Also das passt tatsächlich nicht zusammen, und ich persönlich hätte da auch Frau Prien ganz anders beraten, hätte sie mir die Gelegenheit gegeben, darüber mit ihr auch zu sprechen, wie unsere Beratungsarbeit auch gestärkt werden könnte. Denn das muss man ganz offen sagen, wir bekommen gerade in den letzten eineinhalb Jahren noch mal mehr und mehr Nachrichten von jungen Menschen, die sich bei uns melden und sagen, hey, mir geht es nicht gut, ja, ich finde hier vor Ort niemanden, ich finde keinen Therapieplatz oder ich finde keine Beratung, ich mache mir Gedanken, das Leben nehmen soll, es gibt selbstverletzendes Verhalten, aber es gibt auch vermehrt Gewalt in Familien. Das hat sicherlich auch mit dem sich verändernden gesellschaftlichen Klima zu tun. Unsere Gesellschaft wird gerade sehr rau miteinander, Menschen gehen nicht mehr sehr fair miteinander um, und das kommt auch in Familien an, das kommt auch bei Kindern an, und auch Kinder haben natürlich das Recht, sich Rat zu holen, und die schreiben uns dann und sagen, hey, ich erfahre Gewalt zu Hause. Und wer soll denn darauf antworten? Andere Kinder? Andere Ehrenamtliche? Da müssen auch Fachkräfte darauf antworten, um auch Ehrenamtliche zu schützen. Die natürlich nicht, die können nicht jeden Tag solche Nachrichten lesen. Das heißt, für uns Wir haben Ehrenamtliche, die sozusagen, wir nennen das die grünen Anfragen übernehmen, sozusagen, wie eine Ampel grün, die sozusagen auch für junge Menschen geeignet sind, die auch direkt zu beantworten. Aber wir haben auch sehr, sehr viele Beratungsanfälle, die direkt von unseren Fachkräften, unseren PsychologInnen übernommen werden, weil die so schwerwiegend sind und auch so viel Einfühlungsvermögen und Expertise brauchen, dass deine Fachkraft darauf antworten muss. Und wir haben auch ein digitales queeres Jugendzentrum aktuell in der Testphase mit über 1000 jungen Menschen, die das gerade schon testen. Und auch dort, das ist ein ganz wichtiger Raum. Und wir wurden mit dieser Kündigung zu einem Zeitpunkt erwischt, wo ich als Geschäftsführung offen sagen muss, es gibt keine objektive Kennzahl, ja, die dafür spricht, uns jetzt gerade die Mittel zu streichen. Also da würde ich an andere, ich will jetzt nicht Projekte sozusagen andere Projekte ihre Existenzdasein absprechen. Aber es gibt in Deutschland einige Projekte, sagen wir mal so, auch öffentliche Projekte, wo ich mich fragen würde, wäre da nicht eine Kürzung mal angemessen? Aber bei uns sind die Kennzahlen, eigentlich zeigen alle, hey, uns braucht es, wir machen gute Arbeit. Und da entsetzt mich das wirklich. Das hätte ich sehr, sehr gerne Frau Prien und der Hausleitung auch gern mal vorgestellt, unsere Kennzahlen, um ihr zu zeigen, was wir für Arbeit machen und dass wir auch selbstkritisch sind und uns auch natürlich auch befragen, auch hinterfragen. Aber da muss ich halt ganz offen sagen, dass da gibt es nichts, was darauf hinweist, dass wir hier gerade auf einem komplett falschen Weg gewesen wären.
0: Abschließend, Sie haben es ja gerade schon gesagt, auch dass Sie mit anderen Jugendorganisationen, also dass es auch Unterstützung gibt, ne? Also wir haben ja über einen offenen Brief gesprochen und da sind, wenn ich richtig gezählt habe, 46 Jugendorganisationen, die den Brief als ErstunterzeichnerInnen tragen. Wie können aber zum Beispiel unsere ZuhörerInnen Lambda jetzt aktuell unterstützen? Was gibt es da für Möglichkeiten?
1: Das ist eine sehr gute Frage. Und natürlich würde ich mich sehr, sehr freuen. Zum einen ist natürlich auch immer wichtig Netzwerkarbeit. Ja, wenn Leute kennen, dann einfach uns kurz schreiben. Aber für Menschen, die zum Beispiel wenig Zeit haben, hey, gebt uns eine kurze Spende. Wir sind auf Better Place. Man kann uns auch, ne, unsere Bankverbindung ist auf der Webseite. Man kann uns auch kleine Beträge überweisen. Wir bieten eine Fördermitgliedschaft für Ältere ab 27. Die kostet gerade mal 24 Euro. Natürlich ist auch mehr möglich. Das ist natürlich auch, ne, wir sind gemeinnützig anerkannt. Man kann uns aber auch, wenn man jünger ist, kostenlos bei uns Mitglied werden. The more the merrier. Das gibt uns ja natürlich auch mehr Gewicht. Wir haben auch in den sozialen Medien darauf hingewiesen, es ist auch heutzutage immer gut, wenn das nochmal repostet wird, wenn Leute das weiter verbreiten. Also wir haben auf unserer Webseite lambda-online.de und dann /lambda-retten.de, da findet man sozusagen auch nochmal Hinweise, was hilft uns, weil uns natürlich auch klar war, genau diese Frage kommt, wir wollten, dass Menschen gut aufbereiten, dass sie da auch schnell was tun können. Und wir sind gerade, das kann ich schon sagen, auch von der Resonanz überwältigt. Hier kommen Mitgliedschaftsanträge die ganze Zeit rein. Und das gibt uns gerade sehr, sehr viel Rückenwind und ein Gefühl von, hey, wir stehen hier gerade nicht alleine. Und die Menschen sehen, dass das nicht in Ordnung war und wollen, dass wir arbeiten bleiben. Aber es geht, wie gesagt, es geht uns nicht nur um das Geld. Wir freuen uns darüber, auch über große Spenden, auch vielleicht für unsere Stiftung. Aber es geht auch um die kleinen Signale, die jetzt gerade auch wichtig sind, damit wir in der Öffentlichkeit auch sichtbar sind und damit auch der politische Druck steigt, um zu sagen, hey, diese Entscheidung, da muss noch mal ran, da müssen wir noch mal ran.
0: Sagt Kim Alexandra Trau, Bundesgeschäftsführerin des Jugendnetzwerk Lambda e.V. im Bundesverband. Wir sprachen über die Kündigung des Rahmenvertrags für das queere Jugendnetzwerk Lambda e.V. durch das Bundesfamilienministerium. Am Dienstag veröffentlichte der Lambda-Bundesverband mit Unterstützung zahlreicher weiterer Jugendorganisationen einen offenen Brief, der sich an Bundesfamilienministerin Karin Prien von der CDU richtet und sie zur Rücknahme der Kündigung auffordert. Mehr Informationen zum Lambda e.V. findet ihr online unter lambda-online.de oder zum Beispiel auch auf Instagram beim Account lambda.bund. Frau Trau, vielen lieben Dank für Ihre Zeit.
1: Ich danke Ihnen auch ganz herzlich.

Ja, das war es hier auch schon fast mit dem Morgenmagazin der Freien Radios. Die Veranstaltungshinweise und Termine, das wird mir doch noch ein bisschen zu knapp hier. Wir machen lieber entspannt. Dafür jetzt hier ein kleiner Ausblick an dieser Stelle auf das heutige Programm auf Radio Korax. 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Ja, und nach dem Morgenmagazin der Freien Radios geht es auf Radio Korax aber erst einmal direkt weiter mit Indire, dem Independent Radio Exchange, mit musikalischen Einblicken in verschiedene Musikszenen aus unterschiedlichen Ländern Europas. Auf Radio Blau Leipzig folgt eine Ausgabe der Musiksendung Der Rost brennt in Übernahme von Radio Lotte Weimar. Radio Unerhört Marburg sendet eine Wiederholung des Magazins Migra Latino mit der Migra Press. Die Freien Radios Berlin Brandenburg senden Filter in der 192. Ausgabe von Rotem Deutscher im Austausch zwischen Pi-Radio und dem ehemaligen Ausbildungsradio Kolha Campus. Und das Freie Radio Stuttgart sagt gleich, deine Stimme vibriert, tu vos vibra, mit Interviews, Veranstaltungen und noch viel mehr allgemeinen Interessen der lateinamerikanischen Gemeinschaft. Mein Name ist Gunnar. Das nächste Morgenmagazin der Freien Radios gibt es wieder hier morgen ab 7 Uhr. Dann begrüßt euch hier meine Kollegin Ani. Bis dahin und hoffentlich einen guten Start in den Tag für alle, die jetzt erst wach werden. Hier sind noch Clayton King mit Equivalent Exchange.

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0: Wir stehen vor dem Tor des Bukhadi-Klosters.
1: Ehemaliges Kloster, jetzt eine Kirche.
0: Und wir wollen in die Kirche des ehemaligen Klosters gehen, weil hier das Orgelstück von John Cage aufgeführt wird.
1: Das wurde 1987 von Ihnen komponiert, das darauf angelegt ist, dass die Partitur so langsam wie möglich gespielt wird. Und ist jetzt hier in Halberstadt seit 2001, also seit 25 Jahren, wird es eben aufgeführt. Und das soll insgesamt 639 Jahre gespielt werden.
0: Und wir sind jetzt mit Kai Lautenbach verabredet. Und Kai Lautenbach ist Mitglied der John Cage Stiftung und wird uns gleich Auskunft geben.
2: Hallo.
1: Hallo.
2: Ja. Ah, guten Tag.
1: Können Sie uns erstmal nochmal so ganz grundlegend sagen, was ist hier zu erleben?
3: Also das John Cage Orgelprojekt ist im Prinzip die Aufführung eines Stückes von John Cage. Der hat das Stück geschrieben mit der Spielanweisung so langsam wie möglich, as slow as possible. Es gab dann mal ein paar Musikwissenschaftler, die bei einem Kongress überlegt haben, ja, was heißt das überhaupt? Das gab es dann eine Fassung für Klavier erst, dann eine Fassung für Orgel und da haben sie gesagt, na, bei einer Orgel, wenn wir die Taste nicht wieder loslassen, dann kann das sehr lange dauern, ne? Bis der Organist tot umfällt. Oder die Orgel kaputt geht. Schnell wurde da die Idee draus, Mensch, das müsste man machen. Zufälligerweise gab es dann Kontakt nach Halberstadt. Es war jemand, der kannte Halberstadt, wusste, dass hier eine leere Kirche steht. Und dann wurde mal so ein bisschen rumgespannt. Er sagt mal, wie wäre es denn, könntet ihr euch vorstellen? Und in Halberstadt waren damals sehr taffe Leute in der Kultur. Die haben gesagt, ja, das ist eine tolle Idee, das machen wir. Ihr kriegt die Kirche, ihr könnt das Projekt da starten. Und so kam es, dass das im Jahr 2000 begann. Und man hat dann im Prinzip erst, als man sich für Halberstadt entschied und als man wusste, man macht das hier, hat man hier, haben die Leute, die das damals begründeten, haben dann hier festgestellt, ja, Halberstadt hat ja eine unglaubliche Musiktradition. Es gibt eine der ersten Großorgeln, die die Tastatur verwendet hat, wie wir sie heute verwenden. Die schwarzen und weißen Tasten haben sich damals im Jahr 2000, 639 Jahre zuvor, hat sich diese Tastatur gerade durchgesetzt in der Musik. Vorher gab es das gar nicht. Da gab es verschiedene Tasten, nur schwarze. Und diese mit den Halbtönen, die Oktavierung, das ist im Prinzip ein prägendes Ding in der Musikgeschichte, die wir ja heute noch haben. Jedes Keyboard, jedes Klavier benutzt diese Tastatur. Die setzte sich damals durch. Und es ist wahrscheinlich so, dass eventuell sogar das zum ersten Mal hier in Halberstadt war, dass diese Tastatur so deutlich klar benutzt wurde. Das ist dann schon musikhistorisch was ganz Besonderes. Und das fanden die ganz riesig groß und haben gesagt, na dann nehmen wir das jetzt als Basis. Wir sagen jetzt, haben jetzt Jahr 2000. Vor 639 Jahren war diese verrückte Orgel mit der Tastatur, die wir heute noch benutzen. Und wir machen das Stück jetzt 639 Jahre lang.
0: Wie waren die Reaktionen im Jahr 2000 auf so eine Idee in Halberstadt?
3: Na gut, anfangs schon ein bisschen schwierig, weil es ist ja schon ein bisschen verrücktes Projekt. Auch man erlebt ja keine Musik, man hört ja im Prinzip einen Dauerton. Und es gab anfangs schon auch bei der Bevölkerung so ein bisschen misslaunische Stimmen. Na, was machen denn die da alle verrückt? So das Übliche, wenn man mal was Neues macht. Ne? Wir haben dann auch in den ersten Jahren versucht, den Klang, der aus der Kirche rauskommt, so ein bisschen zu minimieren mit akustischen Maßnahmen. Weil in den ersten Wochen dachte jemand, da hat einer irgendwas, ist was kaputt, das hutet da. Es hat dann aber nicht lange gedauert, nur ein paar Jahre. Dann kam bei der Bevölkerung auch an und bei allen hier in Halberstadt, dass das wirklich was Verrücktes und was Tolles ist, weil das internationale Echo wurde immer größer. Es kam immer mehr Musikwissenschaftler, Musikbegeisterte, die sich für zeitgenössische Musik interessieren nach Halberstadt. Und das bekamen dann die Leute hier auch mit und ihnen wurde klar, ey, das ist toll, das ist irre. Wir stehen in der New York Times, Halberstadt. Ne? Und das hält bis heute an. Also das Feedback in der Stadt ist sehr positiv. Wir kriegen tolle Unterstützung, mittlerweile nicht mehr nur international, sondern auch hier zu Hause.
1: Können Sie noch mal ein paar Sätze sagen, wer war John Cage und wie wurde er zu dem Stück inspiriert? Woher kam da die Idee?
3: Die Zeit nach dem Krieg war ja musikalisch auch eine Aufbruchszeit. Nach dem Krieg wurde vieles neu begonnen. Genauso im Design, ne, zum Beispiel. Und so war es auch in der Musik. Es gab dann viele Musiker, die neue Experimente gemacht haben mit neuen Klängen, mit Halbtonmusik, Arnold Schönberg. Und aus diesem Dunstkreis kam auch John Cage, der einfach was neu machen wollte. Von Anfang an wollte der Musik völlig neu denken und neu aufstellen. Der brachte eben sowas wie Zufall ins Spiel oder Naturgeräusche oder Sternenkonstellationen, generell den Einfluss der Natur. Das war für ihn ganz wesentlich, die Musik neu zu denken, mal jetzt in Kurzform. Und er hat eben extrem viel experimentiert. Aber nicht so aufs Wilde heraus, sondern schon sehr durchdacht und akribisch auch aufgezeichnet und notiert und überlegt. Und so kamen seine Werke eigentlich zustande.
1: Und was genau hören wir jetzt bei dem Stück und wie wird die Langsamkeit realisiert?
3: Die Langsamkeit wird realisiert, indem wir also die Partitur, die im Normalfall nur so 30, 40 Minuten, würde man beim normalen Spielen das Stück spielen können, auf dem Klavier oder auf einer Orgel. Wir haben jetzt sozusagen die gesamte Notation auf 600 Jahre gestreckt. Das heißt, jeder Ton wird so lange gehalten, bis unser Zeitraster wieder passt. Und wir haben sozusagen kleinstes Zeitrasters einen Monat. Deshalb sind die Klangwechsel auch immer nur zu einem Monatstag. Da haben wir immer den 5. festgelegt. Das ist nämlich sein Geburtstag, der 5. Und so muss man sich vorstellen, wenn eine Note gespielt wird, die steht in der Notation so und so lange, dann ist das jetzt ein Jahr oder 2 Jahre oder 3 Jahre. Dann muss man sich so vorstellen, als ob der Organist da sitzt und die Tasten nicht wieder runternimmt. Und wenn jetzt ein Klangwechsel ist, wie zum Beispiel im August, kommt halt ein Ton dazu, dann ist es so, als ob der jetzt mit dem Finger eine weitere Taste drücken würde. Ganz simpel, so muss man sich vorstellen, als ob jemand das Stück tatsächlich so ganz, ganz langsam spielt. Und was man hört, ist eben jetzt keine Musik mehr, sondern Klang. Ja, man hört das Stück ja nicht als Musik, sondern man hört ein Klangerlebnis. Und das ist wiederum das Interessante, was in unserer Borchardi-Kirche im Prinzip mit diesem Gebäude, dem Raum und diesem Klang wirklich ein besonderes Kunstereignis ist. Ja.
0: Ich würde sagen, das probieren wir jetzt mal kurz aus. Wir laufen jetzt über den Hof des ehemaligen Klosters von John Cage House zur Kirche. Ich glaube, man hört schon ganz leicht den Ton. Hört ihr was? Das ist wie so ein Vibrieren, das kaum wahrnehmbar ist.

0: In den Klang mischt sich der Sound der Stadt.
1: Sie sehen hier sozusagen unsere kleine Orgel. Es gab anfangs mal Ideen, hier eine riesengroße Orgel reinzubauen, aber das wurde sehr schnell klar. Wir brauchen gar keine große Orgel, weil es wären ja jetzt auch nur 8 Töne gespielt und dafür reicht so eine kleine Orgel aus. Wurde dann eben auch aus Geldgründen, hat man gesagt, Mensch, wir nehmen die kleine Variante, reicht völlig aus, funktioniert. Die ersten 80 Jahre brauchen wir gar nicht mehr. Und auf der anderen Seite, wenn Sie sich mal rumdrehen, sehen Sie im Prinzip die Windmaschine. Das ist da, wo die Luft erzeugt wird für die Orgel, wird elektrisch gemacht. Man kann aber auch draufsteigen. Das sind Blasebälge mit Leder, wo man theoretisch sich hinstellen kann und mit Füßen Luft treten kann, wenn kein Strom mehr da wäre. Ne? Also nach historischen Abbildungen aus der damaligen Zeit vor 639 Jahren war das so in den großen Kirchen gebaut und so haben wir das auch bauen lassen. Die kleine Orgel hat halt mehrere Luftgänge, die die einzelnen Pfeifen mit Luft

0: dauerhaft gedrückt sind. Das ist sozusagen die Symbolik dafür hier. Wir haben was draufgelegt auf die Tastatur. So könnten Sie es ja an einer Kirchenorgel auch machen, wenn Sie da hingehen und einen Stein auf, dann hört die nicht wieder auf zu spielen. So ist es bei uns eben auch. Ne?
1: Den letzten Tonwechsel, den gab es 2024 am 5. Februar. Wann wird denn der allerletzte Ton gespielt in Zukunft?
2: Naja, im Jahr 2640 endet das Stück. Und zwar endet das in der Nacht vom 4. auf den 5. September. Und dann wird am Ende nichts zu hören sein, weil das Stück endet dann wieder mit einer Pause, so wie es begonnen hat. Also das ist eben auch, weil die Notation so extrem langgestreckt ist, gibt es eben auch Pausen in diesem Stück. Wir hatten jetzt das Glück, dass wir sozusagen immer Klang hatten. Wir hatten aber auch zum Beispiel schon mal 7 Jahre lang einen statischen Klang. Da hatten wir schon so ein bisschen Angst vor, mal sehen, was da passiert. Aber 7 Jahre gehen schneller rum, als man denkt. Da wird es auch so sein, ich kann Ihnen jetzt nicht genau sagen, in welchem Monat zuvor der letzte Klang aufhört, aber es wird dann mit einer Stille und einer Pause enden. So war auch der Beginn, bevor der erste Akkord einsetzte, war es auch so, dass in der Kirche lediglich symbolisch die Windanlage eingeschaltet wurde. Jede Orgel hat ja so eine Windmaschine, eine Windversorgung. Die macht so ein ganz leises Rauschen, das hört man auch so. Das war also auch ein Gänsehauterlebnis. Alle standen da in der Kirche, es war totenstill. Und dann wurde zu einem bestimmten Zeitpunkt um Mitternacht wurden dann die Blasebälge eingeschaltet. Und dann kam nur so ein leises Rauschen. Und das war es dann erstmal.
1: Sie hatten vorhin schon gesagt, dass die Menschen da mit der Zeit sehr positiv auf die Installation reagiert haben. Mich würde generell nochmal interessieren, wie die Menschen ihre Erfahrung beschreiben mit so einer sonderbaren Erfahrung von Klang oder so einer radikalen Reduktion sozusagen von musikalischem Erleben. Es ist ja auch einfach eine Art von Zeitlosigkeit. Man braucht viel Geduld oder muss das irgendwie auch aushalten können, diesen monotonen Ton, diesen Drone. Wie reagieren die Menschen da drauf?
2: Interessanterweise, obwohl das kein schöner Klang ist gelegentlich, im Moment muss man sagen, ist es auch jetzt nicht so eine sehr harmonische Kombination von den 7 Tönen, wirkt es auf die Menschen doch unheimlich entspannt und sinnerweiternd. Also wir haben regelmäßig Besucher, die darum bitten, dass sie da mal eine Stunde allein drin sein dürfen. Wir hatten schon, das machen wir aber wirklich nur mit guten Bekannten, schon Leute, die da übernachtet haben drin, einfach weil sie das erleben wollten. Wenn man in diesem Raum steht und diesen Raum sieht und den Klang hört, dann kriegt man schon irgendwie so ein Gefühl für Raum und Zeit. Dann wird einem irgendwie klar, was Jahrhunderte bedeuten, was Jahrzehnte bedeuten. Das scheint bei vielen Menschen sehr tief ins Gehirn einzudringen, dieses Empfinden. Das ist also erstaunlich. Und ich habe schon oft erlebt, dass selbst Leute, die so kamen, sagten, ja, das kann damit nichts anfangen, das ist ein bisschen ein beklopptes Projekt. Ja, klar, es ist verrückt, ne? Aber spätestens, wenn sie dann da drinnen standen in dem Raum, dann waren sie doch ergriffen. Es ist ja schon auch eine alte Kirche, ein Kirchenraum, der schon auch eine großartige Anmutung hat. Und der Klang dazu, das macht schon was mit einem.
3: Wie ist denn die Zugänglichkeit? Also ich hatte mir das dazu vorgestellt, dass die Kirche einfach quasi immer offen ist. Kann ich einfach reingehen und da bleiben oder geht es nur um Begleitung?
2: Nee, es geht eigentlich nur um Begleitung, weil wie gesagt, die Orgel ist ein empfindliches Instrument. Wir wollen auch nicht, dass jemand die Pfeifen berührt und so weiter. Wir haben Öffnungszeiten, wir haben Personal, die hier sind, die zur Verfügung stehen, die Auskunft geben, die Führungen machen. Und während dieser Öffnungszeiten kann man aber rein und die Kirche kann dort sich aufhalten und kann auch eigentlich so lange bleiben, wie man will. Da gibt es keine Limitierung. Aber wir haben schon auch Schließ- und Öffnungszeiten. Das ganze Projekt ist, muss man eben auch dazu sagen, ist komplett ehrenamtlich betreut. Das ist eben auch nicht so einfach, Personal immer da zu haben. Aber es ist uns bis jetzt immer gelungen.
4: An das Thema würde ich gerne anschließen. Das ist ja ein Projekt, was über einen extrem langen Zeitraum getragen wird. Also viel länger als jetzt zum Beispiel Politiker sich eine Legislatur oder so vorstellen können. Ne? Viel mehr als Tagespolitik. Es gibt geopolitische Krisen, Klimakrise, all das, was in der Zukunft liegt, für viele Menschen vielleicht auch gar nicht so greifbar ist durch einen Alltag, der eher kurz getaktet ist. Und mich wird daher interessieren, also genau in dieser Beziehung, wie schauen Sie in die Zukunft und wie denken Sie auch darüber nach, dann Nachfolgen zu organisieren? Also es geht ja wirklich um fast Lebensaufgaben hier.
2: Das haben wir im Prinzip schon in gewisser Weise erlebt, weil innerhalb von 25 Jahren ist klar, dass da schon nicht mehr dieselben am Werk sind, die vor 25 Jahren hier gestartet haben. Die sind viele schon nicht mehr da, alt, leben zum Teil nicht mehr. Es gibt neue Mitarbeiter, neue Kollegen. Da gibt es also schon so den ersten Generationswechsel, der ist hier schon durch. Ne? Und ansonsten ist das einfach ein rein optimistisches Projekt mit Blick in die Zukunft. Ja? Warum nicht? Was wäre, wenn wir nicht alle letztendlich Optimisten sind und bleiben? Ne? Der Mensch ist eigentlich Optimist. 640 Jahre ist auch nicht so besonders lang.
3: Wenn wir jetzt bei Generationen sind, wie werden denn jüngere Generationen in das Projekt einbezogen?
2: Ja klar, unsere Förderer, die das Projekt unterstützen, also die meisten, die da uns spenden, sind natürlich ältere Leute. Ne? Aber was wir machen, wir sehen es als Aufgabe, die zeitgenössische Musik der auch jungen Leuten nahezubringen mit dem Projekt. Und wir machen sozusagen außerhalb dieser Aufführung des Werkes da drüben in der Kirche, machen wir hier im Cage House jährliche Workshops für junge Leute, sich mit zeitgenössischer Musik zu beschäftigen. Es gibt den Cage Award, das ist ein Preis für Interpretationen, der seit mehreren Jahren stattfindet, wo im Prinzip junge Studenten hier einen kleinen Wettbewerb austragen können. Mittlerweile gibt es da schon 10.000 Euro Preisgeld zu gewinnen. Das ist schon wirklich interessant, auch für Studenten, die Musik studieren und sich mit moderner Musik auseinandersetzen. Und wir machen regelmäßig mehrfach im Sommer Workshops. Wir haben so ein Young Cage-Projekt, wo wir auf Schüler zugehen. Und das ist eine Sache, die in den letzten Jahren so richtig immer mehr in Schwung kommt und die recht gut funktioniert.
3: Jetzt in Gesprächen, die im Rahmen von unserem Projekt geführt wurden, ging es auch immer wieder um Gemeinschaft und was eigentlich Gemeinschaft stiftet. Und Kirchen sind traditionell auch Orte gewesen, die Gemeinschaft stiften. Ist das was, was in Halberstadt also irgendwie ein Bezugspunkt ist, was Gemeinschaft stiftet in Halberstadt?
2: Das vielleicht nur in einer kleineren Community, in unserem Cage-Stiftungsdunstkreis hier. Ne? Man muss auch wieder Realist sein. Es geht um zeitgenössische Musik, es geht um dieses Experiment. Die Aufführung ist ja die Aufführung. Da findet ja nichts weiter statt, als dass man die Aufführung präsentiert. Ne? Da das so ein Langzeitprojekt ist, gibt es da eben als Highlights auch nur die Klangwechsel, die besondere Markenpunkte sind. Und da kommen so viele Besucher, dass wir jedes Mal überrascht sind. Also beim letzten Klangwechsel 2024, das war einer kalten Jahreszeit, da waren irgendwie fast 1.000 Leute da. Und wir rechnen dieses Jahr auch wieder mit vielen Besuchern. Da sind natürlich auch viele Halberstädter dabei.
1: Aber wie wird es trotzdem so von der Stadt als Teil der städtischen Identität gesehen?
2: Das wird gesehen, dass wir eigentlich merken, dass wir fast 99% positive Rückmeldungen für unser Projekt bekommen. Also die Stadt steht zu dem Projekt, steht hinter uns. Die Stadtverwaltung unterstützt uns jedes Mal, wenn wir Anfragen haben. Wir haben hier auf dem Klostergelände einen wunderbaren Partner. Hier gibt es noch ein Bildungszentrum, was die ganze Klosteranlage betreut. Mit denen arbeiten wir wunderbar zusammen. Der Oberbürgermeister sitzt bei uns im Kuratorium. Also da fühlen wir uns sehr wohl hier, sehr, sehr wohl in der Stadt.
3: Haben Sie Befürchtungen, dass es sich ändern könnte?
2: Eigentlich nicht, weil wir sind ja eine unabhängige private Stiftung, die eben schon auch selber sehen muss, wie sie klarkommt. Ne? Aber ist natürlich klar, wenn man jetzt zum Beispiel auf die nächsten Wahlen guckt, auf das vermeintlich hoffentlich nicht eintretende Kulturprogramm der AfD, dann weiß man, dass es die Kultur im Land sehr, sehr schlecht haben wird in Zukunft. Möge das alles nicht eintreten, da werden wir auch alle, glaube ich, für kämpfen, aber wir sind ein Teil der Kultur, ganz klar, ne? Wie das Theater und alle Institutionen hier in der Stadt auch und im Land. Da kann man nur hoffen, dass die Leute, die Bürger das auch merken und wissen.
1: Ein radikaler Glaube an die Zukunft, das Stück.
2: Ja, wie gesagt, wir bleiben Optimisten.

New Beginning. Tracy Chapman hat die Tür geöffnet. Ihre Songs, vor allen Dingen dieser A New Beginning, das ist Hoffnung und Einladung, ein neues Kapitel zu beginnen. Auch wenn der Weg vielleicht steinig ist. New Beginning, mehr als ein Lied. Eine Einladung an Sie und mich, die Koffer zu packen und sich auf das Unbekannte einzulassen. Ich begrüße Sie sehr herzlich, liebe Hörerinnen und Hörer. Willkommen bei Frequenz Femina. Ich bin Barbara Schröder und Sie treffen sich mit mir auf Radio Proton, dem freien Radio Vorarlberg. Es ist Dienstag, der 7. Juli 2026, 20 Uhr. Zeit für Frauenradio, Frequenz Femina, weil schon die ersten Funken auf diesem blauen Planeten weiblich sprühten.

Morning Sun, Melodie Gadeau. Der Morgen bringt Licht, verscheucht die langen Schatten. Und mit dem Morgen kommen Versprechen. Die Morgensonne ist da, um uns alle zu begrüßen. Achtung, diese Sendung kann Ihr bisheriges Geschichtsbild nachhaltig erschüttern. Sie enthält erhebliche Nebenwirkungen weiblicher Größe und hochwirksame Dosen weiblicher Genialität, schöpferischer Kühnheit und historischer Gerechtigkeit. Zu den möglichen Nebenwirkungen zählen Staunen und Herzklopfen. Und nochmal, Achtung, Ihr Geschichtsbild könnte sich danach so verändern, dass es garantiert nicht mehr dasselbe ist. Heute ist ein ganz besonderer Dienstag. Heute geht meine 70. Sendung on air. Und in 20 Tagen werde ich 70 Jahre alt. 70, eine Zahl. Das ist nicht immer so angenehm. Erschreckt auch das Mädchen, die Frau, das Alter. In welcher Lage befinde ich mich? Was erzählt die Gesellschaft über mich? Was denke ich über mich? Über die Zahl, die Jahre, die Falten und das Gefühl 70. Das klingt nach Rückblick. Ach, so viel Erfahrung. Nein, her mit den Möglichkeiten. Ich finde, eine geöffnete Tür und ein Koffer ist viel verlockender. Ich verspreche Ihnen, keinesfalls gibt es heute eine Bilanz oder ein sentimentales Blättern in vergebten Erinnerungen. Frauen haben schon viel zu lange und zu oft zurückgeblickt. Ich zünde ein brillantes, strahlendes Feuerwerk für alle Frauen an. Frauen, die Berge bestiegen, Brücken bauten, Sterne entdeckten, Kriege dokumentierten, die Welt vermessen, Bäume gepflanzt und gegen Ungerechtigkeit angeschrien und auch mit körperlichem Einsatz gekämpft haben. Stellen Sie schon mal den Champagner kalt. Doch bevor wir die Korken knallen lassen und ich ein Feuerwerk für 70 außergewöhnliche Frauen entzünde, reisen Sie mit mir doch fast 5000 Jahre zurück. In der sumerischen Stadt Ur lebte Puabi, hochrangige Priesterin und Alleinherrscherin. Auf ihrem Siegel findet sich kein Ehemann, kein männlicher Vormund. Ihre Macht wurde von keinem Mann abgeleitet. Sie war eine eigenständige Frau. Bemerkenswert vor allem, weil die Geschichte ja so leidenschaftlich gern männlich erzählt wird. Und noch früher vor ihr erhebt sich aus dem Morgen der Zivilisation eine andere, ganz bedeutende, von mir sehr geschätzte Stimme. Enheduanna, Priesterin, Dichterin und die erste namentlich bekannte Autorin der Weltgeschichte. Eine Stimme der Spiritualität, eine Vorkämpferin für schöpferische Freiheit und

auch sich selbst, feiern sie, Frauen, die unsere Welt größer, besser, schöner, friedlicher, bewohnbarer, herzlicher, leichter gemacht haben. Seien Sie ganz herzlich eingeladen, mit dabei zu sein, in den weiten Horizont zu schauen, zu träumen, zu visionieren, sich wohlzufühlen. Ich schenke Ihnen heute und mir selbst auch 70 Frauen in 70 Sätzen. Und wenn heute Abend nur eine einzige Frau und ihre Geschichte wie ein Funke überspringt, wenn das wirklich Herzklopfen, Staunen oder leuchtende Neugier auslöst, dann ist diese Jubiläumssendung bereits ein Geschenk. Feiern Sie mit mir, nicht mein Alter. Feiern Sie glanzvolle, widerspenstige, schöpferische Unverschämtheiten von Frauen, die sich weigerten, so zu leben, wie andere es für sie vorgesehen hatten.

Francesca Caccini bezauberte bereits vor 400 Jahren mit ihrer Stimme, mit ihrer Virtuosität, ihren glänzenden Ideen und ihrer Präsenz die Chacona. Und ich bin schon in Reisekleidung, die Pumps habe ich in der Hand und werde jetzt von Frau zu Frau, von Jahrhundert zu Jahrhundert ziehen. Heute Abend, das Patriarchat war ein Irrtum. Frauen sind das Feuerwerk. Lippenstift, Aufruhr, Funkenflug. 70 Frauen in funkelnden Miniaturen. Und die erste heute Abend ist Rebecca Lee Crumpler. 1831 wird sie geboren und ging mit ihrer Arzttasche dorthin, wo ehemalige Sklavinnen und Sklaven dringend medizinische Hilfe brauchten. Sie war die erste afroamerikanische Ärztin der USA. Mary Thorpe. 1920 wurde sie geboren und sie sah etwas, das zuvor niemand gesehen hatte. Aus tausenden Messdaten machte sie die erste Karte des Meeresbodens und entdeckte die gewaltige unterseeische Gebirgskette mitten im Atlantik. Gerda Taro fotografierte den spanischen Bürgerkrieg dort, wo die Kugeln flogen. Erste Kriegsfotografin der Geschichte. Starb sie mit nur 26 Jahren, nachdem sie von einem republikanischen Panzer überrollt worden war. Sie muss sehr furchtlos gewesen sein. Junko Tabai, 1939 wird sie geboren, setzte zwischen Eis, Sturm und dünner Luft am 16. Mai 1975 ihren Fuß als erste Frau auf das Dach der Welt. Musik.

ihrer warmen, unverwechselbaren Stimme singt Ayo vom wirklichen Leben. Life is real. Jetzt stelle ich Ihnen vier Frauen vor, die die Welt mit Kühnheit bereicherten. Rachel Resch. 1664 wird sie geboren. Sie studierte und malte Blüten, Insekten und Blätter und so lebendig, so üppig und leuchtend, dass all das heute noch so real und duftig erscheint. Ganz Europa bewunderte sie. Mary Anderson, sie erfand den Scheibenwischer, als ein Schneetag in New York die Idee hervorbrachte. Und Millionen Menschen benutzen sie bis heute. Ihren Namen kennen die wenigsten. Emily Warren Roebling. Sie übernahm entschlossen, aber ganz heimlich die Leitung eines der größten Bauprojekte ihrer Zeit, als ihr Mann schwer erkrankte. Gäbe es die Brooklyn Bridge ohne Emily Warren Roebling? Die Bridge übrigens wurde am 24. Mai 1883 eröffnet. Teresa von Avila. 1515 geboren, gründete Klöster, schrieb glühende Bücher und brachte Kirchenmänner zur Verzweiflung. Schweigen war nie ihre stärkste Disziplin.

Ein Lied kann eine Brücke sein. Joy Fleming. Kraftvoll und voller Seele singt sie von den Verbindungen zwischen Menschen. Ja, natürlich. Die nächsten vier Frauen verbanden Welten. Von Naturschutz bis zu humanitärem Einsatz. Joanne Liu aus Quebec sprach vor den Vereinten Nationen, während Bomben fielen und Krankenhäuser beschossen wurden. Die Kinderärztin wurde 2015 internationale Präsidentin von Ärzte ohne Grenzen. Eine der eindringlichsten Stimmen zum Schutz der Zivilbevölkerung. Jane Goodall. Ja, sie beobachtete Schimpansen bei der Werkzeugbenutzung und plötzlich musste der Mensch sein vertrautes Bild von sich selbst völlig neu zeichnen. Jane schrieb Wissenschaftsgeschichte. Clarissa Shields. 1995 wird sie in Michigan geboren und schlug sich aus der Armut direkt in die Sportgeschichte. Sie stieg in den Boxring und gewann zweimal olympisches Gold in London mit nur 17 Jahren. Elsie Inglis. 1864 wird sie geboren, bot ihre Hilfe im Krieg an. Gehen Sie nach Hause und sitzen Sie still, sagte man ihr. Stattdessen gründete sie eigene Feldlazarette und fuhr an die Front.

Show me, Mäucher brennen. Ganz schwebend und ganz lichtdurchflutet klingt ihre Musik. Und ich richte den Scheinwerfer auf vier Frauen, die mit Erfindungsreichtum, Mut und geistiger Unabhängigkeit ihren Platz in der Geschichte fanden. Josephine Cochrane, 1839 geboren, hatte genug von Bergen von Geschirr. Sie baute eine Maschine, die spülte. Die moderne Spülmaschine war geboren. Das Patent erhielt sie am 28. Dezember 1886. Nicola Adams, in Leeds geboren, 1982. Sie schrieb gleich mehrfach Geschichte für den Frauenboxsport und für die Sichtbarkeit querer Sportlerinnen. Iris von Rothen, 1917 in Basel geboren, schrieb, Frauen seien keine Bürgerinnen zweiter Klasse und hielt der Schweiz einen feministischen Spiegel vor. Helvetia reagierte mit Empörung und ihr Buch Frauen im Laufgitter, ich empfehle es, erschien 1958. Isotta Nogarola, 1418 wird sie in Verona geboren, schrieb den Gelehrten ihrer Zeit kluge Antworten. Statt ihre Gedanken zu diskutieren, griff man ihr Frausein, ihre Stimme als Frau an.

Eintauchen, Energie sammeln, auftauchen, Luft holen, Wallace Bird, The Dive. Begegnen Sie nun vier Frauen, die in die Tiefen der Wissenschaft und der Gerechtigkeit vorgedrungen sind. Ruth Bader Ginsburg, 1933 wird sie geboren und betrat eine Männerwelt und schrieb sie um. Aus einer Jurastudentin, die oft die einzige Frau im Hörsaal war, wurde im August 1993 eine Richterin am obersten Gerichtshof der USA und eine Ikone der Gleichberechtigung. Lise Meitner, 1878 in Wien geboren, überquerte im Winter 1938 zu Fuß die niederländische Grenze. In ihrer Manteltasche trug sie das Wissen, das später die Kernspaltung erklären sollte. Sylvia Earle, 1935 in New Jersey geboren, tauchte in die Tiefen der Ozeane, während andere zum Mond blickten. Tausende von Stunden verbrachte sie unter Wasser. Clara Peters, um 1589 geboren, versteckte ihr Spiegelbild zwischen Silberpokalen und Früchten und schrieb sich selbst in eine männlich dominierte Kunstgeschichte ein, die Frauen lieber übersehen wollte.

zarte, perlende Musik von großer Eleganz. Ja, perlend wie Champagner. Adoration von Florence Price. Die nächsten vier Frauen richten ihren Blick auf Sterne, Königreiche, Felswände und das Klima unseres Planeten. Lynn Hill, 1961 wird sie in Detroit geboren, hörte, eine Felswand sei unbezwingbar. Doch sie scherte sich nicht darum und kletterte hinauf. Es war ihre erste freie Begehung von The Nose im September 1993. Caroline Herschel wird 1750 in Hannover geboren und richtete ihr Fernrohr in den englischen Himmel und entdeckte als erste Frau der Geschichte einen Kometen. Das war am 1. August 1786. Greta Thunberg. 2003 wird sie in Stockholm geboren und setzte sich mit einem handbemalten Schild alleine vor das Parlament. Wenig später sprach die ganze Welt über das Klima. Und der erste Schulstreik fand am 20. August 2018 statt. Caterina Cornaro, 1454 in Venedig geboren, bestieg den Thron von Zypern und regierte ein Königreich, das viele Männer lieber selbst besessen hätten. Gekrönt wurde sie am 8. Oktober 1474.

Ja, schelmisch melancholisch zieht dieser Song vorbei wie feiner Nebel. Fog von Cecil McLaurin Solvent. Rosalind Franklin fotografierte die Spirale des Lebens. Der Nobelpreis für diese außergewöhnliche Entdeckung der DNA-Struktur wurde an 3 Männer verliehen, die das verschwiegen. Es ist die berühmte Aufnahme 51, die im Mai 1952 entstand. Lieselotte von der Pfalz, 1652 geboren, schrieb mehr als 60.000 sehr geistreiche Briefe. Klug, witzig, ein bisschen ironisch, ein bisschen frötzelnd, manchmal auch klagend, auf jeden Fall so offen, dass man sie bis heute noch mit Vergnügen liest. Catherine Switzer, 1947 in Deutschland geboren, aber in USA lebend, lief weiter, obwohl ein Mann ihr mitten im Marathon die Startnummer vom Leib reißen wollte. Das war der Boston Marathon im April 1967. Bertha von Suttner, 1843 geboren, schrieb mit »Die Waffen nieder« gegen den Krieg an und machte Frieden zum politischen Thema. 10. Dezember 1905 erhielt sie den Nobelpreis.

Purchaser's Option von Rhiannon Giddens hier in einer Instrumentalaufführung. Vier Frauen, die den Körper, die Kunst, die Musik und die Gleichberechtigung neu dachten, darf ich vorstellen. Maria Lasnik, die Kärntnerin, malte nicht, wie Menschen aussehen, sondern wie sie sich fühlen, was in ihnen vorgeht, was sie bedrückt und was sie mit sich selber ausmachen. Louise Boursier, 1563 in Paris geboren, brachte die Kinder französischer Königinnen mit auf die Welt und wurde zur berühmtesten Hebamme ihrer Zeit. Billie Jean King, die Kalifornierin, machte aus einem Tennisspiel eine Debatte um Gleichberechtigung. Battle of the Sexes fand am 20. September 1973 statt. Elisabeth Kiepper, 1877 in Amsterdam geboren, bereiste Europas Konzertsäle mit ihrer Geige. Vor allem aber wollte sie komponieren, obwohl Frauen dafür kaum Anerkennung fanden.

Alexandra, Illusionen. Die nächsten vier Frauen arbeiteten gegen die Zumutungen ihrer Zeit. Rita Levi Montalcini, er wird 1909 in Turin geboren und richtete ihr Labor im Schlafzimmer ein, während Bomben fielen. Den Nobelpreis für Medizin erhielt sie im Dezember 1986. Maria Sibylla Merian, 1647 in Frankfurt am Main geboren, reiste nach Surinam und beobachtete Schmetterlinge, Raupen und Pflanzen mit einer Präzision, die die Naturwissenschaft veränderte. Wanda Rutkiewicz, 1943 wird sie in Warschau geboren und kletterte auf die höchsten, gefährlichsten Berge der Welt, oft als einzige Frau weit und breit. Als erste Europäerin war sie 1978 auf dem Mount Everest. Helen Faulkner, die Engländerin, die 1903 geboren wird, malte Pflanzen, wie viele Menschen sie niemals zu Gesicht bekämen. Ihr Blick blieb an Blüten hängen und 400 Aquarelle machen bis heute Staunen.

Kind der Sterne, N. Haigis. Ganz viel Fernweh. Das hatte auch Bessie Coleman. Die Texanerin wird 1892 geboren und lernte in Frankreich fliegen, nachdem die Flugschulen der USA sie abgewiesen hatten. Wally Export, die Linzerin, marschierte mit ihren Aktionen mitten in die männliche Ordnung und machte den weiblichen Körper zur Kampfansage gegen das Patriarchat. Sie verwandelte radikale Provokation in Kunst. Annemarie Schwarzenbach. 1908 wird sie geboren und durchquerte mit ihrer Kamera die staubigen Landschaften Afghanistans und Persiens, als solche Reisen für Frauen kaum vorstellbar waren. Sophie Germain, 1776 in Paris geboren, schickte mathematische Lösungen unter einem männlichen Namen an die sogenannten klügsten Köpfe Europas. Sonst hätte niemand ihre Aufzeichnungen und Berechnungen gelesen.

Gloria Lasso, bittersüß, ihre Sehnsucht nach dem Paradies, étranger au paradis. Die nächsten Frauen suchen ihre eigenen Landschaften. Sor Juana Inés de la Cruz. 1648 wird sie in Mexiko geboren und sie liebte Bücher so sehr, dass sie sich als Kind die Haare abschnitt, wenn sie nicht schnell genug lernte. Sie war eine der klügsten Stimmen des kolonialen Mexiko. Nant Shepherd. 1893 wird sie in Schottland geboren und sie bestieg die Berge, um mit ihnen zu leben, nicht um sie zu bezwingen. Jessica Watson. Sie wird 1993 in Australien geboren und segelte mit 16 Jahren allein um die Welt. Viele hielten sie für viel zu jung und mischten sich öffentlich ein. Ihre Weltumsegelung beendete sie am 15. Mai 2010. Giovanna Gazzoni. 1600 wird sie geboren und sie verwandelte als geniale Künstlerin Bohnen, Zitronen, Käfer und Vögel in ein kleines Theater voller Überraschungen auf Leinwand.

The Bay. Weit schimmernd und beinahe filmisch entfaltet sich diese Musik der englischen Komponistin Freda Swain. Sie komponierte mehr als 600 Werke und kämpfte dafür, dass die Musik von Frauen nicht in Archiven verstummt. Jetzt treten vier Frauen auf, die Wahrheit, Standhaftigkeit, Licht und Sichtbarkeit verteidigten gegen Drohung, Gewalt und Dunkelheit. Maria Ressa, 1963 in Manila geboren, hielt an der Wahrheit fest, während die Lügen immer lauter wurden. Einschüchterung, Prozesse und Drohung brachten sie nicht zum Verstummen. Ihre Recherchen gegen Machtmissbrauch auf den Philippinen gingen weiter. Im Dezember 2021 erhielt sie dafür den Friedensnobelpreis. Barbara Dürkop. Sie wird 1945 in Hannover geboren und kämpfte nach dem Terroranschlag auf ihren Mann weiter für ihre politischen Überzeugungen und ließ sich von der ETA nicht einschüchtern, die einen Anschlag im Februar 1984 verübten. Aiza Mihano, 1979 auf den Philippinen geboren, auch auf den Philippinen, entwickelte eine Lampe, die mit Salzwasser leuchtet, damit die Frauen in ihren Dörfern und unterwegs nicht länger im Dunkeln sitzen und sich bewegen müssen. Michelle Obama, 1964 wird sie in Südchicago geboren und zeigte Millionen Menschen, Millionen Mädchen und Jungen zum ersten Mal, dass eine schwarze Frau im Weißen Haus leben und die Welt verändern kann. Sie war die First Lady der USA von 2009 bis 2017.

Crossing the Bar. Das heißt so etwa eine Schwelle überschreiten. Die Komponistin ist Ann Dudley. Ja, es ist ein bisschen innehalten. Einen kleinen Blick zurückwerfen, ohne stehen zu bleiben. Ein Blick nach vorne wagen, voller Neugierde. Ja, neue Ufer betreten und kleine Abschiede feiern. Wir sind bei Nummer 49 und das ist Anita Wachter. Die Vorarlbergerin wird 1967 geboren und jagte mit hoher Geschwindigkeit durch die Tore und gewann als erste Österreicherin seit Jahrzehnten 1993 den Gesamtweltcup. Mira Murati, die Albanierin, wird 1988 geboren und arbeitete an revolutionären Werkzeugen der künstlichen Intelligenz, während viele Menschen laut rätselten, was und ob überhaupt aus dieser Technologie überhaupt etwas werden könnte und wenn, was. Wangari Maathai, die Kenianerin, wird 1940 geboren und begann mit einer Schaufel in der Hand und einer großen Überzeugung und einer großen Überzeugungskraft, Bäume mit Frauen zu pflanzen. Und daraus wurde eine unglaublich große und starke feministische Bewegung. Sie erhielt den Friedensnobelpreis im Dezember 2004. Maria van Oosterweg, 1630 in Notdorp geboren, verdiente mit ihrer grandiosen Stilllebenmalerei ein Vermögen und lehnte mehrere Heiratsanträge ab. Sie wollte für sich sein, ihr Leben gestalten und niemals Dienerin eines Mannes.

Sao, je te promets, sinnlich, Sao, je te promets, ich verspreche dir, kein Reichtümer, kein Ruhm, etwas viel Kostbareres. Ich bleibe bei dir, lass dich nicht allein, ich werde da sein. Ich bin bereit, mit dir durch schwere Zeiten zu gehen und ich glaube an uns, auch wenn das Leben wahrscheinlich schwierig wird. Je te promets. Gertrude Bell, die Engländerin, wird 1868 geboren und welch abenteuerliches Leben vor ihr liegt, das weiß sie sehr lange nicht. Sie kartografierte weite Teile der arabischen Wüsten, sprach mehrere Sprachen, erforschte archäologische Stätten und wurde später zu einer der einflussreichsten Kennerinnen des Nahen Ostens. Viele Gebiete, die sie damals bereiste, hatten kaum jemals Europäerinnen oder Europäer gesehen. Sie ist eine echte Kennerin, aber kaum jemand der Männer hört auf sie. Francesca Caccini, 1587 wird sie in Florenz geboren. Sie komponierte Opern am Hof der Medici, als viele Frauen nicht einmal ihre eigene Zukunft komponieren durften. La Liberazione di Ruggiero wurde 1625 uraufgeführt. Nach 1641 verliert sich ihre Spur und niemand weiß, wo sie geblieben, wo sie gestorben ist. Katalin Karikó, die Ungarin, die 1955 geboren wird, glaubte jahrzehntelang unbeirrbar an ihre Forschung, obwohl kaum jemand an sie glaubte. Später half ihr ihre Arbeit, Millionen Menschenleben zu schützen. Vor 3 Jahren, im Oktober 2023, erhielt sie den Medizin-Nobelpreis. Anna Gasser, 1991 wird die Kärntnerin geboren und drehte hoch über der Halfpipe-Sprünge, die zuvor kaum eine Frau gewagt hatte. Es ist der erste Cap Triple Underflip am 16. März 2018.

Wunderbar. Ulla Meinecke, die Tänzerin. Poetisch und mit feiner Ironie erzählt sie ihre Geschichten. Entdecken Sie nun die nächsten vier Frauen. Da ist zunächst Fede Galizia. 1578 wird sie in Mailand geboren und gehörte zu den ersten ganz großen Meisterinnen des Stilllebens in Europa. Ihre Früchte, Kristallgefäße und Blumen sind so präzise, so leuchtend gemalt, dass sie ja zum Greifen nahe sind, zum Reinbeißen sozusagen. Germaine Tillion, 1907 wird sie geboren und die Französin beobachtete auch im Konzentrationslager Ravensbrück unerschrocken und wissenschaftlich die Welt und hielt fest, was die Täter auslöschen wollten. Alexandra Matwitschuk, die Ukrainerin, wird 1983 geboren und sammelt Zeugnisse von Kriegsverbrechen, damit die Wahrheit nicht unter Trümmern begraben wird. Den Friedensnobelpreis des Center for Civil Liberties erhält sie im Dezember 2022. Janja Ganbrit, 1999 in Slowenien geboren, scheint den nächsten Griff bereits zu kennen, blind, bevor andere ihn überhaupt suchen. Felswände wurden zu ihrem Spielfeld und sie erhielt olympisches Gold im August 2021.

0: 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Die Sängerin Rose mit ihrem Song La Liste. Eine Liste, ja. Aber was für eine. Keine einfache Inventur, sondern ein Gegenverzeichnis gegen das Vergessen. Katharina van Hermesen. Sie wird 1528 in Antwerpen geboren und sie malte sich mit gerade einmal 20 Jahren selbst an der Staffelei. Das war absolut ungewöhnlich und es ist eins der frühesten Selbstporträts einer Künstlerin bei der Arbeit. Rosalba Carriera. 1673 wird sie in Venedig geboren und sie revolutionierte die Porträtkunst mit ihren Pastellen. Sie konnte Öl nicht riechen. Ihre Bilder wirken weich, lichtdurchflutet und so unglaublich lebendig, als würden sie atmen. Sie war so berühmt, dass sie an den Höfen Europas sehnlichst erwartet wurde und um Porträts gebeten wurde. Katie Ledecky, 1997 in Washington D.C. geboren, schwamm ihren Konkurrentinnen so atemberaubend, weit davon, dass sie irgendwann nur noch gegen die Uhr antrat. Ihr erstes olympisches Gold erhielt sie im August 2012. Beate Use, 1919 in Ostpreußen geboren, verkaufte nach dem Krieg Aufklärungsbroschüren per Post und baute daraus eines der bekanntesten Unternehmen Deutschlands. 1962 eröffnete sie das erste Fachgeschäft und klärte ein Land auf, das beim Thema Sexualität vielleicht bis heute noch immer tief errötet.
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Finn schreibt und singt besondere Liebesbriefe, knapp und doch so zärtlich. Und das sind Nachrichten, die unbedingt aufbewahrt werden müssen. Und jetzt kommen vier Frauen, die der Geschichte natürlich auch ihre eigene Handschrift gaben. Michaelina Vautier, 1604 wird sie geboren und malte monumental dramatische Szenen voller Soldaten und Feldherren. Und ja, Frauen traute man das damals doch nicht zu. Erst 2026 musste sich die Kunstgeschichte entschuldigen. Catalina de Orozco, 1592 wird sie in Spanien geboren und in einer Nacht floh sie aus dem Kloster und führte eines der erstaunlichsten und abenteuerlichsten Leben des 17. Jahrhunderts. Und diese Flucht aus dem Kloster fand 1607 statt. Inge Lehmann, 1888 wird sie in Kopenhagen geboren und entdeckte tief, tief, tief unter aller Füße einen festen Erdkern. Sie sah ins Innere der Erde, ohne jemals dort gewesen zu sein. Und das geschah 1936. Louise Moyon, 1610 wird die Pariserin geboren und sie malte auf das Allerfeinste Aprikosen, Pflaumen in Körben, die einfach so bestechend echt sind, dass ich immer wieder begeistert bin. Sie gab den alltäglichen Dingen eine große Bühne.

Velvet Light, Morgenluna samtweich und leuchtend legt sich ihre Musik über den Schluss der Sendung. Aber noch treten zwei Frauen ins Licht. Nadia Murad, sie wird 1993 im Irak geboren und muss das Grauen der Gefangenschaft durch den IS erleben. Und sie machte daraus eine unüberhörbar weltweite Stimme gegen sexualisierte Gewalt. Den Friedensnobelpreis erhielt sie 2018. Nummer 70, Megan Rapinoe. 1995 wird sie in Kalifornien geboren. Sie spielte nicht nur um Titel, sie schoss ganz viele Tore und riss Türen auf. Das heißt, genau genommen spielte sie auch um Fairness. Vor Millionen Menschen verlangte sie gleichen Lohn und zeigte, dass Sport niemals nur Sport ist. Sie erinnerte die Welt daran, dass Gleichberechtigung ein Anspruch ist.

Daphne fragt Uela Fantasy. Ja, wo ist sie, die Fantasie? Ja, genau hier, in den Fähigkeiten und der Vorstellung, dass die nächsten 70 Frauenporträts und ihre Geschichten nicht mehr mühsam freigelegt werden müssen. Die älteste Frau, die ich heute vorgestellt habe, wurde 1418 geboren, die jüngste 2003. Von Isotta Nogarola bis Greta Thunberg spannt sich ein Bogen von fast 600 Jahren. 600 Jahre, fast 7 Jahrhunderte weiblicher Schöpfungskraft, Neugier, Kühnheit und immer natürlich auch Beharrlichkeit. Pest und Hunger, Revolutionen und Diktaturen, Vertreibungen, brennende Städte, zerstörte Leben und überall Frauen, Frauen, Frauen. Die Kinder zur Welt brachten, Tote beklagten, die forschten, die man verspottete, die schrieben, die man überhörte oder einfach aus den Geschichtsbüchern strich. Keine dieser 70 Frauen hat die Welt allein verändert. Aber Frauen schaffen alles im Leben mit Solidarität, mit Freundinnenschaft und mit dem festen Glauben daran, dass Veränderung möglich ist. Jede Frau hat eine Spur hinterlassen, einen Gedanken, ein Gemälde, eine Dokumentation, eine Stimme, einen Diskurs, einen Akt des Widerstands, einen neuen Blick auf die Welt. Und wenn ich in wenigen Tagen 70 Jahre alt werde, empfinde ich vor allem Freude. Freude darüber, in die Fußstapfen so vieler kluger, eigenwilliger, schöpferischer und unbeugsamer Frauen treten zu dürfen. Ich bin auch voller Dankbarkeit gegenüber den unzähligen Frauen vor mir, die Wege gebahnt, Mauern eingerissen, Wissen entdeckt und die Welt positiv verändert haben. Ich feiere diese schillernde, kluge, mutige und oft übersehene Größe von Frauen, ihren Schöpfungsgeist, ihre Kunst der Improvisation und ihren Drang, weiterzugehen und zu sehen und ihre unerschöpflichen Fähigkeiten weiterzudenken. Und ich feiere die Tatsache, dass die Geschichte der Menschheit eine Geschichte der Frauen ist. Öffnen Sie mit mir einen schäumenden, perlenden Wein, reif und fruchtig nach Birnen und Pfirsichen, vielleicht nach Gewürzen schmeckt und unnachahmlich trockene Frische hat. Öffnen Sie mit mir einen eleganten Champagner. Wie wäre es mit einem Champagner-Brü? Der ist immer so elegant, so herb und hat diesen leichten, frischen Kick. Und wenn die feinen Perlen ins Glas steigen, dann danke ich Ihnen und ich sage Santé auf die glänzende, zähe, schöpferische und viel zu lang unterschätzte Geschichte der Frauen. Ich danke Ihnen, liebe Hörerinnen und Hörer, fürs Lauschen, fürs Mitdenken, fürs Mitfühlen. Ich bin Barbara Schröder und freue mich, Sie wieder bei Frequenz Femina am Dienstagabend zu begrüßen. Und bis dahin, denken Sie daran, das Patriarchat schläft nicht. Die Welt ist voller Frauen, die Türen aufgestoßen, Mauern eingerissen und Sterne angezündet haben. Erzählen Sie diese Geschichten weiter und fügen Sie Ihre eigene hinzu. Santé!

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0: Hallo.
1: Ihr hört Radio Blau. Den Jingle habe ich leider verkackt. Ich hoffe, ihr könnt es entschuldigen. Ich bin Zeno und ich darf euch jetzt durch die nächste Stunde begleiten und zwar mit Musik. Und es ist ja gerade sehr dunkel draußen. Es wird schon wieder dunkler, es ist Winter, es ist November. Und heute in der Sendung reisen wir so ein bisschen in den November vor 2 Jahren. Da war ich nämlich an einem Ort, wo es deutlich schöner war als hier gerade, und zwar in Barcelona. Ich habe ein Erasmus da gemacht und ich hatte überhaupt keinen Bock. Ich wollte eigentlich woanders hin mit meiner besten Freundin, aber das hat nicht geklappt. Und eine Sache, die mir dann so ein bisschen geholfen hat, aus dieser Unlust rauszukommen und die mich dann doch wieder für Barcelona begeistern konnte, das war Musik. Und zwar eine ganz bestimmte Musik, nämlich Punk in all seinen Formen und Farben. In Barcelona gibt es nämlich eine sehr aktive, sehr internationale Szene und die durfte ich dann so ein bisschen erkunden und das habe ich dann glücklicherweise auch gemacht und da werde ich euch heute so ein bisschen was zeigen. Also die meisten Bands sind aus Barcelona, leben und arbeiten in Barcelona und sind auch relativ aktuell und dann haben wir auch noch 2 internationale Bands dabei. Da sage ich aber später noch was dazu. Und die allererste Band, die ich sozusagen dann gefunden habe oder die mich dann so richtig gecatcht hat, die heißt Tetas Frias. Das ist ein Trio und die machen Turbo Hyper Electro Super Rock. Aber manche Sachen klingen ein bisschen punkig und da hören wir jetzt mal rein. Da kommen jetzt 4 Lieder hintereinander und dann sage ich mal wieder was. Viel Spaß!
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So, das waren Tetas Frias. Und falls ihr euch schon mal gefragt habt, wie Katalan eigentlich klingt, der letzte Song, Fora del Pani, der ist auf Katalan. Und das war natürlich auch, als ich dann da angekommen bin, erstmal kriegt man es nur so offensichtlich mit, aber tatsächlich auch, wenn man in der Szene, oder ich maße mir nicht an, dass ich in die Szene eingetaucht wäre, aber wenn man an den Orten unterwegs ist, es wird schon auch viel Katalan gesprochen. Und generell, auch jetzt in den letzten Liedern, vor allem in den ersten beiden, geht es auch relativ viel ums Rauchen. Also der erste Track hieß Cigaretto und im zweiten Munch King ist ja der Refrain sozusagen Vamos a tu casa fumar, wir gehen zu dir nach Hause und rauchen. Und dummerweise ist mir das Rauchen auch zum Verhängnis geworden, weil als ich dann das erste Mal Tetas Frias gehört hatte und ich wahnsinnig hooked war, wollte ich die natürlich auch unbedingt mal live sehen. Und die sind eine sehr junge Band und treten schon relativ aktiv auf, aber so viel dann auch wieder nicht. Und ich habe dann so über das ganze halbe Jahr, was ich da war, immer wieder versucht, zu Auftritten von denen zu gehen. Und dann erstes Mal kein Ticket mehr gekriegt, zweites Mal nicht reingekommen, drittes Mal dann reingekommen, Ticket gekriegt, wir gehen in die Venue rein, es hat noch eine andere Band gespielt und dann waren wir, okay, dann gehen wir nochmal kurz rauchen, gehen rauchen und rauchen halt ein bisschen und dann komme ich wieder rein, gehe auf die Stage und höre nur noch die letzten 10 Sekunden von einem Lied. Da war ich so, nein, was ist das? Was ist das für ein Fluch? Aber ich hatte richtig Glück, weil ich konnte meine Trauer an diesem Tag ein bisschen dämpfen. Die haben nämlich Merch auch selber gemacht. Also sehr, sehr coole T-Shirts und Crop-Tops und so. Und weil ich so traurig war, musste ich dann natürlich mir ein T-Shirt kaufen. Und dieses T-Shirt habe ich jetzt gerade auch an. Das ist tatsächlich eins meiner absoluten Lieblings-T-Shirts. Und Rauchen, darum geht's auch im nächsten Track dann, beziehungsweise sogar bei der nächsten Band. Die heißt nämlich Mis Amigas Fuman Todas, also alle meine Freundinnen rauchen. Und das ist auch eine sehr kleine Band, auch ein Trio aus Barcelona, die aber nicht so viel machen. Also die haben, glaube ich, insgesamt 5 Tracks und die treten auch nicht so oft auf. Deshalb habe ich die nur so in der Recherche dann, nachdem ich Tetas Frias gesehen hatte und noch mehr Barcelona Punk wollte, habe ich die gefunden. Die hören wir dann als nächstes und danach kommt noch Collision. Das ist auch eine Punkband, aber eher eine Hardcore-Punkband. Die sind aus Valencia, sind aber auch immer wieder mal in Barcelona unterwegs, weil man muss tatsächlich sich das so vorstellen, es gibt so viel Nachfrage in Barcelona nach Punk, dass wahnsinnig viel Durchlauf ist. Also es sind viele, viele Bands aus ganz Spanien unterwegs und die kommen dann vorbei. Deshalb, man kann die auch immer wieder live sehen. Und das dann erstmal von mir. Jetzt kommt der nächste Block und es geht los mit Mis Amigas Fuman Todas von Mis Amigas Fuman Todas. Viel Spaß!

So, das waren jetzt Kollisionen, vor allem am Ende. Und das ist ja schon ein ziemlich geiler Sound. Und wo mir das sehr viel Spaß gemacht hat, war immer, wenn ich von zu Hause weggegangen bin. Ich habe dann so ein ganz wahnsinnig teures Zimmer gekriegt über so eine doofe Seite. Und das war an so einer Hauptverkaufsstraße in Barcelona. Und wenn ich unten aus meinem Haus rausgekommen bin, bin ich praktisch in den Shoppingverkehr rein und in ganz ekliges, weißes Shoppinglicht und musste dann immer hoch Richtung U-Bahn. Da bin ich dann immer zur Station Fontana gegangen. Und dieser Weg, diese anderthalb bis drei Minuten bis zu der U-Bahn-Station, das war mein Main-Character-Moment. Da habe ich dann übelst Punky-Film geschoben. Und da habe ich sehr, sehr gerne diesen La Guardia Alta, den ersten Song von Collision, den ich gespielt habe, den habe ich sehr, sehr gerne gehört, weil ich den dann auf den Ohren hatte. Und ich sehe nicht besonders punky aus, wenn ihr mich auf der Straße seht. Aber dann habe ich den aufgesetzt und bin so an den Läden vorbei und habe mich todesgefühlt. Und eine andere Band, die auch einen sehr, sehr tollen Sound hat und vor allem auch wahnsinnig tolles Artwork, das muss man echt eigentlich zu den allermeisten Bands, vor allem auch den klar Fem-Punk-Bands und feministischen Punk-Bands aus Barcelona, muss man sagen, wahnsinnig tolles Artwork, super tolle Scenes, super süße Tapes, wahnsinnig cool gezeichnet, Collagen, alles mögliche. Die nächste Band, die hat es mir besonders angetan mit dem Artwork. Rata Negra, schwarze Ratte. Das ist ein Trio, was zwischen Madrid und Barcelona unterwegs ist. Und bitte, wenn ihr könnt, googelt das mal. Die haben ein wahnsinnig cooles Logo und wahnsinnig coole Covers. Und auch einen ganz tollen Sound. Wieder ein bisschen softer als Collision. Aber hört es euch einfach mal an. Viel Spaß.

Das war Rata Negra. Als letztes Escucha Como Suena. Auch ein sehr toller Song. Und die Szene in Barcelona ist nicht nur sehr groß und sehr aktiv und sehr durchmischt, sondern auch sehr historisch tatsächlich. Also es gab schon ab den 70ern eigentlich oder vor allem dann in den 80ern, auch noch während der faschistischen Diktatur unter Franco, gab es in Barcelona schon eine recht aktive Punk-Szene, Anarcho-Szene, eine sehr aktive feministische Szene. Und deshalb gibt es da auch so ein paar Institutionen, die es schon wahnsinnig lange gibt. Und eine davon, wenn ihr mal nach Barcelona fahrt, geht auf jeden Fall hin, El Local. Das findet man im Raval, eigentlich direkt neben der Rambla de Raval. Und das ist ein Laden, der ist so 35 Jahre alt, 40, oder in der Form, wie er jetzt besteht, den gibt es ihn seit 35 Jahren. Und da wurden früher vor allem eben die Kassetten gemacht und die CDs dann irgendwann gepresst. Und Merch wurde viel gemacht, so kleine Zines wurden da gedruckt, Flugblätter wurden da gedruckt, volles Programm. Und diesen Laden gibt es glücklicherweise immer noch. Das ist ein anarchistisch organisierter Laden, der auch vom Viertel größtenteils betrieben wird. Und da kann man auch ganz tollen, ganz alten Merch finden und auch Platten und Kassetten. Und eine Kassette, die ich da mal gesehen habe, die hatte ein wahnsinnig cooles Cover. Das ist so rot und da sind vier Figuren drauf. Eine hat so eine Bischofsmütze auf und zwei verprügeln die andere in der Mitte. Und das ist das Cover von einer Band, die heißt Soberanía Personal. Und das ist eine Punkband aus den 80ern und zwar aus Buenos Aires, weil die Szene in Barcelona auch recht international ist. Und diese Band ist aus einer anderen Band hervorgegangen und ist eben eine sehr politische Band, die sich auch vor allem mit der Diktatur und den Nachwirkungen in der Diktatur und Politik generell auseinandergesetzt hat. Es sind, wie man vermuten würde, auch Anarchos. Das erstmal so viel vorweg und viel Spaß. Es geht los mit Los Políticos.

Das war der letzte Track, Trapos, Soberanía Personal. Und für die nächsten drei Tracks bleiben wir in Südamerika. Und zwar kommt als nächstes eine Band aus Peru. Tomar Control, die Macht ergreifen, ist ja in Deutschland irgendwie sehr eklig behaftet, fairerweise. Und diese Band ist tatsächlich wahnsinnig toll auch, wie natürlich alles, was ich euch heute vorspiele. Und die habe ich in Barcelona das erste Mal gehört, weil mir eine bekannte Person, die auch aus Peru kommt, von denen erzählt hatte. Aber tatsächlich hatte ich vor 2 oder 3 Monaten das Glück und ich konnte die live sehen. Hier in Leipzig, die waren nämlich im Zorro und die sind einfach richtig cool. Das ist auch eine komplette Flinterpunk-Band. Die sind sehr, sehr, sehr outspoken Feminist, sehr radikal, sehr cool einfach auch. Vegan auch, radikal vegan. Und Konzert war richtig toll. Und vor allem bringen sie auch indigene Stimmen in den Punk mit rein, was auch sehr, sehr cool ist. Und wenn ihr könnt, hört sie euch an. Die haben einfach auch richtig Spaß beim Spielen und bringen auch noch richtig viel Message mit. Die sind auch recht vernetzt, was bestimmte Proteste angeht. Und man merkt es auch. Und die Energie, die sie mitbringen, ist einfach alles wahnsinnig cool. Deshalb kommen jetzt Tomar Control und der erste Track heißt Repression. Viel Spaß.

Das ist mein Statement. Für alle, die kein Spanisch können, diese Sprachmemo sozusagen im Outro, das ist ein Demospruch. Also es geht los, so ja, wir sind alle hier zusammen und dann geht's los, was wird fallen, das Patriarchat und dann, was wird gewinnen, der Feminismus. Also Tomato Control, richtig, richtig cool, sehr gute Energy und vor allem auch sehr coole Arbeit mit O-Tönen, vor allem von Demos, also auch in dem Song davor, Aunque nos matan, maten, da geht es auch vor allem eben um Femizide, die in Südamerika auch, da gab es ja vor allem 2018 eine Riesenwelle, wo es einfach massiv auch militanten Protest gegen Femizide gab. Leider ist es immer noch eine Realität da, wie hier und überall. Und da machen Tomato Control auch ziemlich gut Stimmung dagegen. Und wir kommen jetzt schon in Richtung Ende dieser Sendung. Und als letztes habe ich mir überlegt, mache ich einfach eine komplette EP rein. Das sind auch nur 4 Songs und das ist alles sehr roh und sehr laut. Das ist eine Band, die habe ich ganz am Ende von meinem Aufenthalt in Barcelona entdeckt. Und zwar Takbir. Das ist eine Band, die vor allem in Barcelona lebt. Die Frontsängerin ist aus Marokko und der Rest der Band unbekannt. Die treten auch meistens voll vom Mund auf und machen Punk auf Arabisch. Und die sind richtig cool und eine kleine Story vielleicht für den Hinterkopf. Der nächste Track, den ihr hört, zu dem hatte ich mal einen Fahrradunfall. Also ihr müsst euch dann das anhören und euch denken, okay, diese Energy auf einem alten, klapprigen Herkules-Fahrrad und dann platzt die Kette. Mitten auf der Karl-Heinen-Straße. Und dann bin ich hingeflogen, aber wenigstens hatte ich gute Musik auf den Ohren und ich hoffe, diese Musik hat euch die letzte Stunde auch gut gefallen und ich hoffe, ihr seid gut auf dem Heimweg und könnt jetzt mit Takbir den Feierabend einläuten. Viel Spaß dabei und tschüss!

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2: Ja, wunderschönen guten Nachmittag in diesem Programm live aus den Studios. Und wir beginnen mit einer Schallplatte, einer alten, die ich bekommen habe, Corpus Christi. Das war eine Gruppe aus Limburg, irgendwo in Mittelhessen liegt das. Und die haben Punk gemacht 1980 und haben ganz schöne Lieder gemacht, finde ich. Und aus Limburg, da kam so ein ganzer Schwarm von Gruppen, Wirtschaftswunder und die Radierer waren so etwas bekanntere, die dann auch so am Rande der NDW Erfolge hatte, kleine Erfolge, Mini-Erfolge. Aber es gab eben auch so ein bisschen Underground-mäßigere wie Corpus Christi, Kassettenproduktionen auch viele. Corpus Christi waren, glaube ich, auch mit Neues Deutschland aus Kassel auf Tour, da ist mir der Name zum ersten Mal begegnet. Und wir hören den gleichnamigen Song Corpus Christi von Corpus Christi von Schallplatte.

Ja, wunderbar. Corpus Christi, das war auch der gleichnamige Song. Ihr hört bestimmt noch mehr dann auch in dieser Sendung, denn ich habe die Platte ja nun mal dabei für diese Hitze. Und wir hören aber auch Musik, die einen tagesaktuellen Bezug hat. Zum Beispiel eben eine Gruppe, die heute Abend in Leipzig spielen wird, nämlich das ist die Gruppe Huevo. Und die spielen heute Abend auf dem Wagenplatz Karl Helger. Und zwar genau gesagt um 21 Uhr ungefähr mit Gangs Bank zusammen am heutigen Donnerstag. Und noch mehr Konzerte auch in den nächsten Tagen, obwohl es schon ein bisschen Sommerloch ist. Aber es ist ja auch gerade zur Festivalzeit. Das Back to the Future Festival beginnt auch heute. Da haben wir vielleicht auch noch Musik von. Erstmal aber Huevo. Wie gesagt, aus Spanien kommen die oder aus Teneriffa, Gran Canaria, irgend sowas, glaube ich, in der Art.

Nuevo aus Spanien waren das. Ich bin, wie gesagt, auf dem Wagenplatz Karl Helga heute Abend, meines Wissens. Und ja, auch eine Gruppe, die jetzt spielt, ist Magazzino aus Leipzig. Die spielen in Berlin in der Kirche von unten. Ich glaube, am Freitag oder Samstag, habe ich nicht genau rausgesucht. Und wir hören von Magazzino. Die gefallen mir eigentlich auch ganz gut. Machen so ein bisschen Country-artigen Punk mit Orgel. Das Stück Nonsense.

war ein Besuch im Klärwerk, auch eine Band, die ich ja schon mal im Gespräch hatte und die auch sehr schöne Musik machen. Dysphorie von ihrer Veröffentlichung, Besuch im, F. Dieter Klärschlamm heißt die, glaube ich, die letzte Veröffentlichung. Ich hoffe, die geben auch mal wieder Konzerte demnächst, aber ich glaube, die Band ist so ein bisschen zerstreut über verschiedene Orte. Das könnte da ein Problem sein, natürlich. Und wir hören nochmal Musik jetzt von dieser ersten Platte, die ich gerade gespielt hatte, Boycott Communication von Corpus Christi, hören wir jetzt von Platte.

Corpus Christi waren das mit dem Song Unterm Glas, genau, aus dem Jahr 1980 aus Limburg. Jetzt wieder zurück zur Gegenwart. Das, wie gesagt, das Back to the Future Festival.

Glaubitz bei Riesa beginnt heute Abend. Und da spielen so Gruppen wie 8 Eimer Hühnerherzen, die ja schon hinlänglich bekannt sind, aber auch so unbekanntere Gruppen spielen da, wie zum Beispiel eben Dummy Toys oder Made of Ace heute Abend. Von denen wollte ich jetzt was spielen. Dead Pioneers spielen auch, die sind auch relativ bekannt aus den USA, auch so ein bisschen Dead Kennedys-artiger Hardcore-Punk. Und wir hören aber mal das Stück, 2 Stücke jetzt von Gruppen, die da auch spielen, eben nämlich diese bekannten, besagten Made of Ace. Von denen habe ich ein Stück rausgesucht namens Subliminal. Die kommen aus England und klingen so. Und dann noch was von Dummy Toys danach. Die kommen aus China.

Ja, Gruppe Made of Ace aus Hastings in England spielen beim Back to the Future Festival in Glaubitz bei Riesa. Und wir haben noch die Dami Toys, die kommen aus China, aus Qingdao genau gesagt, und spielen ebenfalls dort heute Abend.

die Dummy Toys beim Back to the Future Festival in Glaubitz, bei Riesa. Und heute Abend, und wir machen weiter mit einer Gruppe aus Leipzig, die Gitten, die haben jetzt gespielt schon vor kurzem irgendwo, zusammen mit einer anderen Gruppe, und ich finde die Lieder ganz toll eigentlich. Die haben jetzt aber auch neue Lieder, die ein bisschen anders abgemixt sind. Underwear darunter unter anderem. Hören wir mal rein.

Ja, das waren die Igittin aus Leipzig. Jetzt eine Gruppe, die schon länger existiert, aus San Francisco, Pansy Division. Die spielen auch beim Festival da in Glaubitz, nämlich am Freitag genau gesagt. Und die existieren schon seit den 90er Jahren in San Francisco, aber waren auch oft auf Tour. Wir hören mal ein Lied von denen, Scared to Death.

Band The Division waren das aus San Francisco. Jetzt geht's weiter und wir hören noch was von einer Gruppe, die heute Abend im Conan Hop spielt, nämlich Mr. Strong. Die spielen jetzt zusammen mit einem Neuköllner Speed Dating Club und Mr. Strong klingen so. Die kommen auch aus Leipzig bzw. aus Galway in Irland.

Ja, das war Mr. Strong heute Abend im Con Hanhop. Und jetzt geht's weiter. Wir hören nochmal ein Lied von eben der Gruppe, die ich euch schon mal vorgespielt habe, nämlich Corpus Christi aus Limburg. Und wir hören nochmal zwei Stücke, nämlich, wie heißen die jetzt? Naja, das muss ich nochmal raussuchen dann.

Das war nochmal Corpus Christi mit der Stadt der blauen Eier. Und jetzt geht's weiter, wird immer noch allmählich zur Gründung im Programm von Radio Blau. Mit einem Konzerttipp nochmal, Manta Rochen aus Leipzig spielen, nämlich in Halle, in der Galle, genau gesagt, mit Muräne und noch einer Gruppe zusammen, mit Mr. Strong, genau, nämlich auch ganz netter Konzertort, glaube ich. Wir hören das Stück Bored to Death von Manta Rochen aus Leipzig.

Ja, doch ganz nett, mein Tauchen. Hätte noch aufs WGT gepasst. Porto des. Ich bin in der Galle in Halle am morgigen Freitag. Und wir machen weiter und hören nochmal eine meiner Lieblingsgruppen aus Leipzig, Besuch im Klärwerk. Die wollte ich schon immer mal noch einen gesonderten Blog widmen. Das mache ich jetzt. Wir hören die drei Stücke Klärschlamm, Versagerbescheid und Mumifikation von Besuch im Klärwerk.

so fühle ich mich auch. Ich brauche auch Urlaub. Ja, das war Besuch im Klärwerk mit dem Song Mumification, I Need Vacation. Und wir hören nochmal Musik von weiteren Gruppen. Jetzt zum Beispiel von Self Incrimination, die kommen aus London. Und ja, sind auch in den USA irgendwie unterwegs oder auch da zu Hause. Wir hören was von einer neuen Veröffentlichung namens Empty Space, Recreation of an Empty Space.

William Wislaw von Self Incrimination aus London. Jetzt sind wir bei einem Ende angelangt. Gleich leiten wir über zu den Radio Claw Girls, die live aus der Hub heute wieder berichten werden vom Sommer. Und wir hören aber noch mal kurz Musik. Lifetime Patient von der Gruppe Leibniz. Sie kommen aus den USA, aus Brighton in England.

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Herzlich willkommen im Regio Express, dem Regionalmagazin für Südwestsachsen bei Radio T. In der heutigen Ausgabe schauen wir zurück auf die diesjährigen Linux-Tage in Chemnitz. Die Chemnitzer Linux-Tage sind eine der größten Veranstaltungen rund um die Themen Linux, Open Source und freie Software im deutschsprachigen Raum. Am 28. und 29. März fanden sie zum mittlerweile 27. Mal statt, in diesem Jahr unter dem Motto Souveräne Digitalität. Die zahlreichen Vorträge an diesen beiden Tagen widmeten sich unter anderem dem sicheren Unterschreiben per Computer, dem Verfassen von Hand- und Fachbüchern zu und mit freier Software und dem Einsatz von Linux an Schulen. Im Ausstellungsbereich der Linux-Tage versammelten sich in diesem Jahr rund 60 Firmen und Projekte. Wir haben diese Gelegenheit genutzt, um zwei Interviews zu führen, und zwar zum einen mit Christian Helmuth vom Dresdner Softwareentwickler Genode Labs und zum anderen mit Daniel Gulsch von der XMPP Standards Foundation. Genode Labs entwickelt mit dem Genode OS Framework einen Baukasten für Betriebssysteme. Die XMPP Standards Foundation definiert und verwaltet einen auch unter dem Namen Jabber bekannten Softwarestandard für anbieterunabhängiges Instant Messaging. Zu XMPP kommen wir später. Zunächst wird es jetzt hier um das Genode OS Framework gehen. Und dazu hört ihr das Interview mit Christian Helmuth bei den Chemnitzer Linux-Tagen vom 28. März.

0: Wir wollen heute sprechen über ein Projekt von Genode Labs, nämlich das Genode OS Framework. Ja, zu Deutsch könnte man etwas sagen, ein OS Framework ist ein Betriebssystemgerüst oder ein Baukasten. Was kann man sich konkret unter dem Genode OS Framework vorstellen?
1: Ja, du hast schon recht. Also es ist ein Baukasten für Betriebssysteme. Klingt ein bisschen komisch, kommt aber halt eben aus der Geschichte. Also wir haben an der Universität damit angefangen und da hatten wir halt im Forschungsbereich das Problem, dass viele Leute an dem gleichen Betriebssystem arbeiten wollten und immer unterschiedliche Dinge eine Rolle spielten dabei. Das waren damals auch schon mikrokernbasierte Betriebssysteme. Das ist bei Genode OS immer noch so. Und da kann man halt eben sich zusammenstecken, was man braucht. Gleich auf der Ebene der Gerätetreiber kann man nur das etablieren, was man im System für seine Demonstrationen, für seine Forschung braucht.
0: Welche Ziele verfolgt ihr denn abseits dessen, dass man die ganze Sache nach seinen Bedürfnissen zusammenstecken kann?
1: Da ist der Hintergrund auch wieder die Forschung, die wir um 2006 herum betrieben haben. Da ging es nämlich darum, die Sicherheit von Betriebssystemen stark zu erhöhen. Und zwar mit dem Ansatz, dass man basierend auf einer kleinen, sehr vertrauenswürdigen Basis, dem Mikrokern, ein System entwickelt, was hohen Sicherheitsanforderungen entspricht. Und dabei alle Schutzziele, die man sich vorstellen kann, adressiert. Also Privacy, politische Dinge, Sicherheit von Daten und ähnliche Sachen.
0: Wie verhält sich denn dann diese Art der Architektur zu beispielsweise einem Linux-Betriebssystem?
1: Der erste große Unterschied ist halt der Mikrokern. Linux hat ja einen sogenannten monolithischen Kern, der im privilegierten Prozessormodus läuft und alle Systemfunktionen zugreifen darf. Das ist ein Programm, das bis zu 1 Million Zeilen Code gleichzeitig ausführt und da können sich halt eben in 1000 Zeilen Code 2 bis 3 Bugs verstecken, laut Statistiken. Wir verwenden halt den Mikrokern, das sind halt viel weniger Komplexität, das sind ungefähr 10.000 bis 15.000 Zeilen Code. Und das ist halt die vertrauenswürdige Basis in unserem System, die wir haben. Und darauf kann man sich dann halt stützen, wenn man das System schrittweise aufbaut. Das Interessante an Genode ist halt eben, dass es in einer Baumstruktur organisiert ist. Das heißt also, wir können ja die Komplexität von Anwendungen nicht einfach ignorieren. Wir müssen die halt weiterhin anbieten, aber wir können sie halt eben in eine Struktur bringen. Und das heißt also, wir bauen das System halt schrittweise auf in einer Baumstruktur, wo eben die Knoten untereinander nur kommunizieren dürfen, wenn das entsprechend so konfiguriert ist in der Systempolitik. Und damit kann man halt Sicherheitsanforderungen ganz klar im System ausdrücken und hat nicht mehr so freie Zugriffe, wie es in einem anderen System mit einem Filesystem oder halt in einem Programm wie dem Linux-Kernel ist.
0: Dazu habe ich eine Nachfrage, die auch das Thema der diesjährigen Linux-Tage berührt. Die stehen ja unter der Überschrift souveräne Digitalität. Und du hast auch schon angesprochen, es geht auch um die Privatsphäre auf Systemen bei Genode. Nun ist es bei einem Linux-Betriebssystem oder traditionell bei Unix-artigen Betriebssystemen so, es gibt einen Souverän im technischen Sinne, nämlich den Super-User, der in seinem Tun eigentlich keiner Einschränkung unterliegt und er kann auch, sofern man seine Daten nicht verschlüsselt, alles sehen. Wenn man das jetzt mit einem politischen Souverän vergleicht, ist das ja eigentlich nicht so. In der Demokratie, in einem Rechtsstaat darf das auch nicht so sein, dass der Souverän eben alles tun und alles sehen kann. Gibt es dieses Konstrukt des Superusers auch im Genode OS Framework? Beziehungsweise kann man damit auch Systeme bauen, die sich davon abwenden?
1: Ja, diese Systeme wie Linux oder halt eben das Unix, wo es halt eben herstammt, die sind halt nach dem sogenannten Discretionary Access Control Schema entwickelt. Das gibt halt immer eine Superinstanz, die alles zugreifen darf und alle anderen werden dann halt eben leicht eingeschränkt anhand von Usern oder Gruppen oder ähnlichen. Wir verfolgen einen anderen Ansatz in unserem System, das ist halt Capability-basiert. Das heißt also, wenn ich eine Komponente des Systems bin, eine Identität und habe Zugriffsrechte, dann kann ich mich entscheiden, die mit anderen teilweise zu teilen. Ich habe die komplette Macht darüber, welche ich teile. Und das gilt halt in unserem System, wie ich schon erklärt habe, halt auch für Systembestandteile, die integral sind. Das heißt also, wenn ich halt ein Filesystem habe, dann kann ich das Komponenten in die Hand geben oder auch nicht. Kann mich komplett dagegen entscheiden, kann damit also dafür sorgen, dass bestimmte Dinge gar nicht erst persistent im System werden, um halt zum Beispiel das Thema Virus zu adressieren. Ja, das ist im Prinzip der große Punkt dabei, dass man das ein bisschen umdreht und nicht an die ganzen Objekte ranmalt, der und der drauf zugreifen, sondern dass man sagt, okay, es entsteht organisch die Zugriffsrechte im System. Und wenn jemand jetzt dann doch einen Super-User in seinem System mit unserem Baukasten einfügen will, dann kann er das halt tun. Aber man kann auch ganz andere Ansätze verfolgen, die viel grundlegender sind.
0: Du hattest schon erwähnt, dass das Genode OS Framework aus der Forschung stammt. Wann und wo ist denn dieses Projekt entstanden? Und welche Geschichte hat es bis heute hinter sich?
1: Genau, also die Anfänge unseres Systems, die waren Anfang der 2000er, um 2002 herum, an der TU Dresden, am Betriebssysteme-Lehrstuhl von Professor Hertig, haben mein Mitgründer der Firma Norman Feske und ich ein Forschungsprojekt geführt. Da ging es darum, ein sicheres VPN-Gateway zu implementieren. Und das war auch auf Mikrokernbasis, wie das halt in unserem Lehrstuhl die grundlegende Technologie war. Da kommen wir halt her. Wir haben dann halt auch noch Folgeprojekte bearbeitet. Bei dem einen ging es um eine weitere Computing-Basis für vertrauenswürdige Ausführung von Programmen. Und das letzte Projekt, wo das Genode dann halt wirklich dann Substanz erlangt hat, da ging es um robuste Infrastrukturen. Da haben wir dann den ersten Prototypen entwickelt, den wir dann auch eben in unsere Firma mitgenommen haben, um dann das Ganze zu produktisieren.
0: Das Genode OS Framework ist ein Baukasten für Betriebssysteme, aber ihr gebt nicht nur diesen Baukasten heraus, sondern ihr vertreibt auch ein Betriebssystem, das damit gebaut ist, nämlich Sculpt OS. Wie sieht das ungefähr aus? Für wen ist das interessant und nutzbar?
1: Ja, das Sculpt OS ist im Prinzip aus einer Not herausgeboren, weil wir sind mit unserem Baukasten sehr viel herumgereist und haben den Leuten erklärt, was da alles kann. Und die haben das alle verstanden, aber am Ende waren die Blicke doch eher ratlos. Wie kann ich jetzt aus diesen ganzen Lego-Bausteinen, die da auf dem Tisch liegen, denn meine Feuerwehr zusammenbauen? Und das war eben genau die Analogie, die wir gesehen haben. Wir müssen eigentlich auch mal eine Feuerwehr bauen aus Lego-Steinen, damit die Leute wissen, wie ein Betriebssystem aussehen kann, wie man bestimmte Ziele mit dem Baukasten umsetzen kann. Und da haben wir halt unsere Open-Source-Technologie, das OS-Framework genommen, haben ein Betriebssystem entwickelt, das halt eben eine sehr, sehr kleine Runtime hat. Das kann man auch einfach von einem Image auf einem PC booten. Und dann kann man in dem System mit einem Graphic User Interface die anderen Systembestandteile etablieren und dabei lernen, wie halt Capability-Based Security funktioniert, wie halt eben eine Komponente Anforderungen hat, Zugriffe auf Ressourcen zu bekommen. Da kann man die erteilen oder nicht. Man kann auch Varianten wählen, also welches Filesystem zum Beispiel verwendet werden darf. Und das ist halt eben das Sculpt OS quasi als das Beispiel eines Genode-basierten Betriebssystems.
0: Welche Hardware wird denn von Sculpt OS unterstützt? Könnte ich das auf einem normalen Laptop, den ich irgendwo im Elektronikhandel gekauft habe, betreiben?
1: Also am besten, man geht einfach mal unter https://genode.org. Dort kann man halt eben auf einen Link klicken, da auf das Sculpt OS, da gibt es eine Webseite und da gibt es ein 30 Megabyte Image zum Download. Das kann man entweder in einer virtuellen Maschine starten oder auf einen USB-Stick schreiben und das auf jedem Intel-basierten PC-Notebook mal starten und schauen, wie weit man da halt so kommt mit dem System. Die Einschränkung ist halt eben, dass es eben manche Hardware noch nicht unterstützt ist von dem System. Soweit ist es dann halt doch nicht, dass es komplett einsetzbar ist.
0: Sowohl das Genode OS Framework als auch Sculpt OS sind in der Programmiersprache C++ geschrieben. Wenn von dieser Programmiersprache die Rede ist, steht oft das Urteil im Raum, C++ sei im Wortsinn unheimlich komplex und daher schwer zu beherrschen. Und es ist, wie ja auch C, schon besonders anfällig für bestimmte Programmierfehler gegen die neuere Sprachen wie beispielsweise Java oder noch neuer Rust eingebaute Sicherungen haben. Kannst du etwas zu diesem Verdikt über C++ sagen, eure Perspektive darauf erläutern und mal erklären, warum ihr euch entschieden habt, das Genode OS Framework in C++ zu implementieren?
1: Genau, das erklärt sich im Prinzip sehr einfach, grundlegend daher, dass wir eben unser Betriebssystem-Framework 2006 entwickelt haben. Da war ein Rust noch gar nicht am Horizont zu sehen. Wir brauchten aber eine Systemsprache, deswegen war Java für uns auch nicht wählbar oder ähnliche Managed Code Environments. Und da haben wir uns für C++ entschieden, weil wir dort eben auch Ausdrucksmöglichkeiten bekommen für eine vernünftige Abstraktion von Datenstrukturen, um die Kapselung von Daten gleich in der Programmiersprache auszudrücken. Und wir haben eine starke Fingerfertigkeit über die Jahre erlangen können, sind natürlich aber auch nicht blind durch die Welt gegangen. Wir haben uns halt angeschaut, was passiert. Und bestimmte Programmierkonstrukte, die ja auch in C++ eingeflossen sind, wie zum Beispiel die Lambdas, dass man halt eben Pointer halt auch vermeiden kann, indem man halt sagt, ich iteriere über Datenstrukturen und führe dann in diesem Kontext Funktionen aus, ohne erstmal Pointer überhaupt freigeben zu müssen. Das setzen wir auch sehr weitgehend ein, dass wir im Prinzip unseren C++-Dialekt, den wir haben, ist es eher so eine Art funktionaler Ansatz der Programmierung, der halt Pointer vermeidet, die das große Problem sind, was du angesprochen hast. Na, weil Pointer kann man halt auch inkrementieren und damit Pufferüberläufe erzeugen und ähnliches. Und damit haben wir einen C++-Dialekt entwickelt und auch dokumentiert, weil diese Nachfrage haben wir nicht zum ersten Mal bekommen. Und das kann man bei uns unter unserer Community-Seite, die wir haben, wo es einen Blog gibt, genodians.org, gibt es da auch einen Artikel dazu und da kann man das nachlesen.
0: Wo wir gerade bei Werkzeugen und Praktiken der Softwareentwicklung sind, wäre auch noch interessant, wie die Entwickler des Genode OS Framework bzw. von Sculpt OS zu KI-gestützter Softwareentwicklung stehen und inwiefern die gegebenenfalls in eurem Projekt stattfindet.
1: Das ist natürlich eine Frage mit sehr vielen Perspektiven bzw. Blickwinkeln, die alle irgendwo ein bisschen sich seltsam anfühlen. Ne? Also die größte Berührung haben wir dadurch, dass wir auf GitHub unser Projekt gehostet haben in 2011 und jetzt die Entscheidung getroffen haben, wir müssen diese Plattform verlassen. Da merkt man schon ein bisschen, wie wir halt eigentlich zu KI stehen. Das Crawling von Open-Source-Projekten, um die dann in fragwürdigen Clean-Room-Implementierungen zu befreien von der Open-Source-Lizenz, ist eine Sache, die wir quasi komplett ablehnen. Und deswegen wollen wir auch aus diesem Kontext heraus. Wir sind jetzt zu Codeberg gewechselt und werden dann unser Projekt dort weiterführen. Aus unserer Sicht hat KI schon seine begrenzten Einsatzmöglichkeiten natürlich. Beim Programmieren möglicherweise auch, um Dinge, komplexe Sachverhalte einfacher an den Mann zu bringen. Wir selber setzen es aber überhaupt nicht ein, weil wir ja eben im Systembereich auch nicht so hochkomplexe Software haben, die so volatil ist wie eine Anwendung oder ähnliches.
0: Damit sind wir schon mitten im Themenkomplex Technik und Gesellschaft. Es gibt aktuell ein weiteres Thema, das da Wellen schlägt, nämlich die Altersverifikation bei der Nutzung von Betriebssystemen. Ins Rollen gekommen ist die ganze Sache scheinbar im Zuge der ganzen Diskussion um die Beschränkung des Zugriffs auf die sogenannten sozialen Medien für Kinder und Jugendliche. Und nun gibt es diverse Vorstöße, etwa in Brasilien, in Großbritannien, in den USA, dahingehend, dass auch Betriebssysteme nur noch nach Altersverifikation uneingeschränkt nutzbar sein dürfen. Das heißt dann, man muss sich gegenüber diesem System in irgendeiner Weise glaubhaft identifizieren, beispielsweise durch ein Ausweisdokument. Nun seid ihr auch Herausgeber eines Betriebssystems. Wie steht denn euer Projekt dazu und inwiefern ist es vielleicht davon überhaupt betroffen?
1: Ja, also die ganze politische Ebene des Ganzen ist sehr vielfältig zu beantworten. Da kann ich jetzt gar keine so homogene Antwort geben. Da gibt es bestimmt auch eben unterschiedliche Subjekte bei uns im Team, in der Community, die unterschiedliche Ansichten haben. Wir wollen jetzt mit unserem System ja auch nichts einschränken. Ne, wir bieten halt ein System an, wo man starke Sicherheitsmechanismen und auch solche Zugangsmechanismen etablieren kann. Ne, ich hatte ja vorhin schon von dem Capability-Based Access versus Discretionary. Man kann jetzt auch Nutzerrechte entsprechend so gestalten, dass so eine Schutzmechanismen greifen, dass man halt eben nur nach Authentifikation, NFC, Ausweis möglicherweise, einen Browser ohne Altersbeschränkungen benutzen kann oder ähnliches. Das könnte man halt machen. Wir haben das aber momentan nicht vor und wir wollen und können das auch eigentlich gar nicht einschränken, dass sowas gemacht wird mit unserem Baukasten.
0: Wenn ich Sculpt OS jetzt auf einem meiner Geräte mal ausprobieren möchte, wo bekomme ich das und was ist dabei zu beachten? Du hattest vorhin schon etwas dazu gesagt.
1: Ja, genau. Ich kann das nochmal wiederholen. Also wir haben ja unsere Webseite genode.org. Dort findet man sehr leicht durch einen Quicklink das Good OS und dort kann man direkt ein Image runterladen und man kann, glaube ich, auch eine Virtual Appliance runterladen, also ein OVA-File, was man dann einfach in seiner virtuellen Maschine starten kann oder man schreibt das Image auf einen USB-Stick. Dann kann man das in einem Intel-PC stecken. Das heißt also, ich würde empfehlen, wirklich einen Intel-Prozessor und auch weitgehend Intel-Hardware, wenn man die Hardware benutzen will, wie zum Beispiel Wi-Fi oder Ethernet. Dafür sind die Treiber bei uns sehr gut

0: dann kann man nämlich die weiteren Packages einfach aus dem Internet herunterladen, aus unseren Repositories.
1: Werden auch ältere 32-Bit-Prozessoren unterstützt?
0: Aktuell haben wir die Unterstützung noch drin. Das ist immer wieder ein Diskussionsthema, weil wir als Framework ja nicht nur diese Architekturgeschichte haben, also 32, 64 ARM, x86, RISC-V, sondern wir haben ja eben auch noch verschiedene Mikrokerne, die wir unterstützen. Und irgendwann werden immer bestimmte Sachen ausgefasst. Aktuell unterstützen wir noch x86-32 im Open-Source-Projekt, bieten dafür aber keine Binaries selber an.
1: Welche Wege gibt es mehr über Sculptor.js, über das Genode OS Framework zu erfahren und gegebenenfalls mit dem Projekt in Kontakt zu treten?
0: Also erstmal die Website, die ich schon mehrfach erwähnt habe. Dann haben wir unsere Community-Blog-Seite, das ist genodians.org. Dort kann man halt eben Artikel lesen, die Entwickler oder andere Community-Teilnehmer verfasst haben zu unserem System und Problemen, die sie möglicherweise damit gelöst haben. Dann sind wir auf Mastodon als gnode@flosssocial. Da kann man uns folgen. Ja, und halt eben andere Plattformen wie LinkedIn und sowas halt auch. Aber am besten ist es halt eben, wenn man mit uns in Kontakt treten will, man geht auf unser Discourse-Forum und da ist halt, kann man sehr leicht teilnehmen. Einfach einen Account angemacht und gesagt, hallo, hier bin ich. Ich würde gerne das Ganze auf diesem und dem Rechner zum Laufen kriegen, sehen die Probleme. Das ist auch sehr aktiv mittlerweile. Und da passiert auch einiges, was man so einfach so, nur so verfolgen kann. Man muss nicht unbedingt selbst schreiben.
2: Soweit Christian Helmuth von Genode Labs über den von ihm mitentwickelten Betriebssystem-Baukasten Genode OS Framework und das darauf basierende Betriebssystem Sculpt OS. Wenn ihr euch für diese Dinge näher interessiert, schaut vorbei auf der Website von Genode Labs unter www.genode.org. Dort findet ihr ausführliche Informationen sowohl zum Genode OS Framework als auch zu Sculpt OS sowie Möglichkeiten, mit dem Projekt in Kontakt zu treten.

0: Ihr hört Radio T. Wir kommen zum zweiten Teil unserer Rückschau auf die Linux-Tage 2026 in Chemnitz Ende März und werden uns jetzt, wie bereits angekündigt, mit XMPP befassen. Bei XMPP handelt es sich um einen Softwarestandard für anbieterunabhängiges und potenziell sicheres Instant Messaging, der auch unter dem Namen Jabber bekannt ist. Gesprochen haben wir darüber mit Daniel Gulsch, dem technischen Direktor der XMPP Standards Foundation, der zunächst einmal erklärt, was diese Organisation tut.
1: Die XMPP Standards Foundation macht den XMPP-Standard. Und der XMPP-Standard ist ein Standard für föderiertes Instant Messaging, also das heißt providerunabhängiges Instant Messaging, wo ich mich für einen Provider entscheiden kann und trotzdem noch mit Leuten kommunizieren kann, die andere Provider-Wahlen getroffen haben. Und damit das funktioniert, braucht es einen Standard. Dieser Standard heißt XMPP und dieser Standard wird entwickelt von der XMPP Standards Foundation. Also da kommen dann verschiedene Entwickler zusammen, also verschiedene Stakeholder, die an verschiedenen Projekten arbeiten und entscheiden zusammen, wie dieser Standard weiterentwickelt wird. Weil man kann sich halt vorstellen, dass sich halt die Anforderungen an Instant Messaging mit der Zeit verändern und deshalb braucht es halt ab und zu mal Erweiterungen, also damit neue Features unterstützt werden und damit alle Clients, die in diesem Ökosystem drin sind, halt die gleiche Sprache sprechen, die gleichen Erweiterungen können, gibt es halt Standards und die werden von der XMPP Standards Foundation gemacht und da kann theoretisch jeder Mitglied werden. Man wird dann halt beim Mitgliedsprozess halt reingewählt und dann gibt es noch verschiedene Gremien in dieser XMPP Standards Foundation. Da gibt es einmal das sogenannte Board, das ist im Grunde, könnte man sich das so ein bisschen wie einen Vereinsvorstand vorstellen, also der so ein bisschen die Geschäftsführung oder halt so die Koordination übernimmt. Und da gibt es das sogenannte Council. Das Council überwacht halt so ein bisschen die technischen Prozeduren, also die eigentlichen Standards. Also Standards durchlaufen in ihrem Leben halt mehrere Stadien. Also erstmal werden sie halt vorgeschlagen und dann werden sie halt irgendwann dann eventuell angenommen und so weiter. Genau, und das Gremium, was da so ein bisschen das Händchen drüber hat, ist das sogenannte Council. Und ich bin der Chair des Councils. Also ich bin sowohl im Council als auch der Chair des Councils und das ist halt, weiß ich nicht, so ein bisschen der, ich will nicht sagen Chef, weil das ein bisschen übertrieben ist, aber ja, der Geschäftsführer oder der Protokollführer dieses Councils, dieses technischen Gremiums.
0: XMPP ist eine Abkürzung und die steht für was?
1: Extensible Messaging and Presence Protocol. Also erweiterbares Nachrichten- und Präsenzprotokoll. Und Präsenz meint dann halt, ob ich gerade online oder away oder bitte nicht stören bin oder so.
0: Du hast gesagt, es ist ein Standard für anbieterunabhängige Kommunikation, anbieterunabhängiges Instant Messaging. Kann man sich das in etwa vorstellen wie ein E-Mail-System?
1: Ja, also mit unabhängig bezeichne ich gerne zwei verschiedene Dinge. Einmal den föderierten Aspekt, was du gerade gesagt hast, was halt im Grunde dann E-Mail ist, also wo halt jeder einen Anbieter wählen kann und trotzdem noch mit Personen kommunizieren kann, die bei anderen Anbietern sind. Also deshalb werden Nutzer in diesem XMPP-Netzwerk auch tatsächlich genau wie E-Mail-Adressen identifiziert, also mit Nutzername @provider bzw. @domain. Genau, das ist diese eine Unabhängigkeit, also dass ich halt nicht abhängig von einem zentralen Anbieter in den USA oder wo auch immer bin, sondern mir den Standort des Anbieters frei auswählen kann oder halt sogar mein eigener Anbieter werden kann, indem ich halt die Server selber hoste. Aber es gibt noch eine weitere Unabhängigkeit und das ist halt tatsächlich auch die Unabhängigkeit, mir auszusuchen, welche Software ich benutze. Also ich bin halt nicht darauf festgelegt, dass die Software, also die tatsächliche Server-Software oder die Client-Software alle vom gleichen Hersteller kommt, wie das zum Beispiel bei mancher von unserer Konkurrenz der Fall ist, also wo halt eine Firma den Server und die Client-Software macht und dann das zwar immer noch föderiert ist, aber halt die Software kommt alle von einem Hersteller, so ist das bei uns nicht. Bei uns gibt es halt ganz viele verschiedene kleinere Client-Entwickler, die alle im Grunde erstmal ihr eigenes Süppchen kochen oder ihre eigene Moralvorstellungen vertreten oder ihre eigenen Entscheidungen treffen, aber dann halt quasi in dieser XMPP Standards Foundation zusammenkommen und dann doch letztendlich an einem Strang ziehen, an einem Protokoll arbeiten und dann halt doch alle miteinander kompatibel sind.
0: Wann, wie Und warum ist denn XMPP überhaupt entstanden?
1: Oh, XMPP ist tatsächlich schon richtig, richtig, richtig alt. Also wahrscheinlich älter als ein paar von den Zuhörern jetzt vielleicht. Also es ist tatsächlich von 99, 2000. Ganz ursprünglich war Teil der Motivation wohl mal, auch damals gab es halt schon zu viele Messenger. Also damals hießen sie halt nicht WhatsApp, Signal und Telegram, sondern damals hießen die ICQ, MSN und AIM. Aber es war auch schon damals ein großes Kuddelmuddel, dass jeder irgendwie einen anderen Messenger benutzt hat. Und Jabber, wie es damals als Produkt hieß, bevor es das XMPP-Protokoll geworden ist, ist halt angetreten, das alles so ein bisschen zu vereinen. Also einmal einen Standard zu schaffen, damit halt verschiedene Software kompatibel ist. Aber auch das Konzept von sogenannten Transports, also diese frühen Clients aus den Nullerjahren, konnten sich halt dann auch zu ICQ verbinden oder zu MSN verbinden oder sowas. Heutzutage interessiert das natürlich niemanden mehr, sich mit dem ICQ-Server zu verbinden. Heutzutage gibt es dann halt Transports zu Signal, zu WhatsApp, zu Matrix, zu Telegram, zu Discord und so weiter und halt nicht mehr zu ICQ und MSN. Genau, das war tatsächlich Teil der Motivation. Ja, aber man wollte halt auch einen Standard schaffen. Also genauso wie E-Mail ja ein Standard ist und es verschiedene E-Mail-Anbieter und verschiedene E-Mail-Clients gibt, hat man sich halt gedacht, das geht auch für Instant Messaging doch bestimmt auch. Und genau, dann ist dann halt damals mit diesem Produkt dann halt zur IETF gegangen. Das ist halt die große internationale Standardisierungsorganisation, die auch so Sachen wie HTTP, TLS, IMAP, POP3 macht. Also alles, was halt quasi so das eigentliche Internet am Laufen hält. Und da wurde dann im Zuge dieser Standardisierung bei der IETF wurde dann aus dem Produktnamen Jabber dann das allgemeine Protokoll XMPP. Genau, und so ist es halt entstanden und lebt halt auch heute, 26 Jahre später, immer noch fort und hat sich halt in der Zeit natürlich stark angepasst und so.
0: Du hast schon erwähnt, früher war diese Art zu chatten oder das Instant Messaging über XMPP auch unter dem Namen Jabber bekannt. Der Begriff wird von euch nicht mehr benutzt, denn diese Marke wurde von irgendjemandem gekauft.
1: Genau, also die ganz, ganz ursprüngliche Geschichte ist halt, ich hatte das ja gerade schon mal erwähnt, es gab dieses Produkt, was ich Jabber nannte. Und die sind dann halt quasi zur IETF gegangen und haben gesagt, dieses Protokoll, was wir gerade sprechen, wollen wir das mal standardisieren. Das standardisierte Protokoll hieß dann XMPP. Diese Firma oder dieses Produkt Jabber wurde dann irgendwann mal von Cisco gekauft, also großen Netzwerkanbieter aus den USA, der auch heutzutage theoretisch immer noch ein Produkt hat, was Jabber heißt, also was diesen Namen trägt, was aber mit unserem XMPP-Protokoll halt nicht mehr viel gemein hat, weil es halt einfach dann in diesen 26 Jahren verschiedene Wege gegangen ist. Rein theoretisch hat irgendwann in diesen 26 Jahren die Jabber-Firma bzw. Cisco der XMPP Standards Foundation mal die Rechte eingeräumt, diesen Namen Jabber zu benutzen. Also nicht im Zuge von, du darfst das in deinen Produktnamen einbauen, also du dürftest jetzt kein Produkt bauen, was Jabber Chat oder Jabber Android App heißt oder irgendwie sowas. Aber du dürftest sagen, dass mein Produkt, was meinetwegen Conversations heißt, mit Jabber kompatibel ist oder dass das Jabber macht. Das dürfte man auch heute noch machen. Also wenn du dir zum Beispiel die Beschreibungen oder sowas von einigen XMPP-Software anguckst oder sowas, die benutzen diesen Jabber-Namen immer noch, aber weil halt auch diese Assoziation mit diesem parallel existierenden Cisco-Produkt ist, ist das Wort Jabber eventuell irreführend. Deshalb versuchen wir das halt ja, weniger zu benutzen.
0: Du hast es schon mehrfach angeschnitten, es gibt auch andere nicht kommerzielle Open-Source-Lösungen für Instant-Messaging. Die Prominenten sind vielleicht auf der einen Seite Signal, also eine Art WhatsApp-Ersatz, auf der anderen Seite noch etwas neuer Matrix. Kannst du mal einen kurzen Abriss über die Unterschiede und Gemeinsamkeiten von XMPP jeweils zu Signal und Matrix geben?
1: Ja, Signal ist nicht föderiert. Also Signal ist einfach ein ganz normaler zentraler Dienst, ähnlich wie WhatsApp. Man hat da nicht die Anbieterwahl. Alles läuft über zentrale amerikanische Server. Die Entscheidungsgewalt über alles, also was mit dem Client passiert, was mit dem Server passiert, unterliegt alles der Signal Foundation, also unterliegt alles einer, zwar Non-Profit, aber trotzdem einer zentralen Stelle in den USA. Ja, im Grunde ist das halt ein etwas datenschutzfreundlicheres WhatsApp. Also WhatsApp lädt ja noch komplett deine anderen Nutzerdaten und was du sonst noch so auf dem Gerät machst, laden die alles zu Meta hoch. Das macht Signal jetzt nicht. Also so viel Credit muss man denen halt geben. Aber es ist halt immer noch ein zentraler Dienst, bei dem zum Beispiel, wenn du jetzt deinen eigenen Client schreiben wollen würdest oder sowas oder auf einer Plattform bist, wo es noch keinen Signal-Client gibt oder sowas, wird das von Seiten Signals sehr ungern gesehen, dass du da deinen eigenen Client schreibst oder es könnte unter Umständen theoretisch auch unterbunden werden, dass du das machst. Matrix ist zumindest schon mal föderiert, also da hast du halt die Wahl des Servers, da werden Nutzer auch über Nutzername @domain identifiziert, du kannst dein eigener Anbieter sein, du kannst mit Leuten reden, die bei anderen Anbietern sind. Aber es ist halt kein richtiger Internetstandard. Also es ist halt mehr eine öffentliche API-Dokumentation. Also die Hersteller von Matrix haben halt quasi auf ihrer Webseite dokumentiert, wie das Protokoll aussieht. Bis zu einer gewissen Ebene kann man auch bei diesem Protokoll mitarbeiten. Aber es ist halt nicht so eine richtig demokratische Struktur, wie es bei der XMPP Standards Foundation ist. Und in der reinen Praxis ist richtig viel der Software kommt von einem Hersteller. Also bei Matrix ist der Server vom gleichen Hersteller wie der Client, der vom gleichen Hersteller ist. Und das ist halt so die Server-Implementierung und die Client-Implementierung, die es alle gibt. Es gibt noch so ein, also bei Matrix jetzt noch so ein, zwei andere Client-Implementierungen von, ich sage jetzt mal so Hobby-Entwicklern, aber die spielen eigentlich nicht wirklich so eine riesen Rolle. Also ich habe keine offiziellen Statistiken, niemand hat diese offiziellen Statistiken, aber 99% der Nutzer sind irgendwie auf so den, in Anführungszeichen, offiziellen Server-Software oder Client-Softwares. Und das ist bei XMPP halt voll nicht so. Also da gibt es halt, je nachdem wie man zählt, 4 bis 5 komplett unabhängige Implementationen des Servers, die alle von anderen Herstellern kommen. Und die Clients sind halt alle von anderen Herstellern oder von anderen Entwicklern. Und deshalb stellt XMPP halt sicher, dass es sich da halt nicht eine Firma durchsetzt, nicht ihre eigene Agenda durchdrückt, sondern dass es halt ein mehr demokratischer Prozess ist, wo sich das Protokoll halt hinentwickelt und welche Features im Ökosystem aufgenommen werden und welche nicht.
0: Ist diese Vielfalt aber nicht vielleicht auch manchmal ein Problem dahingehend, dass verschiedene Server bzw. verschiedene Clients nicht den kompletten XMPP-Standard beziehungsweise nicht alle Erweiterungen, die es offiziell gibt, unterstützen?
1: Das kann durchaus passieren. Interessanterweise ist der Grund, warum das passiert, relativ häufig, weil tatsächlich viel XMPP-Client-Software von Hobbyentwicklern in ihrer Freizeit entwickelt werden und weil diesen Menschen halt dann häufig einfach so die Zeit fehlt, neue Features einzubauen. Und nicht, also es liegt halt eher selten daran, dass die Leute jetzt sagen, oh, dieses Feature möchte ich aber nicht oder dieses Feature finde ich jetzt aber nicht gut. Oder es ist auch seltenst eigentlich grobe Uneinigkeit darüber, ob man jetzt dieses Feature so oder so implementieren möchte. Also es ist halt nicht die Uneinigkeit, sondern bei vielen Clients halt eher die Zeit. Man muss aber dazu sagen, dass es halt wirklich richtig, richtig viel Clients gibt. Und ja, natürlich sind ein paar der Clients einfach so die Hobbyprojekte von irgendwelchen Leuten oder mitunter auch Projekte, die halt im Grunde schon so halb eingestellt worden sind. Oder ich meine, also wir blicken hier auf 26 Jahre Geschichte zurück, ja. Also es gab halt mal Clients, die vielleicht in den 10er Jahren oder sowas entwickelt worden sind, damals auch top waren, halt eine entsprechende Userbasis haben und wo die Entwicklung dann halt einfach eingeschlafen ist. Aber genau, es gibt halt diese Client-Vielfalt, aber es gibt auch eigentlich im Grunde für jede Plattform oder für jedes Betriebssystem, was man so benutzen will, so mindestens einen, wenn nicht zwei Clients, die eigentlich die große Breite an Features unterstützen. Also da muss man dann halt als Endanwender dann auch irgendwann so sagen, wenn man halt schon länger dabei ist, ja, ich habe in den 10er Jahren mal diesen einen Client benutzt, der war in den 10er Jahren gut, aber jetzt muss ich mich halt umorientieren und dann halt Ende der 20er Jahre, also 2026, dann vielleicht auch mal einen anderen Client installieren, der dann halt die modernen Features hat. Also es gibt dann halt keinen Anspruch darauf, dass jeder XMPP-Client, der irgendwann in 26 Jahren von irgendwem mal geschrieben wurde, auf Dauer mit allem kompatibel ist. Aber so, ja, die Clients, die man eigentlich in der Praxis benutzen möchte, sind eigentlich mehr oder minder Feature-identisch. Klar, wenn es jetzt wirklich ein brandneues Feature gibt, was jetzt quasi erst vor einem halben Jahr oder sowas zustande gekommen ist, klar, dann dauert es natürlich ein, zwei Jahre, bis alle das haben. Again, viel ist Hobbyentwickler und Hobbyentwickler, dann braucht ein neues Feature auch mal anderthalb Jahre oder sowas, aber eigentlich gibt es da keine großen Uneinigkeiten oder so in dem Ökosystem.
0: An einem XMPP-Client arbeitest du nicht nur mit, sondern du bist, glaube ich, auch der Hauptentwickler. Das ist Conversations. Für welche Plattform ist das? Und kannst du grob eine Übersicht geben, was es jetzt für Linux, macOS und Windows an aktuell deiner Ansicht nach brauchbaren Clients gibt?
1: Ja, genau. Ich bin der Entwickler von Conversations. Das ist ein Android-Client. Den gibt es jetzt schon seit 12 Jahren. Ich mache das auch seit 12 Jahren mehr oder minder in Vollzeit. Also deshalb ist Conversations schon einer der Clients, die so die meisten Features hat. Einfach weil ich halt den Luxus habe, da ziemlich viel Zeit reinstecken zu können. Ja, Conversations wäre auch definitiv meine Empfehlung dann für die Android-Plattform. Auf Windows, macOS und Linux gibt es zum einen Gadgem. Das ist ein GTK-Client, in Python geschrieben. War früher mal so ein bisschen mehr der technisch anspruchsvolle Client, der halt ja wirklich alle Features implementiert hat und deshalb eventuell auch manchmal so ein bisschen schwerer zu benutzen war. Aber da hat sich in den letzten 5 bis 10 Jahren auch viel getan und er ist jetzt deutlich Mainstream-freundlicher geworden, hat immer noch viele Features, aber ist auch jetzt so ein bisschen massenzugänglicher. Dann auf Linux gibt es noch eine zweite Wahl, Dino. Auch ein GNOME-Client, also das integriert sich dann auch in die GNOME-Desktop-Umgebung ein bisschen besser. Genau, auf iOS gibt es dann einen Client, der Monal heißt. Das sind halt die Hauptplattformen. Dann gibt es noch Converse.js, das ist ein Web-Client, wenn einem das Spaß macht. Aber genau, Gadgem, Dino, Conversations und Monal sind so die Empfehlungen.
0: Kommen wir mal zum Aspekt Sicherheit, der ja auch bei Signal und Matrix eine große Rolle spielt. Und zwar der Aspekt Verschlüsselung. Es gab in den 2000ern eine Art Quasi-Standard der Verschlüsselung bei XMPP. Das war das sogenannte Off-the-Record-Messaging, OTR. Mittlerweile gibt es das zwar noch und man kann das auch benutzen, aber ich glaube, Conversations zum Beispiel unterstützt das nicht mehr und dieser Standard hat sich so ein bisschen verabschiedet. Es gibt einen neueren Standard, der heißt OMEMO. Kannst du ein bisschen erklären, wie diese Entwicklung zustande kommt?
1: Ja, genau. Also Conversations ist tatsächlich alt genug, dass es noch diese Off-the-Record- oder OTR-Verschlüsselung unterstützt hat. Das Feature von OTR damals war so ein bisschen im Grunde, dass es halt über verschiedene Messenger hinweg funktioniert. Also der Key Exchange, also der Schlüsselaustausch, hat zum Beispiel nicht auf einer Protokollebene stattgefunden, sondern sozusagen als Textnachricht. Also da wurden dann halt White Spaces, also Leerzeichen, ausgetauscht, um diesen Schlüsselaustausch zu machen, beziehungsweise zu signalisieren, dass das Gegenüber jetzt OTR sprechen möchte, also Verschlüsselung machen. Also wir holen jetzt ein bisschen aus. So rein theoretisch hätte es halt zum Beispiel funktioniert, dass ich mit meinem XMPP-Client über einen ICQ-Transport mit jemandem chatte, der einen Third-Party-ICQ-Client hat und trotz, dass da halt ein Protokoll gebrochen wird, also dass man von XMPP auf ICQ übersetzt, hätte man halt trotzdem noch OTR sprechen können, wenn das Gegenüber halt nicht den normalen ICQ-Client, sondern einen gepatchten ICQ-Client mit OTR-Support unterstützt hätte, halt eben durch diese Magie, dass das Protokoll halt keine Unterstützung haben musste, sondern dass alles Textnachrichten waren im Grunde. Ja, das hat in den Nullerjahren auch gut funktioniert. Genau, und XMPP ist halt auch alt genug, dass OTR dann halt auch über XMPP benutzt worden ist. Was letztendlich OTR so ein bisschen das Genick gebrochen hat, war der Multi-Device-Support. Also man kann sich ja vielleicht ein bisschen vorstellen, dass wenn halt einfach so Textnachrichten zwischen wirklich individuellen Endgeräten ausgetauscht werden müssen, dass es dann halt kaputt geht, wenn man mehrere Endgeräte hat, weil dann halt diese reinen Textnachrichten, die dann da ausgetauscht werden, dann halt nicht eindeutig sind, ob ich jetzt mit dem einen Gerät oder mit dem anderen Gerät verschlüsseln möchte. Und dann, wenn man dann halt zwei Geräte gleichzeitig online hatte, sind die sich auch in die Quere gekommen und so weiter. Und dann hat Signal, ich glaube so 2010 rum oder sowas, ja eigentlich eine coole Erweiterung von, nein, nicht eine Erweiterung, eine Weiterentwicklung von OTR gemacht, Das hieß damals Axolotl, ist jetzt unter dem Signal-Protokoll benannt. Und im Grunde ist das nicht ganz unähnlich zu, was OTR gemacht hat, nur mit zwei Verbesserungen. Es kann Multi-Device und es kann verschlüsselte Nachrichten zu Kontakten schreiben, die gerade offline sind, weil der Key-Exchange halt, also der Schlüsselaustausch, nicht mit dem tatsächlichen Client auf der anderen Seite stattfindet, sondern der sich Schlüsselmaterial vom Server laden kann. Also nur Public-Key-Material, also natürlich nur öffentliches Schlüsselmaterial vom Server laden kann. Diese beiden Aspekte, also mit Offline-Kontakten auch reden zu können und halt mit mehreren Geräten reden zu können, war halt, also da muss man Signal auch richtig viel Credit für geben, dass sie halt dieses Protokoll da erfunden haben, also dieses Axolotl-Protokoll oder das Signal-Protokoll. Ja, und das wurde dann tatsächlich nicht ganz viel später dann halt sowohl von Matrix als auch von XMPP übernommen im Grunde. Also wir haben dann wirklich mehr oder minder 1:1 das gleiche Protokoll gemacht, was halt Signal auch kann. Weil ich meine, warum das Rad neu erfinden, wenn Signal das gut gemacht hat? Auf der XMPP-Ebene musste dann halt noch so ein bisschen Protokoll drumherum gesponnen werden, weil es halt nicht mehr wie bei OTR diese Textnachrichten war, sondern zum Beispiel dieses Feature, dass er sich Schlüsselmaterial vom Server holen kann und sowas, setzt ja auch Protokoll-Support voraus. Und dieses Protokoll heißt auf der XMPP-Ebene dann OMIMO. Also so haben wir das einfach genannt. Hat auch einen Clownfisch als Logo. Ist halt so ein bisschen ganz cute. Haben wir damals als Marketing-Opportunity auch benutzt, weil Ende-zu-Ende-Verschlüsselung finden die Leute halt gut und so. Und auf der Matrix-Seite sieht das halt ganz ähnlich aus. Also die haben etwas, was sich OLM nennt und was im Grunde aber auch das Signal-Protokoll ist. Und ja, das sorgt dann halt dafür, dass die Security-Properties, also die Sicherheitseigenschaften von so einem Signal, einem Matrix und einem XMPP, also zumindest auf dieser reinen Ende-zu-Ende-Verschlüsselung, tatsächlich sehr, sehr, sehr ähnlich sind.
0: Wir sind schon teilweise darauf eingegangen, was muss ich tun, zusammengefasst, wenn ich XMPP zur sicheren Kommunikation benutzen möchte?
1: Also du brauchst zwei Sachen, du brauchst einen Client und einen Server. Die Client-Liste sind wir eben schon mal durchgegangen, also nimm einfach das, was für deine jeweilige Plattform läuft. Und dann brauchst du einen Anbieter. Es gibt öffentliche Anbieter, wo man sich halt kostenlos Accounts klicken kann, wenn man die Wörter XMPP und Providers, also Englisch für Anbieter, in der Suchmaschine eurer Wahl eintippt, werdet ihr quasi so eine öffentliche Liste von Providers finden. Da kann man entweder zum Ausprobieren einfach mal das nehmen, was halt ganz oben steht oder in zufälligen, oder man kann sich halt idealerweise ein bisschen mehr damit beschäftigen oder auch mal gucken, wer betreibt diesen Server tatsächlich. Wirken die Personen irgendwie vertrauensvoll? Wo steht der Server oder so? Diese XMPP-Providers-Liste macht auch ein paar dieser Informationen direkt öffentlich. Also da steht dann halt so ein Serverstandort und sowas. Da wählt man sich dann einen aus. Und dann die allermeisten, also eigentlich alle XMPP-Clients können sich dann halt quasi aus dem XMPP-Client heraus dann bei diesem Server anmelden. Also dann kann man halt einen Nutzer-Account dort anlegen. Also dann beim Einrichtungsflow des Clients wird man halt gefragt, hat man schon einen Account oder möchte man einen anlegen? Wenn man halt noch keinen hat, klickt man auf einen anlegen, gibt dann halt einen kompletten Namen ein. Also man überlegt sich den Nutzernamen-Teil und tippt dann halt add den Provider-Namen ein, also was man sich halt dann aus dieser anderen Liste ausgesucht hat, vergibt ein Passwort, klickt einmal auf Weiter, je nach Anbieter muss man eventuell noch ein Capture ausfüllen, genau, und dann läuft das. Es gibt einige wenige Provider, das ist dann aber auf dieser XMPP-Providers-Übersicht auch öffentlich, wo man sich nicht über den XMPP-Client anmelden kann, sondern wo die das halt gerne wollen, dass man sich über die Webseite von denen anmeldet. Aber auf dieser Liste, wo man sich den Provider dann halt ausgesucht hat, wird das dann halt quasi schon klar gemacht und dann bei der Wahl, ja, trifft man dann halt so quasi automatisch die richtige Entscheidung.
0: Wenn ich mich näher mit XMPP beschäftigen möchte, wo finde ich dazu Material?
1: Also eigentlich der beste Weg, sich tatsächlich damit zu beschäftigen, ist halt, dass man es einfach mal selber mit seinen Freunden irgendwie so ausprobiert. Also man setzt sich mal irgendwie so einen Nachmittag, weiß ich nicht, irgendwie mit einem Kumpel hin oder sowas, ihr installiert parallel gleichzeitig einen Client und fangt halt einfach an zu chatten. Also ihr erzeugt dann ja beide diese Benutzername at Servers, die tauscht ihr dann aus, fügt euch gegenseitig in die Kontaktliste hinzu. Manche Clients, also zum Beispiel Conversations on Android, da kann man den Floor über QR-Code scannen, automatisieren, wenn man das dann möchte und dann nicht tippen möchte. Und das ist also dann tatsächlich einfach mal zu chatten und zu gucken, ist tatsächlich eigentlich der beste Weg, sich halt damit zu beschäftigen. Also als du das erste Mal Signal oder WhatsApp ausprobiert hast, hast du ja auch nicht groß ein Tutorial gelesen, nehme ich mal an. Oder die wenigsten Leute werden wahrscheinlich irgendwie sich damit in Anführungszeichen beschäftigt haben. Also die meisten Leute haben ja einfach angefangen zu chatten, weil ihnen ein Kollege gesagt hat, nutzt diese App, um mit mir zu chatten. Und ich glaube, das ist tatsächlich der beste Einstiegsweg in die XMPP-Welt, um das einfach mal mit seinen Freunden auszuprobieren. Ja, man braucht dann leider immer zwei, weil sonst ist man halt alleine in diesem Messenger. Aber wenn man halt zwei oder idealerweise drei Leute ist, dann ist das. Wenn man jetzt aber quasi dieses Interview nicht zu Ende gehört hat oder nicht nochmal nachhören möchte, es gibt die Webseite joinjabber.org. Da wird vieles von dem, was ich gerade erklärt habe, also welche Clients auf welcher Plattform oder wie wähle ich einen Provider aus, wird da quasi auch nochmal erklärt. Also joinjabber.org, das ist halt so ein bisschen der Einstiegspunkt für den normalen Nutzer, ist auch auf verschiedenen Sprachen verfügbar und die Webseite guidet einen dann halt so ein bisschen, oh, du benutzt die und die Plattform, dann lad doch mal den und den Client runter. Oder die ist dann halt so ein bisschen opinionated, also die schlägt dann halt drei konkrete Provider vor oder sowas, aber es ist halt auch kein schlechter Einstieg. Ja, aus der Nutzersicht und halt, falls sich irgendjemand ein bisschen aus der Entwicklersicht oder sowas damit beschäftigen will, also oder über unsere Arbeit in der XMPP Standards Foundation, dann wäre tatsächlich xmpp.org der Einstieg dafür, aber der ist halt ausdrücklich nicht für Endnutzer gedacht, sondern halt für Leute, die sich halt damit beschäftigen wollen, wie die Protokollentwicklung funktioniert oder wie die Bürokratie dahinter funktioniert und so weiter.
0: Das war Daniel Gultsch von der XMPP Standards Foundation im Interview bei den Linux-Tagen im März 2026 in Chemnitz. Wer XMPP einmal ausprobieren möchte, findet einsteigerfreundliche Anleitungen dazu, wie erwähnt, auf der Website joinjabber.org. Wer sich hingegen genauer mit dem XMPP-Standard selbst auseinandersetzen möchte oder sich für die Struktur und Abläufe der XMPP Standards Foundation interessiert, findet dazu Informationen auf deren Website unter xmpp.org. Natürlich ging es bei den Chemnitzer Linux-Tagen in diesem Jahr auch noch um zahlreiche andere Themen. Von den meisten der etwa 100 Vorträge am 28. und 29. März gibt es Videomitschnitte, die über die Website der Linux-Tage zugänglich sind. Die Adresse lautet chemnitzer.linux-tage.de. Das war unser Rückblick auf die Chemnitzer Linux-Tage 2026 in dieser Ausgabe des Regio Express. Ihr könnt diese Sendung 7 Tage lang nachhören in unserer Mediathek unter www.radiot.de. Wenn ihr mögt, dann schaltet gern nächsten Donnerstag um 18 Uhr wieder ein. Redaktionell verantwortlich für diese Sendung und am Mikrofon war Michael Siegel. Ich bedanke mich fürs Zuhören. Bis nächste Woche.

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0: Heute bei Colorful Radio zu Gast Frau Dr. Olivia Zorn vom Ägyptischen Museum in Berlin. Guten Tag oder herzlich willkommen bei uns.
1: Hallo, freut mich, dass ich da sein darf.
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0: Olivia, wir kennen uns, deswegen sage ich jetzt einfach mal du. Vielleicht stellst du dich kurz vor und beschreibst deine Arbeit hier im Museum als Vizedirektorin.
1: Ja, Olivia Zorn, ich bin von Hause aus Ägyptologin, habe auch klassische Archäologie und altorientalische Philologie studiert. Und mein großer Traum war immer, ans Museum zu gehen, weil es hier diese Vielfalt gibt. Man kann forschen, man kann ausstellen, man kann auch ein bisschen Administration machen. Und als stellvertretende Direktorin überwiegt leider im Moment die Administration, also bestimmte Dinge ans Laufen zu bringen, Geld akquirieren, aber auch noch Ausstellungen machen, sich natürlich mit der Museumsdidaktik beschäftigen, also unsere Präsenz der Dauerausstellung, aber auch Forschung, das heißt Objekte, die nicht ausgestellt sind, zu erforschen, für ein größeres Publikum zu erarbeiten. Also wirklich sehr, sehr vielfältig. Aber im Moment steht auch ein großer Depotumzug noch an und da sind auch einige administrative Vorbereitungen natürlich notwendig.
0: Wie muss ich mir eigentlich so ein Depot hier im Museum vorstellen? Ich als Besucher gehe rein und stelle mir vor, oh, das ist also das, was das Museum hat. Aber wahrscheinlich gibt es sehr viel mehr, was ich als normaler Besucher gar nicht sehen kann. Nach welchen Kriterien wird eigentlich was wie rausgeholt?
1: Also es gibt natürlich so einige Highlight-Objekte, die kennt man auch aus der Kunstgeschichte. Die waren schon immer im Museum, müssen also auch immer gezeigt werden. Dazu gehört nicht nur die Nofretete-Büste, sondern auch etliche andere Objekte. Das ist eben ein Kriterium, wie ein Objekt, in welchem Zustand ist ein Objekt und wie oft gibt es ein Objekt. Besondere Einzelobjekte werden natürlich ausgestellt, während wenn wir Gefäße aussehen, da werden wir nicht alle präsentieren, sondern nur ein Teil. Und damit man so mal in unserem Besitz sind ungefähr 10% in der Ausstellung und 90% im Depot.
0: Eine andere, das angedeutet, wir kommen. Aber welche Rolle spielt das Berliner Ägyptische Museum in der Welt? Ist es allgemein bekannt?
1: Na, das ist bekannt. Es gibt ja auch nicht so viele Ägypter. Großen in Europa sind Turin, Berlin, British Museum. Und also wir spielen schon eine sehr große Rolle, unbedingt nur an Nofretete, sondern vor allen Dingen an unserer Papyrussammlung. Wir gehören zu der größten Papyrussammlung außerhalb Ägyptens und haben ganz einschlägige Texte, die es auch nur einmal gibt in einer Abschrift. Also von daher sind wir führend und das spielt sich tatsächlich mehr im Hintergrund ab, weil das vor allen Dingen für Wissenschaftler interessant ist. Da haben wir sehr, sehr viele und umfangreiche Anfragen. Aber natürlich, Nofretete ist, glaube ich, die berühmteste Frau weltweit.

0: Heute zu Gast bei Carnival Radio Frau Dr. Olivia Zorn, Ägyptisches Museum in Berlin. Wir haben jetzt so allgemein über das Museum gerade gesprochen. Was ist denn das Museum? Das stand ja im 19. Jahrhundert. Ich kenne da ein Relief, was gezeigt wird, was der Anspruch damals war und was ist der Anspruch im Vergleich heute?
1: Genau, das Museum, also grundsätzlich die archäologischen Museen, aber auch die Kunstsammlungen sind letztendlich aus den Natur- und Wunderkammern entstanden, also Sammlungen aus dem 17. Jahrhundert, die sich vorher an den Fürsten- und Königshöfen befanden. Und im 19. Jahrhundert kam dann eben die Tendenz, dies auch einer breiten Öffentlichkeit zugänglich zu machen. Deshalb wurde halt zuerst das alte Museum gebaut, danach das neue Museum und eben die ganzen Bauten auf dem Museum, diese Kunstwerke auch für ein großes Publikum zu erschließen. Und insbesondere die Archäologie war spannend. Ägyptologie rückte vor allen Dingen nach 1820 in Hieroglyphen lesbar waren, dank Champollion und die Übersetzung des Steins von Rosette. Deshalb hat auch Ägypten kommen. Und das Ziel war, Kunst zu bewahren, aber auch Kunst zu interpretieren und Kunst für eine große Bevölkerung, archäologische Kunst. Worauf du angespielt hast, war der berühmte Schiefelbeinfries, ein Kisierend, der 1850 entstanden ist beim Bau des Museums und die fliehenden Pompeianer, die dann ihre Kunstwerke retten und in Berlin ankommen und dort von dem damaligen Direktor der noch königlichen Museen, Ignaz von Olfers und dem Architekten des Hauses August Stühler in Empfang genommen zu werden, um hier in Berlin bewahrt zu werden. Also Bewahrung von Kulturgut wahrnehmen. Das ist letztendlich auch noch eine Säule, worauf die Museumsarbeit immer noch fußt. Wir wollen bewahren, wir wollen erforschen, wir wollen zugänglich machen. Und das ist, glaube ich, so der letzte Punkt, dass wir die Museen natürlich für ein ganz breites Publikum öffnen, dass wir mehr die Barrieren abbauen, dass es keine mehr Berührungsängste mehr gibt, dass man sich nicht traut, ins Museum zu stellen. Das ist, glaube ich, der Wandel. Aber in erster Linie ist es für uns immer noch Kultur bewahren. Und wichtig ist, wir alle sind verantwortlich für diese Bewahrungstradition, sei es aber auch unser kulturelles Erbe. Das liegt nicht nur in den Händen der Kuratoren und der Museumsfachleute, sondern wir alle. Und deshalb müssen wir auch alle Interesse an unserer Kultur haben, denn das, solange sie in Erinnerung bleibt, solange wird sie auch bewahrt.

0: Die Funde müssen ja immer wieder neu interpretiert werden oder werden interpretiert und ich als Besucher gehe ja immer wieder staunend davor und frage mich, harte Arbeit, 1000 vor Christus, 500 vor Christus, 2000 vor Christus, aber was wollten sie mir eigentlich damit sagen? Und du als Fachfrau kennst ja die ganze Interpretation, den Zeitgeist davor. Wissen wir tatsächlich über die ägyptische Kultur erläutern, wie das früher gedeutet wurde, wie das heute gedeutet würde und was wir wirklich sicher wissen können davon?
1: Ja, es gibt natürlich einige Fakten, die wissen wir sicher. Das ist auch wie Fakten aus der moderneren Geschichte. Aber auch da müssen Fakten ja interpretiert werden. In der Ägyptologie kommt natürlich noch, Sprache geschrieben ist, also in Altägyptisch. Das heißt, wenn wir da Vokabeln haben, die wir nicht kennen, müssen wir auch interpretieren. Da kommen dann schon mal Diskrepanzen hinzu. Und manche Objekte, die nicht beschriftet sind, können bildlichen Darstellungen interpretieren. Und da spielt natürlich unsere rosarote Brille, sage ich immer so gerne, der jeweiligen Zeit. Wir möchten immer gerne ein wenig von unserer eigenen Zeit in die Historie hineininterpretieren. Also gerade ein wichtiges Thema ist ja die Rolle der Frau. Das gebe ich auch immer gerne als Beispiel. Was ein Fakt ist, dass bei Gruppenstatuen, also wenn Mann und Frau nebeneinander dargestellt sind, Ehepaare, das kommt sehr häufig vor, dann umarmt immer die Frau den Mann. Es gibt schon mal Statuen, wo beide eine Statue, wo der Mann alleine die Frau umarmt. Das ist ein Fakt. Das kann nicht jeder Interpretation. Jetzt kommt die Interpretation, warum das so ist. Vor 100 Jahren, wo unsere Gesellschaft eher patriarchalisch geprägt war, wurde daraus interpretiert, Mann unter, weil sie ihn ja umarmt. Also sie ist die Defensive in dem ganzen Geschehen. Jetzt ist des Feminismus des 21. Jahrhunderts, hat es sich umgekehrt, da kann man das interpretieren, die Frau ist die Aktive, weil sie ja umarmt, also ist die Frau die Dominante in der Beziehung. Welche können wir heute gar nicht sagen? Wahrscheinlich liegt die Wahrheit irgendwo in der Mitte, aber das zeigt sehr schön, was ist Fakt und sich Interpretation im Laufe der Jahrhunderte gewandelt.
0: Jeder kennt die letzte Pharaonin Kleopatra. Ich glaube, das war Nummer 4, glaube ich.
1: Nummer 7.
0: Aber es wurde ja auch schon vor der Zeit der Griechen so ein Thema haben. Ich habe jetzt den Namen vergessen, aber warum werden nur Schreiber dargestellt und nicht Schreiberinnen in Ägypten zum Thema Pharaoninnen?
1: Ja, also zunächst einmal, es gibt gar keine Pharaoninnen, weil der Begriff ist schon falsch. Vom altägyptischen Per'a, das heißt großes Haus, davon gibt es überhaupt kein weibliches Äquivalent. Natürlich gesagt, das liegt aber daran, weil sie den Wortursprung nicht kannten. Deshalb ist das zu einer Fehllesung bzw. Fehlvokalisation gekommen. Aber in der traditionellen altägyptischen Zeit gibt es das Wort Pharaonin überhaupt nicht. Das heißt, die wenigen Frauen, es sind eigentlich drei, davon die berühmteste Hatschepsut, die als Pharao regiert haben, haben sich auch Pharao genannt und nicht, kann ich nicht ins Weibliche übersetzen. Und das Amt Pharaos ist männlich, das heißt, wenn ich das Amt ausübe, gehe ich auch eine männliche Rolle ein. Das kann man vielleicht heutzutage damit vergleichen, die Richter, ob sie es jetzt Frauen oder Männer sind, eine Perücke. Letztendlich wird man immer in diese eine geschlechtslose Rolle, kann man als Mann oder Frau interpretieren, ist ja egal, aber das steht sozusagen, das bedeutet, das Amt, es steht über der die Rolle der Frau. Wir wissen, dass die Frauen durchaus eine bessere Stellung hatten, also mehr von in Europa des 19. Jahrhunderts, das kann man glauben. Aber es gab natürlich bestimmte Berufe, die waren nicht für Frauen vorgesehen. Einfach in der Tradition Frauenfeindlichkeit oder Unterdrückung der Frau zu tun, sondern es ist schon eine Aufteilung der entsprechenden Arbeiten. Wir wissen natürlich aus dem Königshaus, dass auch Frauen lesen und schreiben konnten. Dafür gibt es durchaus Belege. Aber den haben wir überhaupt inschriftlich überhaupt nicht belegt. Und auch keine Darstellung einer Frau hat darstellen lassen. Deshalb können wir eigentlich davon ausgehen, dass sie diesen Beruf auch nicht ausgeübt haben. Aber es ist natürlich davon zu sagen, vielleicht war bei dem einen oder anderen, der Schreiber bezeichnet wurde, vielleicht auch eine Frau oder Chipsuit, hat sich auch als Mann darstellen lassen, war aber weiterhin eine Frau. Wir wissen aber, dass ich aus der ganz frühen Zeit, aber aus Eheurkunden, Scheidungsurkunden, dass Mann und Frau absolut gleichgestellt waren. Das heißt, dass auch eine Frau die Ehe annullieren konnte und eben was wer mit in die Ehe gebracht hat. Und das wurde dann auch wieder aufgeteilt, wenn es zu einer Scheidung kam. Das wird gleichberechtigt ansehen und da war man 10. Jahrhundert.

0: Wenn ich an alte, antike Kulturen denke, fallen mir oft die Bezeichnung von Münzen ein. Griechenland der Drachme. In Rom gab es ein Sesterz und das Ass. Was war denn die
1: Ägypter? Die Ägypter hatten kein Geld. Das kam dann tatsächlich erst durch die Griechen und Römer. Da wurde dann tatsächlich mit Geld gehandelt. Aber jedes seinen Wert und dieser Wert wurde in einer Gewichtseinheit, dem sogenannten Deben, ermittelt und dann konnte man sagen, das Objekt hat so viel Deben Silber. Silber war die Währung in Anführungszeichen. Silber war wertvoller als Gold, weil man an Gold tatsächlich leichter herankam als an Silber. Deshalb heißt auch das Schatzhaus Haus des Silbers und nicht Haus des Goldes. Aber man hat nicht mit Silber bezahlt. Man hat natürlich gesagt, wenn ein Objekt den Wert so und so hat, dann muss ich von einem anderen Objekt, das einen geringeren Wert hat, muss ich natürlich mehr geben, um diesen Ausgleich zu schaffen. Also es gab schon eine Wertigkeit der Objekte, ohne dass man eine Geldwirtschaft hatte. Aber damit war es trotzdem ein sehr gutes, funktionierendes wirtschaftliches System.
0: Wie muss ich mir die Bezahlung von Arbeitern vorstellen? Zum Beispiel hier die großen, berühmten Pyramidenbauten. Das haben sie ja bestimmt nicht gemacht, nur vom Pharao gelobt zu werden.
1: Nein, die Bezahlung hat sich vor allen Dingen in Nahrungsmitteln wiedergegeben und für die Nahrungsmittel konnte man dann bei anderen Berufssparten etwas tauschen. Da konnte man halt dann sein Geschirr oder also seine Keramik haben. Es gibt Prozessakten aus der El Medina, wo ja die Arbeitersiedlung ab dem Neuen Reich von den Arbeitern waren, die an den Gräbern im Tal der Könige gearbeitet haben. Und da sind tatsächlich mal Zahlungen in Form von Lebensmitteln ausgeblieben und dann kam es zum ersten Streik der Weltgeschichte. Dann haben die Arbeiter nicht mehr gearbeitet, weil sie ja nicht bezahlt wurden im Sinne von Naturalien.
0: Ich hatte noch in der Schule gelernt, die Leute, die dort gearbeitet haben, waren eigentlich rechtlose Sklaven. Später habe ich dann gehört, dem war nicht so, sie waren vielleicht sogar ganz gut gestellt. Was war denn Arbeit wert und was war die Stellung von Arbeitern?
1: Na, auch da muss man natürlich die einzelnen Bevölkerungsgruppen unterscheiden. Die große Anzahl der Bauern, das war

0: Jahren, wie man vielleicht jetzt so, wenn man vom Mittelalter kommt, so als Leibeigene. Es waren keine Sklaven, definitiv nicht, denn es waren schon geborene Ägypter und auch also freie Personen, aber es gab ja keine Wahlen. Man hatte also mit seiner Freiheit konnte man ja auch nicht so viel anfangen, wie man das jetzt vielleicht in unserer Neuzeit sieht. Aber sie waren ja versorgt und sie bauten natürlich das Land des Pharao beziehungsweise das Tempeleigentum. Also ihnen gehörte kein eigenes Land, das ist ganz klar. Aber sie wurden dafür natürlich entlohnt. Und das hat auch wirtschaftlich eigentlich sehr gut funktioniert. Und die Bauern, die sonst auf den Feldern gearbeitet haben, mussten immer mal wieder aussetzen, weil ja die Felder, wenn die bewässert waren und wenn das Korn aufging, hatten sie quasi ein bisschen Leerlauf. Und dann haben sie an den Pyramiden oder an großen Bauprojekten gearbeitet und wurden dafür dann auch entlohnt. Also man musste auf jeden Fall immer arbeiten. Das ist jetzt die große Bevölkerungsschicht der Bauern. Dann gab es natürlich Handwerker in unterschiedlichen Abstufungen. Die Künstler, die beispielsweise in der El Medina nachher gewohnt haben und an den Gräbern gearbeitet haben, die hatten natürlich eine ganz andere soziale Stellung. Die hatten auch große Wohnhäuser. Das ist dann schon, das ist ja keine Villa, aber ein nettes Einfamilienhaus, wie wir es heute so sehen würden. Die waren natürlich auch besser gestellt und hatten wahrscheinlich auch bessere Arbeitszeiten. Darüber wissen wir aber nicht genau, weil es ja nicht aufgeschrieben ist, von wann bis wann sie gearbeitet haben. Und die waren ja auch, haben ja auch ihren Lohn bekommen in Form von Naturalien und eben konnten auch streiken, wenn sie diesen Lohn nicht bekommen haben. Das heißt ja, sie hatten also auch schon eine gewisse soziale Macht.
1: Wissen wir, wie der Streik geendet hat?
0: Ja, Pharao musste nachgeben und musste halt die Naturalien liefern. Das kam dann tatsächlich auch.

0: die Nofretete. Wer kennt sie nicht? Was wissen wir eigentlich über Nofretete?
1: Tatsächlich wissen wir über die Persönlichkeit Nofretete relativ wenig. Wir wissen, dass sie wahrscheinlich in Achmim, also einem Ort in Mittelägypten, aufgewachsen ist. Wir kennen aber noch nicht mal ihre Eltern, also ganz sicher, wie ihre verwandtschaftlichen Verhältnisse waren. Auch da bleibt vieles im Dunkeln. Sie kam auf jeden Fall aus bürgerlichem Haus, genauso wie ihre Schwiegermutter Tehe. Und Tehe kommt übrigens auch aus Achmim. Also das ist meine Theorie, dass Tehe durchaus Nofretete gekannt hat und dass es auch nicht vielleicht eine ganz arrangierte Ehe war, aber dass sie durchaus wusste, welche Frau sie ihrem zweiten Sohn zur Frau gibt. Das muss man ja auch mal sehen. Amenophis der Vierte, späterer Echnaton, war ja nicht der Erstgeborene und eigentlich nicht für das Königsamt vorgesehen. Da haben sich natürlich auch so ein bisschen die Ereignisse überschlagen durch den Tod des älteren Bruders, den relativ frühen Tod. Nofretete wird früh geheiratet haben. Sie haben auch früh Kinder bekommen. Wir wissen, dass mindestens zwei Kinder, noch wahrscheinlich sogar drei, vor dem Umzug nach Amarna, also Achet-Aton, geboren wurden. Dann drei weitere Töchter sind noch in Amarna geboren worden. Und dann verschwindet Nofretete irgendwann aus den Annalen. Sie wird nicht dargestellt mehr. Sie erscheint nicht mehr in Texten. Aber was mit ihr passiert ist, wir wissen nicht, wo ihre Mumie ist. Wir haben kein Dokument darüber, wie sie gestorben ist. Deshalb ranken sich ja auch so viele Theorien, ob sie vielleicht doch Echnaton überlebt hat und dann als sein Nachfolger Semenchkare weiterregiert hat. Das ist aber weder das eine noch die andere Richtung ist in irgendeiner Form bewiesen. Und auch über die Persönlichkeit Nofretete, das wissen wir relativ wenig. Wir haben viele Statuen von ihr, also nicht nur die bunte Büste, die eigentlich auch so ein bisschen außerhalb ihrer normalen Darstellungen steht. Wir haben eigentlich andere Darstellungen, die sie auch wieder ganz anders zeigen. Und viele Menschen sind auch sind überrascht, wenn sie sehen, dass es auch ein anderes Nofretete-Bild gibt. Sie tritt zusammen mit ihrem Mann natürlich auf. Sie hat eine gewisse religiöse Position. Zusammen mit Aton bilden Echnaton und Nofretete religiös eine Triade, und zwar die Triade des Schöpfergottes, Aton der Schöpfergott, und die beiden, die dann quasi wie Shu und Tefnut die nächste Generation bilden, also die gemeinsam repräsentieren die Schöpfung. Deshalb ist halt auch alles auf dieses Königspaar theologisch ausgerichtet und nicht nur auf den Gott Aton. Das ist ganz wichtig, also dass sie gleichgestellt ist mit Echnaton. Es gibt auch einige Belege, wo man vielleicht vermuten könnte, dass sie sogar manchmal eine etwas höhere Wertigkeit hatte als Echnaton. Aber das sind tatsächlich Interpretationen. Viel zu ihrer Persönlichkeit können wir tatsächlich nicht sagen.
0: In welchem Zeitalter bewegen wir uns gerade? Und wenn du sagst, sie hat früh Kinder bekommen, kann man denn schätzen, wie alt war sie denn, als sie jetzt das Kind bekommen hat? Oder wann hat sie denn geheiratet? Mit 12, 13, 14, schätze ich?
1: Ja, das kann ungefähr hinkommen. Also man war bis 12 Jahren galt man als Kind, danach war man erwachsen. Das heißt also, so in den Dreh wird sie wahrscheinlich geheiratet haben, wenn man halt so mal zusammenrechnet. Echnaton hat insgesamt ja nur 17 Jahre regiert. Davon fallen bei ihr ja dann noch mal mindestens 5 Jahre weg, wo sie einfach nicht mehr in den Annalen erscheint. Dann wissen wir ja, dass die Kinder, also die 6 Kinder sind ja in diesen 12 Jahren geboren worden. Da kann man eben davon ausgehen, dass sie, auch Echnaton war ja noch relativ jung, als er auf den Thron kam. Er vielleicht 20, sie wahrscheinlich noch unter 20. Wenn sie tatsächlich dann gestorben ist, war sie nicht älter als Ende 20, Anfang 30 maximal.
0: Und wann vor Christus war das ungefähr?
1: Also wir bewegen uns in dem Zeitraum so um 1350 vor Christus.
0: Wenn ich jetzt im Museum in Berlin, ägyptische Sammlung, mir die ganzen Statuen angucke, die Büste Nofretetes sticht tatsächlich heraus, vielleicht ist oder wahrscheinlich ist auch deswegen so berühmt. Aber warum sticht sie denn so heraus?
1: Also das Entscheidende bei der Nofretete-Büste ist, dass sie bunt ist. Es gibt fast keine so schönen Farbfassungen mehr bei Statuen und Büsten. Das ist schon das erste Ungewöhnliche. Es gibt auch weitere, auch schöne andere Frauen. Also es ist jetzt gar nicht mal so, dass sie die einzige und schönste ist. Ich glaube, das liegt auch so ein bisschen in der Geschichte. Sie wurde gefunden unter vielen Objekten in der Werkstatt des Thutmosis. Die anderen Werke sind alle unbemalt und sind auch teilweise ein bisschen kleiner. Sie hat ungefähr Lebensgröße und ist eben komplett bunt und das muss schon etwas ganz Besonderes gewesen sein, als man sie ausgegraben hat. Aber das war, weil Borchert sich anscheinend, also der Ausgräber, wohl auch ein bisschen in sie verliebt hat, weil es was ganz Besonderes war. Und wie er ja auch ins Tagebuch schreibt, beschreiben nützt nichts, anschauen. Wenn man sie sich lange betrachtet, sie hat schon einen intensiven Blick. Es ist schon eine Persönlichkeit eingefangen. Das ist nicht so das Alltägliche, weil sie fällt damit auch so ein bisschen aus dem Rahmen, diesem traditionellen, der Darstellung, wie man Menschen überhaupt dargestellt hat, nach einem Idealbild. Aber sie wirkt sehr realistisch, naturgetreu und vielleicht macht es dann das auch ihren Charme aus.

0: Du hast gerade etwas erwähnt, wie Nofretete gefunden worden ist, also die Büste, nicht die Nofretete. Wie kam sie eigentlich nach Berlin?
1: Also es gab ja die Ausgrabungskampagne 1912, 1913 und sie wurde ja am 6. Dezember 1912 gefunden, eigentlich auch ein Zufallsfund. Man muss sich das so vorstellen, dass man Grabungskonzessionen für bestimmte Gebiete erwerben konnte vom Antikendienst in Ägypten. Das war völlig üblich. Voraussetzung war, dass man die dortigen Arbeiter, die kamen alle aus Ägypten, es gab nur die Leitung der Ausgrabung, die kam aus dem jeweiligen Land. Aber das war eben die Voraussetzung, dass man damit halt auch Arbeiter beschäftigte vor Ort und dass man eine Fundteilung machte. Das war ein Anreiz natürlich einerseits für die Leute aus den europäischen Ländern, die dort Grabungen finanziert haben, dass sie einen Teil der Funde mit ins eigene Museum nehmen durften und der andere Teil blieb in Ägypten. Das war grundsätzlich vertraglich von vornherein so abgesprochen. Die Fundteilung wurde dann tatsächlich vom Antikendienst, also von einem Vertreter des Antikendienstes überwacht. Das war auch in diesem Fall, diesem Sache der Fall. Und es gab aber so bestimmte Vorgaben. Vor allen Dingen wollte man nicht bestimmte Konvolute auseinanderreißen. Das war eine der Vorgaben. Aber es war auch so, wenn es etwas schon in dem einen Land gab, hat man gesagt, na ja, dann ist es gut, wenn man vielleicht ein anderes Stück schickt. Also so war es zum Beispiel, es wurde auch ein Hausaltar gefunden in Amarna. Und da war ganz klar, dass der auf jeden Fall in Ägypten bleibt, weil es dort keinen Hausaltar gibt aus dieser Zeit. Und der Hausaltar, der berühmte, der in Berlin ist, der ist schon früher nach Berlin gekommen. Den gab es ja da schon. Also da war schon, das war dann relativ einfach zu entscheiden. Und das war sozusagen das Spitzenstück auf der anderen Seite, auf dem und gegenüber der Nofretete als Spitzenstück für die Seite, dem Berlin zugesprochen wurde. Alle Objekte wurden vorgelegt. Es wurde dann eben eine Entscheidung getroffen, um halt auch im Sinne der bestmöglichen Bewahrung, das wird halt immer so ein bisschen unter den Teppich gekehrt, dass es hier nicht um reinen Kolonialismus geht, ich nehme bloß alles mit, was ich gerne hätte, sondern es war trotzdem unter der Prämisse der Bewahrung und vor allen Dingen der Publikation. Die Objekte wurden auch nur außer Landes gegeben, unter der Vorgabe, sie werden präsentiert, sie werden erforscht, sie gehen der Forschung nicht verloren. Deshalb hatte man den Antikendienst überhaupt erst eingerichtet. Das war auch eine Einrichtung der Franzosen, weil viel im 19. Jahrhundert Raubbau an der ägyptischen Kultur getrieben wurde. Es waren einfach alle ins Land gekommen, man hat es mitgenommen. Es ging gar nicht darum, bewahrt man die Objekte, erforscht man sie und dann gingen sie halt in private Kunstsammlungen. Durch diese Fundteilung und diese Grabungskonzessionen konnte man das ganz anders steuern. Alles, was aus diesen offiziellen Grabungen kommt, wissen wir ja, wo es sich befindet. Wenn Nofretete eine Raubgrabung gewesen wäre, also wenn der Antikendienst also nicht dafür gesorgt hätte, dass bestimmte Sites, Grabungsorte, entsprechende Konzessionen hatten, dann wäre Nofretete jetzt in einer Privatsammlung und Ägypten wüsste gar nicht, wo sie ist.
0: Es wird ja, genau, dieser Vorwurf, Kolonialismus wird ja oft erhoben und damit die Diskussion Raubkunst und Rückgabe. Jetzt weiß ich nicht, wie gerade die ägyptische Regierung zu Nofretete steht. Gibt es Rückforderungen?
1: Es gibt keine offiziellen Rückgabeforderungen. Das wird leider in der Presse immer ganz falsch dargestellt, weil es natürlich ein Rechtsdokument gibt. Es gibt diese Fundteilung, die ist ja auch von Ägypten damals gewünscht worden. Also ich sage ja, ist ja nicht nur Amarna-Grabung, sondern das ist ja in vielfältigen Grabungen. Das ist eine ganz sichere Rechtslage. Es gibt Verträge dazu. Es gibt Aufzeichnungen zu dieser Fundteilung und das sind juristisch einwandfreie Dokumente, die auf der damaligen Rechtsbasis basieren und nicht auf einer Kolonialstruktur. Natürlich kann man sagen, der Antikendienst war damals in französischer Hand, war nicht in ägyptischer, in französischer, aber auch nicht in deutscher Hand. Also das muss man auch mal sagen, das war ja kein Kolonialgebiet von Deutschland und man musste diese Verträge schließen, sonst hätte man weder eine Grabungskonzession bekommen, noch irgendetwas aus dem Land ausführen können. Und Deshalb erkennt das auch Ägypten an. Das war nie, stand nie außer Frage in der gesamten Zeit, also der über 100 Jahre, die die Grabung jetzt ja mittlerweile zurückliegt. Die Diskussion wird auf ethischer Grundlage oder moralischer Grundlage, ich weiß nicht, wie man es bezeichnen soll. Da gibt es natürlich auch sehr unterschiedliche Meinungen dazu. Ich denke eben wirklich, es ist die Aufgabe der Museen, was ich auch am Anfang schon gesagt habe, Kultur und Andenken zu bewahren. Und dann ist es fast nicht so ausschlaggebend, wo man das tut, sondern dass man es tut. Und wichtiger ist doch auch, dass man diese Vielfalt auch präsentiert und nicht sagt, es muss auch nur auf ein Land beschränkt bleiben. Ich sage auch immer, ich fände es wunderbar, wenn mehr europäische Kultur in Afrika gezeigt würde und eben nicht nur dieser kleine Ausschnitt des Kolonialismus, sondern auch was europäische Kultur und Kunstgeschichte ausmacht. Es würde, glaube ich, ein anderes Bild auch von Europa im Ausland zeichnen können und auch mehr Toleranz fördern in beiden Seiten.

0: Einer der Vorwürfe ist ja, dass wir die Kultur Ägyptens schädigen, wenn wir deren alten Besitztümer bei uns ausstellen. Also praktisch, dass deren Erbe ja besser im Land aufgehoben ist, in dem es damals gemacht worden ist, sprich also in Ägypten.
1: Ja, aber was ist sozusagen die wahre Kultur? Die Welt hat sich ja immer wieder verändert. Es haben sich Grenzen verschoben. Es haben sich Bevölkerungen in bestimmte Richtungen bewegt. Wir wissen, dass die Griechen zunächst in Ägypten waren. Dann sind die Römer in Ägypten gewesen. Da könnte man ja sagen, es ist eine europäische Besiedlung Ägyptens gewesen. Also aus Sicht des Römischen Reiches waren Germanen und Ägypten gehörten zu einem Volksstamm. Auch das muss man mal ganz klar sagen. Genau genommen waren Germanen und Ägypter gleichermaßen Römer, weil sie zum Römischen Reich gehörten. Wenn man das als Wahrheit ansieht, dann sind wir quasi Großeuropa. Dann gab es natürlich den Einfall von der arabischen Halbinsel. Das heißt, die Araber, auch eine andere Religionszugehörigkeit, kam nach Ägypten. Auch das veränderte schon wieder etwas. Deshalb der Fundort von einigen Objekten heißt ja nicht unbedingt, dass sie in der Tradition der jetzt dort lebenden Kultur stehen. Das soll überhaupt gar keine Wertung sein oder auch kein Anrecht auf irgendwas implizieren, sondern es geht einfach um einen Denkanstoß. Wir haben uns in verschiedenen kulturellen Bereichen komplett verändert. Manche Traditionen wurden an anderer Stelle weitergegeben und sind gar nicht im Land geblieben. Also das Ägypten ist da durchaus ein Beispiel, denn der Islam hat nichts von der altägyptischen Theologie, das Christentum dagegen sehr, sehr viel. Also genau genommen ist Altägypten nach Europa gewandert, was jetzt auch nicht verwunderlich ist. Ich sage ja, es war alles einmal römisches Weltreich. Auch das muss man sagen, da gab es natürlich Beziehungen. Da ist man im römischen Weltreich ist man natürlich auch gereist. Dann war ein Römer hat in Ägypten gelebt und ein Ägypter ist sicherlich auch mal nach Rom gefahren. Also von daher, wo setzt man die Wahrheit oder den Cut an? Das ist, wenn man ganz in der Weltgeschichte zurückgeht, zum Homo sapiens, die Funde, wir stammen alle letztendlich vom Homo sapiens ab und es ist nicht das Entscheidende, wo er gefunden wurde, dass man ihn unbedingt immer nur nach Afrika zurückbringt, denn uns gäbe es nicht, wenn es nicht diese Weiterentwicklung gegeben hätte. Deshalb, wir sind eine Kultur und diese eine Kultur, diese gemeinsame Kultur, unsere Wurzeln, wir können das ja alles zurückbrechen auf einen Menschen, wenn man so will, gehört uns allen oder beziehungsweise, ich will es eher so formulieren, wir sind alle in der Verantwortung, diese Tradition zu bewahren und da kann sich auch keiner aus dieser Verantwortung herausstehlen und die Verantwortung liegt nicht darin, zu sagen, es muss unbedingt in diesem einen Land sein, sondern es muss bewahrt werden, dass es nicht verloren geht. Wo es dann letztendlich bewahrt wird, ist nicht das Entscheidende, sondern dieses, ich muss es bewahren, ich darf meine Traditionen nicht vergessen. Und das ist eine absolut riesengroße Herausforderung, weil so viel von unseren Traditionen und so viel von unserem Wissen verloren geht, das mag jetzt irgendwie absurd klingen, aber weil wir bestimmte Traditionen nicht mehr leben, gehen sie auch verloren. Und da liegt einfach die ganz große Gefahr. Und wenn wir es auf mehr Schultern verteilen, diese Verantwortung, ist es umso besser. Und so muss man es sehen.
0: Ein Plädoyer von euch dafür, die Kultur der Menschheit an sich zu betrachten, als Ganzes, als Gesamtkunstwerk und nicht so sehr auf diese Region oder diese Region oder diese Region zu schauen, sondern zu verstehen, im Grunde sind wir ja alle miteinander verwandt und haben im Grunde dieselbe Basic.
1: Genau, so kann man das sagen. Und Grenzverschiebungen sind eine Sache der Politik, sind eine Sache unserer Menschheit. Aber das heißt ja nicht, dass unsere Wurzeln nicht doch an einer Stelle gemeinsam liegen. Und wir versuchen sollten, diese Wurzeln auch weltweit zu verstehen. Also dieses Verständnis zu werben, dass wir alle aus einem gemeinsamen Wurzel stammen und dass der eine nicht etwas Besseres oder etwas Schlechteres ist, sondern dass wir uns alle auf einen gemeinsamen Nenner zurückverfolgen können und dass wir uns natürlich unterschiedlich entwickelt haben. Das ist ja auch das Spannende an Kultur letztendlich. Aber es gibt ja dann auch wieder ganz viele Berührungspunkte und das halt, diese Vielfalt zu zeigen, sollte man sich bemühen, das in jedem Land gleichermaßen zu machen und nicht immer nur auf eine zufällige Grenze zu reduzieren.

0: Wenn du unseren Zuhörerinnen und Zuhörern ein einzelnes Exponat empfehlen müsstest, welches wäre das und warum?
1: Also mein absolutes Lieblingsstück ist ein bronzener Steinbockkopf. Das klingt jetzt etwas ungewöhnlich. Er ist auch etwas versteckt. Er ist bei uns in Ebene 0 im Raum 011 und steht dort zusammen mit anderem Kultgerät. Denn man vermutet, dass er tatsächlich an einer Barke, an einer Götterbarke angebracht war, die dazu diente, das Götterbild bei Festprozessionen zu transportieren. Das Ungewöhnliche an diesem Objekt ist, dass es absolut singulär ist. Es gibt kein zweites Stück. Es ist in Bronze. Es ist ungefähr halb lebensgroß von einem Steinbockkopf gerechnet gearbeitet. Hat Goldeinlagen, die teilweise natürlich jetzt verloren sind. Und er hat vor allen Dingen einen sehr markanten Blick. Also er nimmt für sich ein, er zieht in seinen Bann. Und es ist ein von der Ausarbeitung, vom künstlerischen Wert her ein exorbitant schönes und seltenes Stück. Und in seiner Interpretation ist es auch etwas schwierig. Ich habe mit einer Kollegin da einen Artikel letztens drüber veröffentlicht, weil kommt er aus vielleicht aus Vorderasien oder ist er originär ägyptisch? Wie sind die Beziehungen? War er wirklich irgendwo angebracht? Was war seine Funktion? Denn interessanterweise Steinböcke haben keinen religiösen Kontext in Altägypten und deshalb ist es sehr ungewöhnlich, dass es so ein herausragendes Stück ist. Zeugt er eben von kulturellen Austausch verschiedener Regionen. Er ist auf verschiedenen Ebenen spannend, aber er sieht einfach auch gut aus.

0: Die Nofretete, eine Berlinerin? Ein Interview mit Frau Dr. Olivia Zaun, stellvertretende Direktorin des Ägyptischen Museums zu Berlin.
1: Es hat mir sehr viel Spaß gemacht.
0: Das Interview führte Thomas Harting.

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Also, der Sound geht vielleicht alleine aus. Nein, geht er nicht. Ja genau, also, jetzt begrüßen wir euch ganz herzlich hier im Hof des Weltechos und bei einer Aufnahme für unsere Radiosendung im Radio T, Turn On, Tune In. Das hat sich spontan ergeben und ihr hört ja als erstes Karma vom Album Thrill Seekers, Hours of Le Mans. Ulf, willkommen auch von dir, oder? Genau, und da hören wir einfach weiter zu.

0: Ja. Ihr habt hier Surprise Chief gehört mit Money Music und ich bin der Ulf vom Bataclan. Wir chillen weiter, okay?
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0: Ja, Ulf, welchen Titel hatten wir vorher, vor diesem? Gerade hört ihr Nightmares on Wax mit ihrem Erkennungstitel. Ulf, Mop Mop hast du gesagt. Erzähl mal was dazu.
1: Ja, genau. Die Band kommt aus Italien, spielt immer live, sind auch teilweise elektronisch unterwegs, aber ihr habt ja den Titel gehört, Lower Chant, featuring Lower Chant. Und ja, so ist es.
0: Perfekt. Gut, dann weiter mit Nightmares on Wax.

0: während der Titel zu Ende geht, möchte ich alle darauf einstimmen, dass ein bisschen Fußballatmosphäre hier reingehört. Nicht mit Musik, keine Angst. Weiß nicht, ob ihr irgendwo das gesehen habt, wie die Norweger-Fans ihre Mannschaft begrüßt haben. Und dann ist mir als erster Gedanke gekommen, wie wird unsere Fans das mit so einem typischen... Also die haben so mit Trommeln eingeleitet und dann so ein Ruderbewegung gemacht. Vielleicht hat das jemand gesehen. Ja, nein, vielleicht. Auf jeden Fall, das sah dann so aus. So. Und dann habe ich gedacht, wie würden das Deutsche machen im Stadion? Und das ist die Aufgabe heute für euch. Wenn ihr Vorschläge habt, könnt ihr gern hier in das Ding reinquatschen. Was würden Deutsche im Stadion für eine gemeinsame Bewegung machen? Okay, inzwischen hat der Ulf einen Titel. Was haben wir denn, Ulf?
1: Real Fake MC, das sind Franzosen und die singen so Bye Bye Planet Earth.
0: Okay, und wer eine Idee hat, das Mikrofon ist offen.

hier auf dem Teller die Wise Guys mit The Sound You're Here. Und per Telefon haben wir jetzt schon die erste Idee für eine typische Bewegung für 15.000 deutsche Fans in einem Fußballstadion. Sauerkraut aufstechen, gemeinsam. Das ist eine schöne Idee, wir warten auf weitere. Stelle sich vor, alle stechen Sauerkraut auf mit einer schwungvollen Gabelbewegung.

So. Epischer Sound, oder? Wer das ist Kool & The Gang. Der Titel heißt Summer Madness. Für euch von 1974 produziert. Immer wieder schön, zeitlos.

weil das eine Radiosendung werden soll. Ihr habt eben Jill Scott Heron, The Bottle gehört und aktuell läuft ein Edit, I Could Love You More, Sade.

0: Und schwupps ist die Stunde vorbei. Stunde, eine Stunde Turn On, Tune In auf Radio T zu hören. Morgen 21 Uhr. Wir verabschieden uns.
1: Also zumindest für die Sendung. Wir bleiben noch hier und hoffe, euch hat es bis jetzt gefallen.
0: Okay.

And now, Jazz. Guten Abend und herzlich willkommen zu einer Stunde in der Jazz hier bei Radio T, sagt der Klaus. Ich bin die nächste Zeit im Urlaub und habe mir natürlich Gedanken gemacht, was ich euch in dieser Zeit hier präsentiere. Dabei will ich es mir nicht so einfach machen wie die Kollegen vom Fernsehen, einfach ein paar alte Sendungen noch einmal einsetzen. Die japanische Pianistin Satoko Fuji und ihr Mann, der Trompeter Natsuki Tamura, waren ja schon oft hier in der Sendung zu hören. Aber andererseits habe ich auch noch jede Menge ungespielte Musik dabei, sodass es jetzt ein Sommer-Special mit ihnen geben soll. In drei Teilen werde ich die beiden präsentieren. Im Teil 1 jeweils mit Soloaufnahmen, in Teil 2 das Duo der beiden und im dritten Teil dann Aufnahmen mit den verschiedenen Satoko Fuji Orchestras, bei denen ja Natsuki Tamura auch immer dabei ist und auch Komposition beisteuert. Beginnen wir hier heute also mit den Soloaufnahmen. Die 1958 in Tokio geborene Satoko Fuji ist vor allem ein Teamplayer. Sie leitet zahlreiche eigene Gruppen und Orchester, spielt aber auch in Gruppen anderer Musiker, außer mit ihrem Mann auch immer wieder in anderen Duo-Konstellationen, zum Beispiel mit dem Bassist Joe Fonda, mit der Geigerin Carla Kilstedt oder mit dem Schlagzeuger Tatsuya Yoshida. Mittlerweile kann sie aber auch ca. 10 Soloalben vorweisen, die gerade in letzter Zeit nur digital veröffentlichten Solokonzerte nicht mitgerechnet. Bereits ihre erste Veröffentlichung, Something About Water, 1996, enthält neben Duo-Aufnahmen mit ihrem Mentor Paul Bley auch drei Solostücke. Indication, aufgenommen 1996, ist dann die erste komplette Solo-CD. Davon das Stück 210.

Ihr nächstes Soloalbum veröffentlicht Satoko Fuji 2004, obwohl auf verschiedenen CDs der Zwischenzeit auch vereinzelte Solostücke zu hören waren. Sketches enthält rein improvisierte Stücke, im Gegensatz zu ihrer ersten Solo-CD Indication, auf der neben eigenen Kompositionen auch Themen japanischer Kinderlieder verarbeitet wurden. Von Sketches hören wir jetzt Frozen Fire.

Im Januar 2016 wurde Satoko Fuji mit ihrer Gruppe Kase in die relativ kleine japanische Stadt Mito, 140 Kilometer nordöstlich von Tokio, eingeladen. Ein Freund des Betreibers des Cordes Clubs hatte das Konzert angeregt. Satoko war von der angenehmen Atmosphäre und der Begeisterung des Publikums überrascht und die Organisatoren des Konzerts wollten sie auch gleich noch als Solistin buchen. Im April 2016, inzwischen hatte man einen Flügel für den Club angeschafft, fand dann dieses Solokonzert statt und wurde auf einer Doppel-CD des clubeigenen Labels Cordes Sound veröffentlicht. Von Invisible Hand nun das Stück Hayase.

Der Musikliebhaber Matsuru Itani hatte schon immer den Traum, einmal Satoko Fuji auf einem Steinway D274 zu hören. Dies ist ein Spitzenmodell des Klavierherstellers, bereits 1884 entwickelt und von Musikern wie Sergei Rachmaninow, Wladimir Horowitz und Glenn Gould begeistert genutzt. Der Flügel ist ob seiner Größe, die auch einen entsprechenden Raum erfordert, kaum in Privatgebrauch, sondern vor allem als Konzertflügel genutzt. 2017 plante Satoko Fuji eine Solotour und es gelang, mit Tsuru Itani ein Konzert an einem solchen Flügel in der Stadt Yawadahama zu organisieren. Glücklicherweise wurde dies auf Satokos Label Libra unter dem schlichten Titel Solo veröffentlicht. 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

2018, in dem Jahr wurde Sadoku 60, veröffentlichte sie aus diesem Anlass monatlich ein Album. Das letzte in dieser Reihe war Stone, ein Album, auf dem Sound eine größere Rolle spielt, obwohl ja Satoko Fuji bei ihren Solokonzerten schon immer gern im Inneren des Flügels arbeitete.

Torrent, aufgenommen im Oktober 2022, ist das jüngste Soloalbum von Satoko Fuji, welches mir vorliegt. Hören wir davon das Titelstück.

Satoko Fujis Ehemann, der Trompeter Natsuki Tamura, wurde 1951 geboren. Schon in der Highschool war er Mitglied der Brassband und wurde bald in die Hausband eines Clubs in Kyoto eingeladen. Zu dieser Zeit nahm er auch noch Pianounterricht. Und bei Auftritten mit einer Kabarettband musste er gelegentlich auch den Drummer ersetzen. Er spielte in zahlreichen Bands und Orchestern, unter anderem bei Toshiyuki Miyama and His New Herd, und ging 1986 dann in die USA, um am Berklee College of Music in Boston zu studieren. Nach seiner Rückkehr arbeitete er mit eigenen Gruppen, aber auch in verschiedenen Besetzungen seiner Frau. Eine Zeit lang gehörten beide auch zur Unit von Itaru Oki. Reine unbekleidete Trompeten-Solo-Aufnahmen sind immer noch eine Rarität im Jazz. Aber Natsuki Tamura hat dies bereits 1997 gewagt. Die CD A Song for Chiaki wurde beim Londoner Label Leo Records veröffentlicht und enthält 12 Solostücke. In der Regel um die 4 bis 5 Minuten lang. Hier das Titelstück.

Eine weitere Solo-CD nahm er 2003 in New York auf. Co-Co-Co-Key. Ansonsten war Good in gemeinsamen Gruppen mit seiner Frau beschäftigt, die auch teilweise unter seiner Leitung standen, wie das Natsuki Tamura Quartett oder die erfolgreiche Gruppe Gado Libre, die mindestens 6 CDs veröffentlichte. Immer wieder arbeitete er auch gern im Duo mit Schlagzeugern wie Jim Black oder dem Bassisten Alexander Frankenheim. 2012 war es dann wieder Zeit für eine neue Soloaufnahme. Dragonet erschien bei Libra Records und enthält 8 Stücke. Mit Dialog, ein mit über 12 Minuten sehr ausgedehntes Stück. Wir hören jetzt in Berlin in September.

Summer Tree ist die jüngste Solo-Veröffentlichung von Natsuki Tamura, aufgenommen zu Corona-Zeiten 2021 in seinem Zuhause in Kobe. Genau genommen ist es keine reine Solo-Aufnahme, denn in einem der vier Titel ist auch noch die Stimme von Satoko Fuji zu hören. Wie schon auf der vorhergehenden Solo-CD Koki Solo 2020 spielt Tamura hier nicht nur Trompete, sondern auch Piano und nutzt einen Vogue als Schlaginstrument. Beim Titel Summer Color sind diese auch alle zu hören. Damit möchte ich diesen ersten Teil mit Soloaufnahmen von Satoko Fuji und Natsuki Tamura beenden. Nächste Woche gibt es dann Aufnahmen des gemeinsamen Duos. Ich darf mich damit verabschieden. Das war Now Jazz Redaktion, Musikredaktion und Moderation Klaus Wiedenhöft.

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